Linda Woodruff nannte ihn immer zärtlich Mans Sell Me Love. Seinen Job hat er so gut gemacht, dass er im Jahr darauf moderieren durfte. Und auch diesen Host-Job hat er mit Bravour erledigt. Und hier sind die Zugaben. Platz 4 für Belgien, Loïc Meurthe mit seiner modernen Nummer Rhythm Inside und Zuri im Hintergrund. Platz 5 für Australien, das Debüt für Down Under, Guy Sebastian mit Tonight und die Partykracher-Nummer überhaupt. Platz 9 von Nadev Gedge, dessen große Liebe ihn verlassen hat. Und was macht er in der Not? Er durchtanzt einige Nächte in dem Sündenpfuhl Tel Aviv. Nadev Gedge mit Golden.

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0: Fundige, witzige Partys waren das in Wien. Mit dieser Musik konnte natürlich nichts schief gehen. Ich selber habe im Pressezentrum gearbeitet, 2 Wochen lang, und hatte ein T-Shirt, auf dessen Rücken stand May I help you? Und manche der angereisten Journalistinnen und Journalisten haben diese Frage wirklich wörtlich genommen. Wir haben uns fürsorglich um alle gekümmert. Gern waren wir zur Stelle, wenn es darum ging, ihre Akkus aufzuladen, die Kopierer mit Toner zu versorgen, Mikrofone durchs Auditorium zu tragen während der Meets and Greets. Wir haben die Pigeon Halls an den Mann gebracht, also die ganzen Postfächer, und gern auch mal gezeigt, wo es zu den Toiletten ging. Einen Riesenspaß hat es gemacht in Wien, und wir haben uns alle sehr gefreut, dass Schweden gewonnen hat, denn es ging wieder nach Skandinavien, dem Land der Region in Europa mit der allergrößten Grand Prix-Begeisterung überhaupt. Trudel, Vanillekipferl und verlängerte AD und Schöttbula Ole. Wir sind zurück und Sie auch. Pietra Mede.
1: Okay, Mons, are you ready for this?
2: I think I am.
1: Well, you know, I also have some fans.
2: Oh yeah?
1: Yes.
2: And what are they called?
1: They are called very intelligent people. I might not be a Eurovision-winning international sex symbol, but at least I'm still, you know, Pietra Mede. Tonight is not about us. Well, actually, it is for a few more minutes. Thank you so much. We have to keep the schedule.
2: Welcome Europe!
1: Not Europe the band, Europe the continent. When we reach the end of the show, in approximately 3 to 8 hours, we will have a new champion. And the reigning champion, Måns, will go back to being just Måns Zelmerlöw again. And do you know, Måns, what that means?
2: Yes. I can eat carbs again.
1: Yes, congratulations. 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

Ein unwürdiger Sieg für ein gebeuteltes ehemaliges Ostblockland. Ein Mega-Weltstar aus den USA mit der besten Performance des Abends. Eine astreine Comedy-Show und ein völlig deplatziertes Schmierentheater bei der Eurovision. Na, wo sind wir hier? Richtig, beim Grand Prix 2016 in Stockholm. Vorhang auf! Immer schön der Reihe nach. Also die Europameisterschaft des Pop 2016 in Stockholm fand in folgenden Locations statt. Das Event selber in der Globen Arena, wo auch schon der Eurovision Song Contest 2000 abgehalten worden war. Neben dem Globen gibt's auch noch den Ericsson Globe, auch Tele 2 Arena genannt. Hier gab's die größte Public Viewing Party mit 16.000 Zuschauern. Dahin wurde während der Sendung auch geschaltet. Der Euroclub, ein Nachtclub, in dem immer die Partys für die Akkreditierten gegeben werden, war in Stockholm ein temporärer Veranstaltungsort am Wasser, direkt vor dem königlichen Schloss, in dem auch unsere Königin Silvia residiert. Echt alles sehr nobel in Stockholm. Insgesamt 204 Millionen Zuschauer verfolgten den ESC 2016 an den TV-Geräten weltweit. 5 Millionen ungefähr mehr als im Vorjahr. Das Motto in diesem Jahr lautete Come Together. 2016 war das dritte Jahr, in dem alle am Halbfinale teilnehmenden skandinavischen Länder ausschieden. Und dieses Mal traf es gleich vier skandinavische Länder. Finnland raus, Dänemark raus, Norwegen nicht dabei und Island auch nicht. Nur das als Gastgeber vorqualifizierte Schweden war als einziges nordisches Land noch im Finale vertreten. Aber sehr gut mit dem kleinen Franz aus Ystad. Die Moderation war die beste ever. Davon konntet ihr euch ja eben schon überzeugen. Petra und Måns haben dann eine Messlatte gelegt, die wohl erst gerissen wird, wenn Schweden mal wieder gewinnt. Vor jeder Live-Show, die per Eurovision in die ganze Welt geht, gibt es seit vielen Jahren schon immer vorher zwei weitere Shows mit Publikum in der Halle. Am Tag zuvor finden die Jury-Shows statt, in der die Länderjurys ihr Voting abgeben. Über eigene Leitungen in die ganzen Länder sitzen dann die Länderjurys also immer schon einen Tag vor der Live-Sendung vorm Bildschirm und sehen die Show und werten dann auch schon einen Tag vorher und übermitteln diese Wertungen zur EBU und dem Supervisor. Ein paar wenige Leute wissen also immer schon einen Tag vor der Live-Sendung über die Hälfte der Punkte Bescheid. Diese Juryfinals werden aufgezeichnet und dienen quasi als Generalprobe und als Backup. Diese Aufzeichnungen würden dann auch in dem Fall gesendet, dass es am Live-Sendetag technische Probleme gibt oder in der Sendung etwas Unvorhergesehenes passiert. Man würde dann also in der Technik vom Live-Bild auf die Aufzeichnungen vom Vortag umschalten. Das hätte man auch bei Jimmy Jump schon 2010 in Oslo tun können oder bei dem Flitzer bei Jamalas Auftritt im eigenen Land oder bei der Stage Invasion 2018 beim englischen Beitrag mit Suri. Wozu überhaupt eine Backup-Aufzeichnung, wenn in dem Moment, in dem es gilt, keiner schnell genug reagiert und den Knopf drückt? Die Familienshows am Nachmittag des Sendetages sind immer die letzten Durchläufe vor der Live-TV-Show. Hier werden alle Abläufe nochmal sekundengenau auf die Bühne gebracht, damit abends nichts schiefgehen kann. Alle Kameraführungen, alle Einstellungen, jeder Moderationstext ist sekundengenau vorher festgelegt. Wann der Sänger wo in welche Kamera schaut. Alles ist im Ablaufcomputer programmiert und genauso wird das dann auch immer abgespielt. Fast gar nichts ist spontan. Jeder noch so gelungene Gag ist vorher ausführlich geprobt worden. Auch die Musik natürlich. Nur Madonna, die bekam eine Extrawurst. Und das Ergebnis konnten dann alle ja auch hören, beziehungsweise mussten es hören. Aber dazu nachher mehr, wenn wir in Tel Aviv zu Gast sind.
Man muss sich das echt mal vor Augen halten. Innerhalb von 6 Tagen absolvieren die Moderatoren, also 9, ganze Durchläufe der kompletten Show in der Halle mit Publikum. Am Vortag das Juryfinale und am Sendetag mittags die Familienshow und ab 21 Uhr mitteleuropäischer Zeit die Live-Sendung. Was für eine körperliche und geistige Höchstleistung. Trotzdem sieht man anschließend Leute wie Pietra Mäde frisch gestylt und quietschvergnügt noch lange im Pressezentrum locker mit den Leuten quatschen und sie ist sich wirklich für kein noch so kurzes Interview zu schade. Jeder kriegt sein Selfie mit ihr. Hochachtung echt vor solch einer unverkrampften Professionalität und diesem Stehvermögen. Rumänien wurde 2016 recht kurzfristig von der EBU aus dem Wettbewerb ausgeschlossen, weil das rumänische Fernsehen seine Schulden bei der EBU nicht beglichen hatte. Ja, auch sowas gibt's. Wertungschaos gab's auch mal wieder dieses Jahr. Diesmal hatte eine dänische Jurorin ihre Punkte nicht richtig abgegeben, wonach sich nach dem Event wieder mal ein paar Pünktchen in der Endabrechnung verschoben hatten. Und ein Mitglied der russischen Jury gab es auch noch, das eine Szene der russischen Jurywertung verbotenerweise mit dem Smartphone gefilmt und ins Netz gestellt hatte. Wenn man diesen Clip gesehen hat, dann lässt es einen echt erneut an der Berechtigung der Profi-Jurys zweifeln. Naja, immerhin hatten die sogenannten Musikexperten im Jahr zuvor den italienischen Opernkäse auf der 1 verhindert und diesmal tauscht Russland kurz vorm Finale noch den bösen Juror aus. Weiter ist nichts passiert. Die ESC Reference Group und die Executive Supervisor sind da manchmal aber auch echt zahnlose Papiertiger und unkonsequent. Die Rumänen schmeißen sie wegen ein paar unbezahlter Rechnungen raus, aber die Russen dürfen ihre Jurywertungssession quasi live ins Internet streamen. Eröffnet wurde die Show mit einer Fashion-Flag-Parade. Die Landesflaggen wurden auf die Klamotten projiziert und internationale DJs, wie zum Beispiel die Swedish House Mafia, möbelten den Einmarsch ordentlich auf mit aktueller Dance-Mucke. Während des Telefonvotings trat Justin Timberlake mitsamt riesigem Gefolge auf mit den Songs Can't Stop the Feeling und Rock Your Body. Erstmals wurde der ESC auch live in den USA ausgestrahlt und bald soll es in den USA ja auch den American Song Contest nach dem Vorbild unserer europäischen Show geben. Hoffentlich kriegen die Amis das nach Corona dann auch hin. Bin mal gespannt, wie viele Werbeunterbrechungen es gibt. Pietra und Manz brachten das göttlich lustige Stück Love, Love, Peace, Peace. Ihr wisst schon, diese Boulevardkomödie mit dem Titel So gewinnt man den ESC. Das war sogar noch etwas lustiger als 2013 in Malmö schon die Schweden-Veräppelung im Pausenact. Das Schlussbild von diesem Swedish Smorgasbord mit den hochgestreckten Armen von Pietra Mede hat es immerhin aufs Logo unseres Senders hier geschafft. Da jagte ein Gag den nächsten, inklusive Überraschungsauftritten von Alexander Rybak und Lordi. Jedem ESC-Fan musste dabei echt das Herz aufgehen, aber nicht nur diese gemeinsamen Gesangs- und Tanznummern, auch die in die Moderation eingestreuten Wortspiele und Gags waren großartig. Eine gravierende Änderung betraf das Voting-System, das erstmals seit 1995 einer grundlegenden Änderung unterworfen wurde. Es war nun so, dass sowohl das Resultat des Jury-Votings als auch das Televoting pro Land in die Punkte 1 bis 12 umgesetzt wurde. Und das bedeutet, dass die Sprecher der Jurys der nationalen TV-Sender nur noch die Höchstwertung der jeweiligen nationalen Jury verlasen. Anschließend wurden dann die Televoting-Punkte noch dazu addiert. Diese Wertungen wurden von den Moderatoren verlesen, angefangen mit dem Land mit der niedrigsten Televoting-Punktzahl eines Landes bis hinauf zur höchsten. Das sollte garantieren, dass der Sieger wirklich erst mit der letzten Wertung bekannt wurde.
Mit der Wertung des alten Systems der vorherigen Jahre hätte übrigens Australien den Wettbewerb in diesem Jahr gewonnen und nicht Jamala. Deutschland hätte den vorletzten Platz erreicht und nicht den allerletzten wieder. Wäre das alte Voting-System angewendet worden und die Reihenfolge der Punkteabgabe gleich geblieben, hätte erst nach der Abgabe des 40. Votings Australien als Sieger festgestanden. Alles neu ist halt eben nicht auch immer alles besser. Ein unrühmlicher Sieg der Ukraine wäre uns erspart geblieben. Unrühmlich? Was war denn da schon wieder los gewesen beim Grand Prix? Also, Susanna Chamaldinova, Künstlername Jamala, sang für die Ukraine eine musikalische Anspielung auf das Jahr 1944, in dem der sowjetische Diktator Stalin einen Teil der Bewohner der Krim-Halbinsel, die Krim-Tataren, nach Zentralasien deportieren ließ. Im Text geht Jamala auf die verloren gegangene Kindheit in ihrer Heimat und auf die Gräueltaten der Sowjets ein. Durch den Refrain auf Krim-Tatarisch war diese Sprache übrigens erstmals beim Wettbewerb zu hören. Bei der EBU waren im Vorfeld zahlreiche Beschwerden gegen das Lied eingegangen, da ESC-Beiträge laut Regelwerk ja eigentlich keine politischen Statements enthalten dürfen. Die Gremien der EBU entschieden jedoch, dass 1944 die Regeln des Wettbewerbs nicht verletze. Das Lied sei geprüft worden und die Verantwortlichen zu dem Schluss gekommen, dass der Titel und der Text keine politische Botschaft enthalten und dass der Song nicht im Widerspruch zu den Regeln des Wettbewerbs steht. Die Annexion der Krim durch Russland wird im Lied nicht direkt thematisiert. Jamala gewann dann das Finale am 14. Mai in Stockholm mit 534 Punkten und somit einem geringen Vorsprung von 23 Punkten vor Australien. Das Brisante daran? Weder im Juryvoting noch bei den Televotern zu Hause lag Jamala auf der 1. Beide Teiljurys hatten sie auf dem 2. Platz. Das Ergebnis aber setzte sie auf die Gewinnerposition. Das ist beim Grand Prix dann ein bisschen wie bei den Amis und George W. Bush und Donald Trump. Nicht die meisten Stimmen erhalten, trotzdem Gewinner der Chose. 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In puncto Ungerechtigkeit setzte Jamala dann in den Folgejahren beim ukrainischen Vorentscheid noch einen drauf. Frech und frei von der Leberberg fragte sie die Teilnehmer des Vorentscheids Widi Bier 2019 vom Jurypult aus hochnäsig nach dem Verhältnis der Teilnehmer zu Russland und ob sie dort im sogenannten Aggressorstaat auftreten würden. Und überhaupt, so wollte sie auch gerne mal von der späteren Siegerin des ukrainischen Vorentscheids Maruf wissen, ob sie denn denke, dass die Krim ein Teil von Russland oder von der Ukraine ist. So etwas vor versammeltem Publikum landesweit in einer Unterhaltungsshow. Spielt sich da auf als Moralapostel bei Künstlern, die schon mal im verfeindeten Russland aufgetreten waren, auch weil Musikunterhalter auf Auftritte auch im Ausland angewiesen sind, um ihre Songs zu verkaufen. Bei den ESC-Fans im Westen war die gute Jamala seitdem unten durch eine Persona non grata. Ihr Song wurde auch nirgendwo ein Erfolg, außer zu Hause in der Ukraine. Was für ein unverdienter erster Platz für die Großinquisitorin Jamala aus der Ukraine und ein peinliches Schmierentheater bei der EBU. Man hatte wohl gehofft, klammheimlich, die Ukraine würde vorne landen, aber die Eins? Naja, dennoch gibt's ihn gleich hier zu hören, so fair wollen wir dann doch sein, den Siegertitel des Jahrgangs 2016, denn die Gesangsleistung von Jamala, die war top. Anstand und Toleranz aber mega flop. How's everyone feeling? Apropos Russland, Russlands Superstar Sergei Lazarev und sein Dream Team um Philipp Kirkorov und Dimitris Kontopoulos boten alles an Videotechnik auf, was damals auf dem Markt war. Volle Punktzahl im Televoting für die technisch beeindruckende Inszenierung von You Are The Only One. Die zweitplatzierte Australierin Dami In beeindruckte durch ihre Stimmgewalt bei ihrem Sound of Silence, der gar nicht so ruhig war. Bulgarien erreichte im zweiten Versuch mit Poli Genova nach 2011 dieses Mal das Finale und sogar einen großartigen 4. Platz, bis dato die beste Platzierung für das Land. Sie war diesmal mit ihrer sympathischen und lockeren Art die absolute Fanfavoritin.
Der Gastgeber Schweden schickte den jungen Franz und If I Were Sorry, einen für Schweden eher untypischen Song, ins Rennen, der aber Platz 5 erreichte und international den stärksten Nachhall erreicht haben dürfte. Man hört ihn auch heute noch im deutschen Radio ab und zu, natürlich hier bei uns sowieso gleich in 10 Minuten. Demgegenüber ist der deutsche Beitrag Ghost von der The Voice-Siegerin Jamie Lee Kravitz nach ihrem letzten Platz in der Versenkung verschwunden. Offenbar fehlte das Verständnis bei Juroren und Televotern für das Mädchen im Manga-Outfit. Aber sie wandelte da auf der Bühne auch echt in einem sehr dunklen, finsteren Wald. Man hatte fast schon wenig Angst um sie und wollte ihr da raushelfen. Ihr bleibt immerhin der Sieg bei The Voice of Germany. Den nimmt ihr keiner. Und die Woche in Stockholm hat ihr sicher großen Spaß gemacht. Wir haben sie erlebt im Tivoli Park, im ABBA Museum, beim Empfang in der Botschaft. Die junge Frau hatte die Woche ihres Lebens. Heute ist sie verlobt und lebt in Magdeburg. Kein übler Ort für deutsche Musiker. Aus Magdeburg kommen immerhin auch Tokyo Hotel. Und das mit Jamie Lees ganz großer Sangeskarriere, das kann ja noch werden. Nach übereinstimmender Meinung der meisten Fans sowohl vor Ort als auch unter den Fernsehzuschauern waren die drei ESC-Shows aus Stockholm, die das schwedische Fernsehen da geboten hat, mit das Beste, was man je beim ESC gesehen hat. Auch für die angereisten Fans war es ein Highlight der ESC-Geschichte, weil im Land der Grand Prix-verrückten Schweden vor Ort sehr viel geboten wurde, inklusive dem Zugang zum Euroclub und dem großartigen Euro-Fan-Café. Das unterschreibe ich hiermit sehr gerne voll und ganz und drücke jetzt auf Play für die ersten drei Plätze in Stockholm. Platz 3 für Russland, Sergej Lazarev mit seiner beeindruckenden Videoshow You Are The Only One. Erster Platz im Televoting. Die Musik stammt von Dimitris Kontopoulos und Philipp Kirkorov und der Text von John Ballard und Ralph Charlie. Silbermedaille für Australien und die in Korea geborene Dami In mit ihrem Klang der Stille. Erster Platz im Juryvoting für Sound of Silence, eine Komposition von David Musumeci und Anthony Egeji. Und die Siegerin in Stockholm aus der Ukraine. Jamal hat auch bei Musik und Text mitgeschrieben, zusammen mit Art Antonian, der Titel 1944.

Jamal Lamed 1944, der Siegersong in Stockholm 2016 für die Ukraine. Und hier die Extrawürste aus diesem Jahrgang. Ich glaube, wir haben seit Edita Gorniak keinen Titel aus Polen mehr gehört. Höchste Zeit. Hier ist der Platz 8 für Polen von Michal Szpak, Color of Your Life. Und anschließend die Gastgeber. Ein toller 5. Platz für Schweden, If I Were Sorry. Es singt Franz aus Ystad. Und der Fanfavorit auf dem 4. Platz für Bulgarien, gesungen von Poly Genova, If Love

Das Kind lag im Brunnen und der ESC-Tross reiste weiter in den Osten. Wenn man es gelinde ausdrücken mag, könnte man sagen, der Zirkus um die Ukraine ging in der Ukraine unbeirrt weiter. Ellenlange Diskussionen um den Austragungsort, noch ellenlängere komplizierte Finanzkatastrophen und 3 Monate vor dem ESC trat auch noch das gesamte Organisationsteam geschlossen zurück, weil man sich über die Kompetenzen nicht einig wurde. Eilig bemühte man Christa Björkman, den ESC-Produzenten in Schweden 2013 und 2016 und Vater des Melodiefestivalen, dass er es richten solle. Und er richtete. Aber auch er konnte nicht verhindern, dass Russland in der Ukraine ausgebotet wurde und die kleine Rollstuhlfahrerin nicht antreten durfte. Der ESC in der Ukraine also erwartungsgemäß ohne die Russen. Erstmals in der ESC-Geschichte gab es 3 männliche Moderatoren, die waren extra vorher bei Måns Zelmerlöw in die Leere gegangen. Ohne schwedische Hilfe scheint halt nichts zu gehen beim Grand Prix. Die TV-Bilder vom Moderatorenunterricht waren aber trotzdem sehr witzig anzuschauen. Vitali Klitschko himself, der Kiewer Bürgermeister, empfing die Delegation im Rathaus. Selfies mit ihm sind ein Problem, weil er so groß ist. Vor allem, wenn auch noch das Banner mit dem Motto des Jahres mit auf das Handybild drauf soll. Celebrate Diversity. Gesungen wurde auch, und zwar so richtig gut. Vor allem vom Sieger. Portugal hat zum ersten Mal in der ESC-Geschichte den Sieg davon getragen mit dem Lied Amar Pelos Dois, gesungen von Salvador Sobral, geschrieben von seiner Schwester Luisa, die mit ihm gemeinsam das Lied nach dem Sieg noch einmal gesungen hat. In einer ersten Reaktion meinte der Sieger, wir leben in einer Welt der Fastfood-Musik ohne Inhalt. Aber Musik ist Gefühl, nicht Feuerwerk. Bei den Buchmachern führte bis kurz vor dem Finale eindeutig Italien, aber nach der ersten Probe Portugals schnellte Salvador Sobral auf die Spitzenposition. Wer diese Probe erlebt hatte, dem war eigentlich klar, dass der portugiesische Beitrag ganz oben mitspielen würde. Aber würde sich die Faszination dieses außergewöhnlichen Beitrages, der bei jeder Aufführung anders klang und auch ein wenig anders aussah, überall in Europa ankommen und verstanden werden? Eine Liebe, die zu Ende gegangen war. Er möchte, dass sie zurückkommt und auch weiterhin mit ihm zusammen träumt und Pläne macht. Aber sie ist weg. Sie will nicht mehr. Er, so singt Salvador, wird auf sie warten und hebt sie auf und passt so lange auf die gemeinsame Liebe auf, bis sie wieder da ist. Die Liebe für 2. Amar Pelos Dois. Der im Vorfeld als fast sicherer Sieger gewettete Italiener Francesco Gabani landete auf einem für einige sicher enttäuschenden 6. Platz mit seinem Titel Occidentalis Karma. Und Bulgarien toppte mit Christian Kostov und dem Titel Beautiful Mess das Ergebnis von Poli Genova ein Jahr zuvor noch. Wir haben sie eben gehört und fuhr mit dem 2. Platz das bisher beste Ergebnis für Bulgarien ein. Christian Kostov war der erste Interpret in der Geschichte des ESC, der nach dem 1. Januar 2000 geboren wurde. Das bereits aus dem Lena ESC 2010 in Oslo bekannte Sunstroke Project aus Moldau wurde mit einer witzigen Hochzeitsnummer 3. Und eine eigentlich relativ farblose Blanche konnte mit ihren City Lights für Belgien Platz 4 ersingen. Das Video war genial gewesen, aber stimmlich war sie auf der Bühne dann doch nicht so topfit. Dennoch ist der 4. Platz wieder mal ein großer Erfolg für Belgien, das ja auch schon mit Loïc Noté und Laura Tesoro super abgeliefert hatte. Die armen Belgier, man hat sie lange bippern gelassen. Zum 3. Mal in Folge wurde Belgien im Halbfinale erst als letzter Finalteilnehmer bekannt gegeben. Ebenfalls sehr farblos, nämlich grau in grau, kam die deutsche Vertreterin Levina daher. Sie bekam für Perfect Lives 6 magere Punkte, 3 von der irischen Jury und 3 des Schweizer Televotings und wurde Vorletzte mit 1 Punkt Vorsprung vor Schlusslicht Spanien. Durchhalten und auf die Zähne beißen, Piefkes. Nächstes Jahr wird alles besser.
ganz anders da, die Rumänen. Ilinca featuring Alex Florea jodelten sich auf Platz 7 und der Kroate Jacques Hudek trat gleich doppelt an und sang im Duett mit sich selbst in verschiedenen Stimmlagen My Friend. Das reichte für Platz 13. Und dann war da noch dieser Schwanzwedler aus Montenegro. Aber Slavko Kalicic konnte für Montenegro noch so sehr mit seinem künstlichen Haarzopf herumwedeln. Er blieb im Semifinale auf Platz 16 stecken, einen Platz vor Omar Nabe aus Slowenien, der es nach 2005 zum zweiten Mal versuchte. Ebenfalls erfolglos blieb der erste Anlauf von Claudia Faniello, der Schwester des zweimaligen Vertreters Fabrizio Faniello, die es unzählige Male in der maltesischen Vorentscheidung versucht und es nun endlich geschafft hatte, zum ESC zu fahren, aber hier erstaunlicherweise nicht über einen 16. Platz hinauskam. Sie bekam keinen einzigen Punkt vom Televoting. Das ist hart, aber wir Deutsche kennen das ja auch noch so aus Tel Aviv. Sorry, Germany. 0 points. Aua. Und ganz arg erwischte es auch die Vertreter Estlands, die bei den Fans auch ganz hoch im Kurs gestanden hatten. Koit Tome und Laura, für beide jeweils der zweite Anlauf beim ESC, waren lost in Verona. Im wahrsten Sinne des Wortes, nämlich auf Platz 14 im Semifinale, dessen Schlusslicht Valentina Monetta bei ihrem dritten Versuch für San Marino mal wieder gescheitert war. Kapital gescheitert, aber sowas von. 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

Der Contest selbst wurde im Großen und Ganzen nach den Schwierigkeiten im Vorfeld doch ganz gut über die Bühne gebracht. Aber nach der Riesenshow 2016 in Stockholm war es aber auch eigentlich echt hammerhart, da noch einen draufzusetzen. Die Songs, die sind euch sicher noch gut im Ohr. Hier die Top 3 aus Kiew. Bronze geht nach Moldau zum Sunstroke Project für eine Komposition von Anton Ragosa, Sergei Ilyalovovich, Sergei Stepanov und Mihail Kobocharenko. Der Text stammt von Alina Galitakta und der Titel heißt Hey Mama. Und auf der Bühne gab es Brautsträuße und jede Menge Unsinn. Witzig war es, Spaß hat's gemacht und zu Recht auf dem dritten gelandet. Knapp hinter Bulgarien. Hervorragender zweiter Platz. Musik und Text von Borislav Milanov, Sebastian Amann, Joachim Peterson, Alexander Blei, Alex Omer und Christian Kostov. Der Interpret hat auch mitgeschrieben am Text und an der Musik des Titels. Zweiter Platz. Christian Kostov für Bulgarien mit einem herrlichen Durcheinander. Beautiful Mess. Und die 1 des Jahres 2017 geht nach Portugal. Seine Schwester hat es geschrieben, die Luisa, und am Schluss haben sie den Siegersong zusammengesungen. Salvador Sobral für Portugal. Gewinnersong des ESC 2017 in Kiew für beide Lieben. Amar pelos dois. 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

0: Huge congratulations to Portugal. The first time they've won in 53 years.
1: Dieses Lied mit diesem Sänger hat verdient gewonnen. Da waren sich Jurys und Televoter einig. Die ersten Proben absolvierte übrigens seine Schwester Luisa, da Salvador gesundheitlich dazu nicht in der Lage war. Er ist erst später nach Kiew angereist. Es gab widersprüchliche Berichte über seine gesundheitliche Verfassung. Das ging von einer Erholungsphase nach einem Leistenbruch bis zur Suche nach einem Spenderherz, was sich dann auch letztlich als echt bestätigte. Salvador Sobral bekam nach dem ESC ein neues Herz und heute geht es ihm Gott sei Dank wieder sehr gut. Zum zweiten Mal überhaupt ist eine ESC-Ausgabe nicht nur als DVD erschienen, sondern sogar auch als Blu-ray. Nach Düsseldorf 2011 gibt es also auch von dem 2017er Grand Prix in Kiew eine in höchster Bild- und Tonqualität aufgenommene Blu-ray. Und hier die Draufgaben aus Kiew, hier im 24-Stunden-ESC-Marathon-Trip. Es wird ziemlich elektronisch poppig, ein wenig sphärisch und gleich als erstes gibt's die 2017er Version von Alexandras Zigeunerjunge, Zigeunerjunge aus Ungarn auf Ungarisch und auf Romani. Eine faszinierende Nummer, die starke Elemente der Roma-Musik aufweist, aber auch einen gerappten Teil hat. Der Sänger hat den Song auch selbst verfasst. 8. Platz für Ungarn, Jozi Papai mit Origo. Und dann hören wir noch Norwegen. 10. Platz für Joost, featuring Alexander Wallmann mit Grab the Moment. Und das Schlusslicht für heute macht der 14. Platz im Halbfinale. Leider ausgeschieden, aber bei den Fans waren sie große Favoriten. Für Estland, Koit Turme und Laura mit Verona.

0: keine Ahnung, wieso die beiden es nicht ins Finale geschafft haben. Was für eine geile Nummer. Aber der Grand Prix ist halt eben kein Wunschkonzert. Und deshalb packen wir jetzt unsere Koffer, sagen Danke Ukraine und reisen weiter ins nächste Siegerland. Zum Eurovision Song Contest 2018 an den sonnigen Partystrand von Lissabon, der Hauptstadt von Portugal.
1: 4, 3, 2, 1, 0.
0: Ups, ich habe gerade am Mikrofon eine gescheuert gekriegt. Statische Ladung. Ja, ist ja auch eine heiße Sendung hier. Und damit biegen wir so langsam sicher auch auf die Zielgerade ein hier in unserem Grand Prix Marathon. Also ich bin noch fit und gestärkt mit Brioche und Süßkram und Käffchen und jetzt geht's weiter mit dem ESC-Jahrgang 2018. Beim ersten Eurovision Song Contest in Portugal gingen Platz 1 und Platz 2 an geballte Frauenpower aus Israel und aus Zypern. Wobei die Protagonistinnen unterschiedlicher nicht hätten sein können. Die Siegerin, Netta aus Israel, wollte in ihrem Lied Toy nicht das Spielzeug eines Mannes sein, während Eleni Fuera es für Zypern mit Fuego ganz genau darauf anzulegen schien. Wieder einmal wurde der Gastgeber im eigenen Land letzter. Erinnert ihr euch noch an die beiden Mädchen im Garten ihrer Oma? Ojodim. Zwei Powermänner folgten dahinter auf Rang 3 und Rang 4. Sissa Samson aus Österreich und Michael Schulte mit seiner Powerballade You Let Me Walk Alone, seinem verstorbenen Vater gewidmet. RTP, der gastgebende Sender, wollte und musste wohl auch die Show etwas kleiner und billiger produzieren als die Partnersender in den Jahren zuvor. Und das war auch ganz im Sinn von Salvador Sobral und seinem Appell am Ende in Kiew. Musik ist kein großes Feuerwerk und nur noch Show, Show, Show und Gebumm und Krawall, sondern halt eben Gesang und Instrumente. Und deshalb gab es diesmal in Lissabon zur Abwechslung mal keine riesigen LED-Wände vor Ort. Deshalb war die optische Kreativität der Choreografen gefragt. Und die Deutschen zum Beispiel lösten das bei dem beeindruckenden Hintergrund zu You Let Me Walk Alone ganz formidabel mit einer aufblasbaren Wand und schafften es auch noch gerade rechtzeitig, diese während der 40 Sekunden dauernden Postcard einsatzbereit zu machen. Beeindruckend war auch das Kleid der Sopranistin Elina Netschajewa aus Estland, die ihre geballte Stimmkraft bei La Forza einsetzte und damit auf Platz 5 gelangte. Allerdings wohl auch wegen des die ganze Bühne ausfüllenden Kleides, das bunt beleuchtet wurde. Dieser Trick war zwar nicht neu, aber doch offensichtlich noch wirkungsgenug für viele Punkte. Ein weiterer Hingucker war die Inszenierung der Doredos für Moldau, die eine ausgeklügelte Choreografie vor und hinter einer Wand mit mehreren Türen boten. Das war einfach genial und wurde mit Platz 10 im Finale belohnt. Peter Urban hat recht, das Ganze erinnerte stark an die 70er Jahre Comedy-Serie Klimbim, in der solche Tür-auf-Tür-zu-Spielchen immer zu sehen waren, ähnlich wie in einer Verwechslungskomödie beim Boulevardtheater. Deutlich minimalistischer, aber durchaus nicht weniger ausdrucksvoll war die Performance von Mikuláš Josef für Tschechien, der mit Platz 6 die beste Platzierung bis dato für sein Land herausholte. Am Ende von Lie to Me machte er auch ein Salto, aber erst im Finale. Vorher, bei den Proben, hatte er sich dabei schon so sehr verletzt, dass er ins Krankenhaus in Lissabon musste. Im Finale hat er den Salto aber nochmal riskiert und diesmal ist alles gut gegangen.
2: There's a party here, huh? Fasten your seatbelts.
3: Ouch. Ouch.
0: Der ESC 2018 wurde zum wiederholten Mal auch in China gezeigt. Für die zeitversetzte Übertragung des ersten Halbfinals über Hunan TV wurde der albanische, der irische und Teile des Schweizer Beitrags aus der Übertragung entfernt. Im chinesischen Fernsehen ist es nicht erlaubt, dass Tätowierungen gezeigt werden, was bei Albanien und der Schweiz, also bei Eugen Buschpeper und Luca Henny, aber der Fall war. Irland hingegen wurde wegen der Porträtierung eines schwulen Paars aus der Übertragung gestrichen. Die Zensur betraf sowohl die Auftritte als auch die Zusammenfassung der Auftritte im Schnelldurchlauf. Noch vor Ausstrahlung des zweiten Halbfinals gab die EBU daraufhin die Beendigung der Zusammenarbeit mit der chinesischen Sendergruppe bekannt. Das zweite Halbfinale und das Finale durften dann in China wegen der intoleranten Zensur nicht mehr übernommen werden. Diese Love Story zwischen den beiden Jungs im irischen Beitrag belegte übrigens Platz 16. Ryan O'Shaughnessy sang die Titel und die LGBT-Trennungsgeschichte und die angedeutete Romanze zwischen den beiden Jungs war sehr anrührend, aber wie schon gesagt, ein paar Steinzeit-Zensoren in China war das zu viel an Homo-Gedöns, weshalb sie den Beitrag rausschnitten. Die Jungs in der Halle aber waren schwer begeistert. Und ja, das G in seinem Nachnamen soll zu hören sein, wie er mir im Interview bestätigte, der Herr O'Shaughnessy. Der ESC-Sieger von 2009 trat erneut an. Alexander Rybak für Norwegen. Allerdings war sein Titel That's How You Write a Song weitaus weniger mitreißend als damals noch sein Märchen. Und es langte für ihn nur für Platz 15. Jeva Zasimauskaite aus Litauen saß auf der Bühne und träumte davon, mit ihrem Mann alt zu werden. Der kam dann irgendwann auch zu ihr auf die Bühne und es war rührend schön, wie die beiden zusammen gesungen haben. Platz 12 für Litauen. Und das singende französische Paar namens Madame Monsieur war mit dem Titel Merci im Vorfeld schon sehr favorisiert worden. Aber sie konnten vor allem die Jurys überzeugen, nicht aber die Televoter, sodass es für das Chanson zur Flüchtlingsthematik lediglich für einen 13. Platz reichte. Eigentlich für ein Big Five-Land und vor allem für Frankreich inzwischen eine honorable Platzierung, aber um das Lied über das kleine Flüchtlingsmädchen Merci war im Vorfeld so viel berichtet worden, dass man eigentlich mit mehr Anruferstimmen hätte rechnen können. Einen Schreckmoment gab es beim Auftritt der britischen Sängerin Suri, bei dem ein Mann auf die Bühne stürmte und ihr für Sekunden das Mikrofon entriss. Suri blieb aber scheinbar unberührt, klatschte ein wenig und animierte die Fans mit erhobenen Armen und dann sang sie nach ein paar Sekunden einfach weiter, nachdem der Störer abtransportiert worden war. Der zweite Teil ihres Songs war energisch und entschlossen und sehr kraftvoll gesungen. Und laut Statuten hätte Suri auch den Song am Ende nochmal singen dürfen, die britische Delegation entschied sich jedoch dagegen. Vielleicht wussten die Briten auch, dass es nicht viel helfen würde. Großbritannien landete am Ende auf Platz 24 von 26 Startern im Finale. Erinnert ihr euch noch an den Anfang unseres Marathons hier, als es ständig hieß, United Kingdom zweiter Platz und so? Okay, also diese Zeiten sind jetzt seit vielen Stunden vorbei. Und wir werden nie begreifen, warum es das Mutterland des Pop immer wieder so furchtbar schwer hat beim ESC. Ja, mal wieder Zoff rund um die Russen und die Ukrainskis. Also, Julia Olegowna Saimolova war schon im Vorjahr von Russland ausgewählt worden, das Land beim ESC in der Ukraine zu vertreten mit dem Lied »A Flame is Burning«. Die Sängerin ist auf einen Rollstuhl angewiesen. Sie hatte schon bei der Eröffnungsfeier der Olympischen Spiele 2014 in Sochi gesungen und den zweiten Platz in der russischen Ausgabe von The X Factor belegt. Die russische Sängerin hatte sich 2015 auf der Krim aufgehalten. Da die Ukraine die Krim trotz der russischen Annexion aber weiterhin als Teil ihres Staatsgebietes betrachtet, ist es laut ukrainischem Recht verboten, anders als über ukrainischen Boden auf die Krim zu reisen, weshalb die Einreise von Russland aus als illegal gilt. Der Bruch dieses Gesetzes wird üblicherweise mit einem 3-jährigen Einreiseverbot in die Ukraine bestraft, welches für die behinderte russische Sängerin dann auch ausgesprochen wurde. Die EBU versuchte eine Lösung zwischen der Ukraine und Russland zu vermitteln, Aber die Ukraine weigerte sich, eine Ausnahme zu machen und ließ sie nicht ins Land. Russland setzte 2017 folglich aus und sagte Samoylova zu, im Folgejahr dann Russland zu vertreten. Gesagt, getan, sie sang in Lissabon den Titel I Won't Break im zweiten Halbfinale, aber sie verpasste den Einzug ins Finale. Sehr schade, wir Fans hätten ihr den Finaleinzug von ganzem Herzen gegönnt. Sie haben es seit 2014 aber auch wirklich schwer beim ESC, die Russen. Toll, dass sie sich nicht entmutigen lassen und treu dabei bleiben. Und Musiker können ja auch wirklich nichts für die Politik ihres Landes. Der Sieg ging an die Favoritin. Netta aus Israel holte damit die Trophäe zum vierten Mal in der Geschichte des ESC nach Israel. Ihr Song Toy war bereits vor dem Wettbewerb 20 Millionen Mal bei YouTube angeklickt worden. Die 25-Jährige, deren Äußeres ein wenig an Beth Ditto von der Formation Gossip erinnert, sie stand im schrillen Manga-Outfit auf der Bühne, sie wedelte mit den Armen wie ein Huhn und machte seltsame Klacklaute. Die Botschaft ihres Liedes passt aber in die Zeit. Sie beschwört das Selbstbewusstsein der Frauen. Akzeptiert euch, bleibt so wie ihr seid, ändert euch nicht, schon gar nicht für einen Mann. Ich bin nicht dein Spielzeug, dummer Junge, ich mache dich fertig, heißt es in einer Zeile des Liedes. Im Flitterregen, für den Sieger am Ende, dankte Netta ganz Europa, dass es das Anderssein gewählt und akzeptiert hat. Im Februar 2020 veröffentlichte Netta ihre neueste Single, Ricky Late. Sie hat außerdem einen Cameo-Auftritt im Netflix-Film Eurovision Song Contest The Story of Fire Saga von Will Ferrell. Netta Barzilay erhielt die drittmeisten Jury-Votes und die allermeisten Zuschauerpunkte. Endlich haben die Zuschauer mal die 1 auf die 1 gewählt. Und sie gewinnt den Wettbewerb mit 529 Punkten vor Zypern und Österreich. Hoffentlich ist es robust genug gebaut, unser Siegertreppchen hier für die Sangesgewalt dieses Jahres. Platz 3 für Österreich, hervorragend nach Hause gesungen von Cesar Sampson, eine Komposition von ihm selbst, von Sebastian Amann, Joachim Petersen, Johann Alkenes und unserem alten bekannten Bulgaren aus Wien, Borislav Milanov. Niemand außer dir, nobody but you, Platz 3. Und auf dem zweiten Platz für die Republik Zypern, Das Feuer von Eleni Fuera. Fuego, eine Komposition von Alex Papankantino, Gerald Sandel, Anders Fretow und Viktor Svensson. Und die 1, das Siegerlied des Eurovision Song Contest 2018 in Lissabon, kommt aus Israel. Netta mit einer Komposition von Doran Medaili und Staff Berger. Toy.

Ein lautstarkes Plädoyer für die Akzeptanz unterschiedlicher Lebensentwürfe. Netter oszilliert hier keck zwischen den Stielen, setzt hier ein paar Soundschleifen ein, dort ein bisschen Hip-Hop und dazu noch ein Hauch von koreanischem Ententanz. Dass Netter am Ende vom Publikumsvoting die meisten Punkte sammelt, darf auch als erneuter Beleg gewertet werden, dass starke Symbolfiguren, Menschen, die aus der Reihe fallen, im ESC eine große Chance haben. Conchita Wurst war so jemand und auch Salvador Sobral, der verhuschte Sieger des Vorjahres. Der wiederum sorgte in Lissabon für einen bemerkenswerten Moment an diesem insgesamt ziemlich lauten Abend, als er noch einmal seinen leisen Siegertitel Amar pelos dois anstimmte. Es war sein erster großer Auftritt nach seiner schweren Operation, in der er im Dezember ein neues Herz erhalten hatte. Und das sind die Zugaben. Wir hören natürlich den irischen Beitrag. Da haben die Chinesen wirklich ein ganz tolles Lied einfach so rausgeschnitten. Together von Ryan O'Shaughnessy. Und den Tschechen, den Lausejungen Mikolas Josef mit seinem Ranzen und seinem Salto hören wir Platz 6 für Lie to Me und eine Coverversion des deutschen Beitrages. Hervorragender Platz 4 für Deutschland. Die Version, die Mirko Bulian aus Saarbrücken eingesungen hat. Er hat den Text etwas umgedichtet. Aus einem Lied für seinen Vater wurde bei Mirko ein Lied an seinen Zwillingsbruder. Eine Coverversion von You Let Me Walk Alone von Michael Schulte, interpretiert von Mirko Bulian. Brüder.

Ach, es war einfach herzallerliebst. Und die Chinesen haben wirklich ein ganz tolles Lied einfach so rausgeschnitten, weil zwei Jungs miteinander tanzten im künstlichen Schnee, Händchen hielten und auf einer Parkbank schmachtend zusammensaßen. Echt jetzt, die sollten sich mal ein paar Sendungen von RTL 2 anschauen oder so eine Serie wie Game of Thrones oder Shameless oder Al Bundy oder sowas. Dann würden sie sich sicher zweimal überlegen, ob sie am Grand Prix rumschnippeln. Tun wir doch auch nicht. Und deshalb hops gleich weiter ins gelobte Land, nach Israel. Vorher aber natürlich noch kurz der Abstecher in Philipp Kirchhoffs Theaterstadel. Der 10. Platz für die Doredos aus Moldawien mit ihrer wirklich lustigen Verwechslungskomödie, deren Proben sicher eine halbe Ewigkeit gedauert haben. My Lucky Day.

0: Na, das hat doch Spaß gemacht. Und wenn ihr Lust habt, mal zu sehen, wie die das gemacht haben da hinter der Wand, dann schaut mal in YouTube nach dem Suchbegriff Doredos Behind the Scenes. Da könnt ihr nachsehen, wie die das da geprobt haben. Fantastisch, die Nummer, die sie da echt in viel Mühe und Kleinarbeit einstudiert haben. Jetzt aber endgültig runter nach Israel und zwar zum Strand im Jahr 2019 in Tel Aviv.
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0: Ganz genau, Laut FM / Eurovision, der Sender hier, der die ganze Geschichte des Grand Prix bringt und das Beste, was die Musik zu bieten hat. Und es ist echt kaum zu fassen, wir sind jetzt tatsächlich schon im Jahr 2019 angelangt. Was für eine tolle Show, aber mit 4 Stunden und 11 Minuten, allerdings auch die längste in der ESC-Geschichte. Eine Green Room-Schalte jagte die nächste und es gab eine Inflation von Interval Acts. Eine ganz besondere Performance gab es mit Conchita, Manselma Löw, Eleni Fuera und Verka Sidutschka, in der so ziemlich jeder den Song des anderen sang. War super. Und am Ende gab es dann auch noch Halleluja von allen zusammen gesungen, genau wie das schon 20 Jahre zuvor gewesen war, 1999 beim ESC in Israel in Jerusalem. Ein israelischer Milliardär hatte die Geldbörse aufgemacht und richtig viel Kohle rausgehauen für einen Auftritt von niemand geringerem als Madonna im Pausenakt. Die Organisation des Auftritts inklusive der Kosten für den Begleittross von ca. 160 Leuten soll angeblich rund 1 Million Euro gekostet haben. Ach, hätten sie die ganzen Schekel doch nur sinnvoller rausgehauen. Madonna lieferte einen lieblosen und so richtig schön schlecht gesungenen Auftritt ab. Eine wahrhaftige Demontage und Selbstblamage haben die 200 Millionen an den Bildschirmen da fassungslos mit anschauen müssen. Das offizielle Video des Auftritts im Madonna-YouTube-Kanal wurde im Anschluss dann auch noch fein getuned und die ganzen schiefen Töne wegretuschiert und durch den CD-Klang ersetzt. Was für eine Schmierenkomödie. Und Zoff aus der Ukraine gab's auch mal wieder. Wir haben es vorhin beim Jahrgang 2016 ja bereits angesprochen. Maruf, die Siegerin des ukrainischen Vorentscheids, bekam von den TV-Oberen einen völlig inakzeptablen Vertrag unter die Nase gelegt, unter anderem mit einem Auftrittsverbot in Russland und. Also sehr großes Theater mal wieder. Aber schade um den Song, denn der war wirklich klasse. Den Siren-Song, den hören wir nachher in den Extrawürsten nach den Top 3. Das Intro mit Netta als Pilotin und Jon Ola Sand als Fluglotse war echt witzig. Die Unterbrechung des Einmarsches der Nation durch ehemalige israelische ESC-Vertreter wie Ilanit konnte einem als Fan echt den Puls in die Höhe treiben. Ebenso wie das Halleluja dann am Ende. Sehr schön auch die Videokollagen aus alten ESC-Ausschnitten. Es wurde übrigens dieses Mal noch deutlicher als sonst, dass der ESC wirklich eine TV-Show ist, denn die Auftritte zum Beispiel aus Australien, aber auch aus Serbien waren speziell für den Bildschirm konzipiert. Die veränderte Präsentation des Votings führte zu einem Endspurt, der kaum hätte spannender sein können. Erst ganz am Schluss war klar, dass die Entscheidung zwischen den Niederlanden und Schweden fallen würde. Televoting-Sieger wurde Norwegen mit dem Trio Keiino, doch durch die Jurys abgestraft erreichten sie nur Platz 6 im Finale. Ähnlich erging es der provokanten Band Hattari aus Island, die durch ein niedriges Ergebnis bei den Jurys nur auf den 10. Platz kam. Es gab Ärger mit der EBU, weil sie verbotenerweise mit dem Zeigen der palästinensischen Flagge provozierten. Aber das hatte Madonna oder Madame X, wie sie sich neuerdings nannte, bei ihrem Auftritt auch getan. Das beste Ergebnis für Nordmazedonien in der ESC-Geschichte erreichte Tamara Todevska bei ihrem zweiten Anlauf nach 2008. Diesmal mit der Powerballade Proud. Platz 8 und bereits zum zweiten Mal trat Serhat für San Marino an. Dieses Mal klappte sogar der Einzug ins Finale. Platz 19 für seinen Mitklatsch-Song Say Na Na Na. Die spektakulärste Inszenierung bot ohne Zweifel Australiens Kate Miller-Heidke, die auf einer unsichtbaren, beweglichen Stange stehend wie im Weltraum umherzuschweben schien. Passend zum Titel Zero Gravity. Platz 9 für sie und eine Augenweide für technikverliebte TV-Gucker zu Hause an den Bildschirmen. Gleich zweimal wurde der Vorjahreserfolg von Fuego wieder aufgelegt, bei Tamta aus Zypern und dem passenden Songtitel Replay. Sie landete aber abgeschlagen auf einem Rang 13. Und das zweite, Fuego Remake, der ehemalige DSDS-Sieger Luca Henny erreichte mit einer tollen Performance des Uptempo-Songs She Got Me den vierten Platz. Für die Schweiz das beste Ergebnis seit dem dritten Platz von Annie Coton 1993. Er hatte aber auch echt Gas gegeben, der Luca, und alles reingelegt in die Nummer, was ging. Sauber. Überhaupt keine Gegenliebe,

Mexiko. Und mit Platz 3 musste sich zum zweiten Mal Sergej Lazarev aus Russland begnügen, der dieses Mal mit einer Ballade antrat. Welcome, United Kingdom. Am Ende des Abends stehen die Niederlande ganz oben und Deutschland ganz unten auf dem Wertungstableau. Zweimal ein Yes. Mehr brachte Duncan Lawrence zunächst nicht heraus, als er schon tief in der Nacht zum zweiten Mal auf der Bühne stand. Er hielt stolz die Trophäe des Siegers hoch und rief: Das ist für die großen Träume und dafür, dass Musik an erster Stelle steht. Immer. Anschließend sang der Niederländer noch einmal sein Lied Arcade, dieses Mal aber nicht mit melancholischem Blick, sondern strahlend vor Glück. Und diese Siegerversion des ESC-Abends in Tel Aviv hören wir jetzt auch gleich. Erster Platz für die Niederlande mit dem Titel Arcade von Duncan Lawrence, der den Song auch selbst geschrieben hat, zusammen mit Joël Cilieu, Wouter Hardy und Willy Knox. Platz 2 für Italien, Mahmoud. Text und Musik stammen auch vom Interpreten selber, Alessandro Mahmoud. Der Titel heißt Soldi und er handelt davon, wie Geld eine Familie zerstören kann. Und der dritte Platz, die Bronzemedaille, geht mal wieder an Russland. Musik und Text von Philipp Kirkorov und Dimitris Kontopoulos. Sergej Lazarev singt Scream.

Hier in Arcade von Duncan Lawrence geht's um eine sehr persönliche Geschichte. Um einen geliebten Menschen, der sehr jung starb und nie das Glück hatte, wahre Liebe zu erfahren. Sehr wahrhaftig, perfekt gesungen, glaubhaft, wunderschön. Was für ein enorm hohes Niveau der Grand Prix doch in den letzten Jahren angenommen hat. Das hören wir auch jetzt bei den Zugaben zum Jahrgang. Maruf natürlich mit dem Siren-Song, der nicht angetretene Titel für die Ukraine. Vielleicht der Gewinner? Wir werden es nie erfahren. Und dann hören wir noch den 6. Platz. Kano für Norwegen mit Spirit in the Sky und die kleinen Kuschel-Knuddeljungs aus Island. Platz 10 für die Formation Hattari und Hass wird siegen. Hadrid Münziger.

Seele. Thank you Iceland for your modest performance. Und wir bleiben noch für einen Song auf der Eisinsel im Nordatlantik, denn den ESC 2020, den hätte Island ganz sicher gewonnen. Es gab wieder mal einen haushohen Favoriten und es ist echt ein Jammer, dass Covid-19 uns die Show versaut hat. Und wir 2021 nicht alle zusammen oben in den Geysiren im warmen Blubberwasser relaxen können. Aber vielleicht machen wir das dann ja 2022, denn Dali Freer tritt wieder für Island an, 2021 dann in Rotterdam mit einem neuen Song. Vielleicht ist der neue Song ja genauso genial wie Think About Things. Ein Lied, in dem sich Dali fragt, was wohl im Kopf seiner damals neugeborenen Tochter vor sich geht, über welche Dinge sie wohl nachdenkt. Der junge Künstler lebt mit seiner Frau in Berlin, sie ist auch bei seiner Band mit dabei, den Gangnam Style, und wir drücken fest die Daumen, dass es im Mai 2021 dann doch noch was wird mit dem hochverdienten ersten Sieg für Island. Und das wäre der Song gewesen, der 2020 gewonnen hätte. Da sind sich die eingefleischten Fans bombensicher. Dali Freer, auch Gangnam Style für Island mit Think About Things.

0: Ja, was soll ich sagen, Leute? So schnell geht ein Tag vorüber. Echt jetzt, wir haben gedacht, ach, wir spielen mal zu jedem Jahr drei Lieder und erzählen ein bisschen was dazu. Aber es wurde tatsächlich eine 24-Stunden-Marathon-Sendung raus. Und ich kann euch gar nicht sagen, wie viel Spaß es gemacht hat. Und so viele Dinge haben wir nicht erzählt. So viele Sachen sind durchs Raster gefallen. Nichts über die Vorentscheidungen, über die Preview-Konzerte, über die ganzen durchzechten Nächte in dem Euroclub, über die ganzen Fanclub-Aktionen. Aber das war's jetzt vorläufig mal. Unser Trip durch 65 Jahre Eurovision Song Contest hier beim Eurovisionsradio. Der Wolfgang Kranz bedankt sich sehr, sehr herzlich für die Aufmerksamkeit hier aus dem Studio am Staden in Saarbrücken und verabschiedet sich mit dem Sing meinen Song ESC Medley. Ciao!
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Was für ein fantastisches Medley. Und schön, das alte Eurovisionszeichen da hinten zu sehen. Das war lustig, das war sentimental, das war bewegend. Einfach großartig.

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0: abschalten. Tschüss, bis zum nächsten Mal.
1: Passen Sie gut auf sich auf.
2: Wir sehen uns nächste Woche. Dann heißt es wieder Blondes Gift. Tschüss.
3: Ihnen alles Gute, alles Liebe, bis bald, auf Wiedersehen.
4: Das war's auch wieder schon mal. Tschüss, ihr Jean-Pütz.
2: Aber wie heißt es so schön? Man soll ja aufhören, wenn es am schönsten ist. Aber wir hatten einfach nach der ersten Sendung nicht den Mut.
5: Nein, ich will nicht mehr sagen.
6: Okay, wir machen Schluss für heute.
7: Einen schönen Abend noch.
8: Alles war gut.
9: Ihnen, meine Damen und Herren, wünsche ich noch einen angenehmen Abend und eine geruhsame Nacht. Und der Letzte macht jetzt das Licht aus.

Lange war ich weg. Am Mikrofon wieder hier Dieter Thomas Heck, Redaktion der Sendung Rosemarie Jung. Herzlich willkommen, meine Damen und Herren, zur 633. Ausgabe Ihrer deutschen Schlagerparade. Wir haben Ihre Lieblinge und wir haben die Neuvorstellungen, ausgewählt von unserer Jury, die Platzierten dann erwählt, demoskopisch ermittelt, in der ersten demoskopisch ermittelten Rundfunk-Hitparade Deutschlands. So, das haben wir alles am Anfang gesagt und wir beginnen gleich mit dem ersten Neuvorschlag. An einem herrlichen Tage fliegt der Vogel der Nacht. Die zauberhafte Schweizerin Paula. Erster Neuvorschlag.

So, das war Paola mit dem Titel Vogel der Nacht, der erste Neuvorschlag für den heutigen Tag. Und manchmal weinst du sicher ein paar Tränen. Viele haben oft geweint, weil sie in Berlin ihn nicht gesehen haben, aber er hat jetzt gesagt, er wird sicherlich beim nächsten Mal dabei sein. Peter, der Große. Und so böse, wie der Streit zwischen uns ist, der da manchmal so hingeplätschert wird, ist das eigentlich alles gar nicht. Man sagt manchmal was und der Peter sagt was und ich sage was und dann wird es alles unheimlich aufgebauscht. Ich glaube, im Grunde genommen sollte man das gar nicht so ernst nehmen, was da alles gesagt wird. Peter Alexander, und manchmal weinst du sicher ein paar Tränen. Der zweite Neuvorschlag für den heutigen Samstag, den 633. Schlagerparadentag.

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1: So, meine Damen und Herren, und weiter aus dem Schlagerladen, der da Schlagerparade heißt. Dritter Neuvorschlag, Herz aus Glas. Anscheinend ein neuer Titel, der von Marianne Rosenberg in die Hitparaden hineinschießt. Überall ganz vorn liegt auch in der Verkaufshitparade. Bei uns der dritte Neuvorschlag für den heutigen Tag. 4 Minuten 26 Sekunden, Glück aus Glas, Marianne Rosenberg.

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1: Ja, was? Aber haben wir jetzt nicht, Kalle, nicht? Aber Musik haben wir für Sie. Und wer Musik liebt, der liebt auch Bier. Und wer Bier liebt, liebt auch Musik. Und ich hoffe, Sie lieben jetzt auch den nächsten Titel. Lange Zeit vorne auf den ersten Plätzen. Jetzt ein bisschen zurückgefallen. Diesmal sehr weit zurückgefallen. Sogar von 4 auf den 7. Platz. Ich bin für dich da, Vicky Leandros. Auf 7.

Das war Vicky, Vicky Leandros. Ich bin für dich da von 4 auf 7 zurückgefallen. Wir sind für Sie da, die Europawelle Saare, SR1 auf der Mittelwelle, 211 Meter, gleich 1422 Kilohertz. Es geht weiter. Gestern Abend sahen Sie sie bei mir in der Pyramide. Heute hören Sie sie in der Schlagerparade bei uns, Flamenco Español, gesungen von Katharina Valente.

0: 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Juhu!
1: Juhu! Das können Sie auch jetzt sagen, juhu, denn Sie haben gewonnen. Wir haben 5 LPs, wie Sie wissen, in der Zwischenzeit. Und der Jan Hofer hatte eine Frage gestellt, nämlich im Zusammenhang mit Rodos im Regen, mit Udos Platte, ob die heute dabei ist, sage ich noch nicht, um die Spannung nicht zu nehmen. Und da hat er gesagt, wie ist denn eigentlich die Rosen, die blühen durch diesen Regen? Und es gab einmal einen großen Erfolg, der hieß Rosen von Rodos. Wer hat denn diesen Titel gesungen? Antwort, das war nicht allzu schwer. Dennoch kamen einige falsche Einsendungen mit falschen Duetten. Da war Adam und Eve und Nina und Mike genannt. Richtig war natürlich nur Cindy und Bert. Und Cindy und Bert musste draufstehen, dann konnten sie die Möglichkeit haben zu gewinnen. 5 können nur gewinnen, seien Sie nicht traurig, wenn Sie nicht dabei sind, vielleicht beim nächsten Mal. Auch heute wieder eine Frage, da kommen wir gleich zu. Hier haben wir die Gewinner. Else Junglers in Rottenbruch 57, Mühlheim an der Ruhr. Gisela Laskowski in Rheinzabern, Rappengasse 58, Günther Riva, Blumberg 11, Aselfingen 13, Monika Grittner, Homburg 4, Blieskasteler Straße Nummer 23 und Helmut Schmidt in Köln, in Colonia und die Straße heißt Stotzheimer Straße 22. Herzlichen Glückwunsch, das waren die Gewinner. Je eine LP geht demnächst auf die Reise. Auch heute wieder eine Frage, um eine dieser LPs zu gewinnen. Auch 5 haben wir heute wieder. Und zwar wollte ich gerne wissen, nachdem gerade eben Katrin gespielt wurde mit ihrem neuesten Titel Flamenco Español, wie heißt der Bruder von Katrin? Wie heißt der Bruder von Katharina Valente? Alles klar, hat oft mit ihr gesungen, hat viele Shows mit ihr gemacht. Zum Beispiel ein großer Erfolg der beiden im Duett war der Peppermint-Twist und der Jaja-Twist und noch andere Twist-Aufnahmen, aber nicht nur das, sondern vieles andere mehr, auch als Solist. Ich muss gar nicht mehr sagen, Sie wissen, wie er heißt. Schreiben Sie es auf, schicken das Ganze dann bitte an. Die Europawelle Saare, SR1 Europawelle Saare, Kennwort, Deutsche Schlagerparade, Postfach 1050 in 6600 Saarbrücken. Ich hoffe, Sie denken nicht so lange wie mein Kollege von der Technik, Kalle. Er weiß nämlich nicht, wie er heißt. Aber ich hoffe, Sie wissen das. Er darf ja auch nicht mitspielen, muss gar nicht sein Gehirn strapazieren bei der Hitze, nicht, Kalle? Musst du ja gar nicht wissen, sei doch nicht traurig. Deine Frau weiß das sicherlich, die weiß sowieso viel mehr, als du glaubst. So, Cora, komm nach Haus, auf dem 5. Platz geblieben, Peter Orloff.

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2: Peter Holloff war davor, mit dem Titel Cora komm nach Haus, auf dem 5. Platz geblieben, zum 8. Mal dabei. Sie wissen, in der neuen Regelung 8-mal dabei, ausgeschieden damit auf dem Wege in Richtung Goldene Europa. Das wird nicht ganz reichen, denn er war ja doch immer nur im Mittelfeld und war nie ganz vorn. So bist du ein Titel, der in der letzten Woche beim Jan auf dem 2. Platz war, diesmal zurückgefallen auf den 4. Ein hübscher Titel von Peter Maffay, der damit wieder in die Hitparaden hineingeschossen ist. Peter Maffay diesmal auf 4.

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1: Wissen Sie, wie Sie aus 50 Pfennig rund 20 Mark machen können, nämlich eine LP gewinnen können? Na, ganz einfach. Sie schreiben uns bitte, wie der Bruder von Katharina Valente heißt. Wie heißt der Bruder von Katrin? Hat oft mit ihr gesungen. Schreiben Sie den Namen auf eine Postkarte. Der schreibt sich ein bisschen schwierig, wenn Sie ihn falsch schreiben. Wir wissen, wen Sie meinen. Ich weiß auch nicht, wie ich ihn hier schreiben soll. Ja, könnte 10 sein. Also egal, in jedem Falle, wie er heißt, ist wichtig. Nicht? Das schreiben Sie auf. Und natürlich, nee, das ist eben auch falsch. Das flüstern die mir ins Ohr, wie der sich schreibt. Ha, ha, ha, ist auch falsch. Das stimmt nämlich nicht. Gut, also, schreiben Sie den Namen auf, Vornamen und Familiennamen vom Bruder, von Katrin. Das Ganze schicken Sie an, SR1, Europawelle Saare, Kennwort Deutsche Schlagerparade, Postfach 1050 in 6600 Saarbrücken. Und da wir kein Fernsehen haben, haben Sie eben überlegt, wer flüstert da dem Heck was ins Ohr? Die Kollegen von der Technik. Ist technisch alles möglich, dass Sie es nicht hören, aber ich es im Kopfhörer höre. Daher kam eben dieser kleine Gag dazwischen. So, wir kommen zum nächsten Titel. Sag nicht, es war einmal. Neueste Platte von Howard Carpendale. Shooting Star dieser Ausgabe. Von 0 auf den 3. Platz.

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Sag nicht, es war einmal Howard Carpendale schrieb die Musik, Fred Jay schrieb den Text dazu. Sag nicht, es war einmal von 0 auf den 3. Platz. Auf dem 2. von 3 auf 2 plus 1, wir sprachen von dem Titel vorhin bei der Auflösung, nämlich wie die Rosen von Rodos hießen, oder wer sie sang, besser gesagt, Rodos im Regen ist immer noch dabei. Cindy und Bert sangen die Rosen und Udo Jürgens singt vom Regen auf Rodos oder Rodos im Regen. Udo diesmal auf dem 2. zum insgesamt 6. Mal dabei.

Das war Rodos im Regen, Udo Jürgens auf dem dritten Platz. Und auf dem ersten Spitzenreiter, genau wie am vergangenen Wochenende, eine Gruppe, die bewiesen hat, dass auch ein Grand Prix-Titel einmal vorne liegen kann und den man weltweit nun hört. Gerade in Spanien jetzt die englische Fassung dort ganz vorne und an jeden Abend in Diskotheken und in Gaststätten und in Radiosendungen zu hören. Chinggis Khan, geschrieben von Ralf Siegel und Harald Meinunger. Chinggis Khan auf 1 mit der Gruppe. Chinggis Khan.

Huha, hu. Und meine Damen und Herren, wir kommen zum Schlagerparaden. Schnell gesagt, das war Ihre Nummer 1. Ralf Siegel schrieb für die Gruppe Chinggis Khan den Titel Chinggis Khan, eine Gruppe, die aus dem Boden gestampft wurde, wie Sie wissen, und die heute einen Termin nach dem anderen hat, in Fernsehsendungen und auf der Bühne, eigentlich jeden Tag unterwegs, jeden Tag im Einsatz. Wir kommen zum 633. Schlagerparaden. Schnelldurchlauf, wir beginnen noch einmal von vorne, damit alle Titel da sind. Morgen in der Sendung Sport und Musik am Sonntag zwischen 15.05 Uhr und 17 Uhr noch einmal der Schnelldurchlauf für alle diejenigen, die mitspielen bei der ersten demoskopisch ermittelten Rundfunk-Hitparade Deutschlands. Wir beginnen mit dem ersten Neuvorschlag. Paola und Vogel der Nacht.

Nun die große Frage, reichen diese Flügel, um hineinzufliegen ins Oberhaus des deutschen Schlagers? Das entscheiden diejenigen, die mitspielen bei der Sendung. Weiter mit Peter Alexander und manchmal weinst du sicher ein paar Tränen. Peter, der zweite Neuvorschlag. Und

0: Das war Peter Maffay. Weiter mit Howard Carpendale von 0 auf den 3. Platz. Shootingstar dieser Ausgabe. Sag nicht, es war einmal.
1: Sag nicht, es war einmal. 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
0: Aber sein Licht ist wieder ganz oben, wie Sie alle hören und wie Sie alle wissen. Howard Carpendale wieder mit einem weiteren Hit, diesmal von 0 auf 3. Von 3 auf 2 plus 1 für Udo, für den Jürgens. Rhodos im Regen.

Rodos im Regen, das war Udo Jürgens auf dem zweiten Platz und das von drei, also plus eins, zum sechsten Mal insgesamt dabei. Und auf eins, es fehlt nur noch diese Gruppe, Spitzenreiter wie der Chinggis Khan.

0: Ja, meine Damen und Herren, der Schlagerparadenkrug ist ausgeleert. Sie haben alles gehört, alles das, was neu vorgestellt wurde, alles das, was sich platziert hat. Es liegt jetzt an denen, die mitspielen bei der demoskopisch ermittelten Deutschen Rundfunk-Hitparade, was das nächste Mal dabei ist. Es ist nicht ganz einfach, was gerade eben ein Hörer am Telefon sagte. Was soll ich eigentlich noch wählen? Ich spiele Mitterhecker, aber es ist so viel Dolles dabei, dass ich eigentlich nicht weiß, was ich machen soll. Ich hoffe, Sie finden eine richtige Wahl. Frage jetzt an meinen Kollegen Werner Zimmer. Wer wird ein deutscher Meister?
1: Was Leichteres konnte nicht einfallen, 30 Sekunden vor den Nachrichten. Ich bin der Überzeugung, dass der HSV, auch wenn er heute in Bielefeld nur einen Punkt sicher kämpfen sollte, dennoch Meister wird.
0: Aber Otto Rehhagel wird natürlich die Mannschaft aufgepeitscht haben, nicht?
1: Nur das hilft auch nicht.
0: Es wird immer auf der Alm nicht so ganz einfach sein. Ja.
1: Gut, ich setze auf Kiegen.
0: Natürlich, völlig klar. Gut, meine Damen und Herren, ich wünsche Ihnen viel Spaß, viele Tore, viele spannende Minuten in der Sendung Sport und Musik ab 15.05 Uhr mit Werner Zimmer. Sage auf Wiederhören, bis zum nächsten Mal. Für heute bin ich weg, Ihr Dieter Thomas Heck.
2: 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Papst Johannes Paul in Polen eingetroffen. Zehntausende begrüßen ihn mit Jubel. Zum ersten Mal seit seiner Wahl zum Oberhaupt der katholischen Kirche ist der ehemalige Erzbischof von Krakau als Papst in sein Heimatland zurückgekehrt.
3: Ja, dieser Papstbesuch war damals wirklich sehr legendär. Genauso wie auch Moderator Dieter Thomas Heck, den wir gerade eben nochmal mit einer Schlagerparade bei der Europawelle aus dem Jahr 1979 gehört haben. Damals war die ZDF-Hitparade ja schon 10 Jahre alt. Aber wie war denn das damals, Dieter Thomas Heck, 1969, als Sie mit dieser Sendung auch im Fernsehen an den Start gegangen sind?
4: Lampenfieber. Ich bin gestorben vor Lampenfieber. Aber das sind 45 Jahre, das ist ja das, was man gar nicht begreift.
3: Eine Sendung nur mit deutschem Schlager und das auch noch live? Was haben die Intendanten und Programmdirektoren damals denn so gesagt?
4: Lieber Herr Heck, Sie wollen doch nicht eine Schlagerparade machen ohne Beatles, ohne Stones, ohne Bee Gees, was es alles gibt. Die können Sie doch nicht einfach wegfallen, das sage ich doch. Ich muss etwas machen, was es nicht gibt. Ich muss eine deutsche Schlagerparade machen, denn die gab es nicht. Es gab nur gemischte Sendungen.
3: Und jede Ausgabe wurde ja von 20 bis 30 Millionen Deutschen damals gesehen. Wie war denn so die Reaktion des Publikums?
4: Plötzlich bist du von Oberammergau bis nach Kiel in jedem Dorf und in jeder Kleinstadt bekannt. Und die Leute sagen, ach, sagen Sie mal, Sie sind doch der aus dem Fernsehen, ja. Ja, das ist ja toll. Vor allen Dingen kann man endlich verstehen, was da gesungen wird.
3: Okay, aber erfolgreiche Musiksendungen hatte es im deutschen Fernsehen vorher ja auch schon gegeben. Was war denn neu mit der ZDF-Hitparade?
4: Dass der Sänger ins Publikum gehen konnte. Dass er mit dem Publikum reden konnte. Dass er ein Mädchen umarmen konnte, wenn es sein musste. Es war eine große Familie, die in dem Studio war. Und Sie glauben mir gar nicht, was an Menschen da war, die unbedingt in die Sendung wollten. Da standen vor der Tür Tausende, die nicht reinkamen, weil es keine Karten mehr gab.
3: Einen Riesenandrang hat es aber nicht nur bei der Berliner Union Film gegeben, wenn die Sendung ausgestrahlt wurde. Auch die Plattenfirmen und Künstler, die rissen sich doch bestimmt förmlich um einen Auftritt in der Hitparade. Hatten Sie darauf denn persönlich auch einen Einfluss?
4: Nein. Das habe ich vom ersten Augenblick an gesagt. Ich habe damit nichts zu tun. Denn wie schnell geht das, dass du plötzlich derjenige bist, der Leute in Sendungen nimmt und anderen nicht reinnimmt?
3: Okay, Sie waren also nicht Redakteur oder gar Produzent. Sie haben sich mit der Rolle des Moderators wohlweislich zufrieden gegeben. Und wer hatte die Idee, dass der Abspann nicht eingeblendet, sondern schnell vorgelesen wurde?
5: Kamera, Kurt Oskar-Jertek, Peter Lipschitz, Henry Selendick, Martin Strauß, Ingo
6: Jens Jüttner, Wolf-Dieter Bergmann, Helmut Manka, Hans Harromeyer und Peter Metzler, Bildschnitt Ingeborg Marx, technische Leitung Ralf Probecker, Bildtechnik Hans-Ferdinand Schirmack.
4: Ja, das war ein Gag, den eigentlich damals der Brands erfunden hatte und sagte, dass diese ganzen Namen am Schluss interessieren eigentlich nur die Verwandten vom Kameramann und vom Redakteur. Ansonsten interessiert das keinen Menschen. Also machen wir das mal anders und lassen da keinen Abspann laufen, sondern den sagst du. Du sagst, wer dabei war. Und hier ist der Zettel. Und nun mach mal. Und jetzt mach ich mal ein bisschen im Tempo. Schlaf nicht ein dabei.
7: Wir haben es vorhin in der Schlagerparade bei der Europawelle schon gehört. Was war eigentlich da los mit Peter Alexander? Was für Differenzen hat es da gegeben?
4: Wo ist ein Peter Alexander? Der kommt nicht in die Sendung. Dann kam damals Frau Alexander, eine tolle Frau, und sagte, ja, tun Sie mal einen Vorhang. Also der Peter kann doch nicht einen Titel singen und dann kommt er hinterher gar nicht wieder. Er sagt, das kann ich Ihnen nicht versprechen, dass er wiederkommt. Ja, das geht nicht. Die hatten ja echt panische Angst, da reinzugehen, weil sie eben nicht wiedergewählt werden konnten. Dann hat sich überlegt, dann kam der Peter auch, war auch sofort drin. Dann kam Udo, dann kam die Mathieu. Plötzlich hatte ich sie alle.
7: Unter ihrem Nachfolger Victor Worms konnten die Interpreten dann plötzlich später auch Englisch singen. Wie haben sie reagiert?
4: Und da habe ich gesagt, Victor, eines möchte ich Ihnen sagen, was ganz wichtig ist. Sie müssen sich entscheiden. Es geht kein Mischmasch in der Sendung. Es geht nur Deutsch. Darum heißt es die deutsche Schlagerparade. Und dann sagt er, ja, ja.
7: Später wurde dann wieder nur Deutsch gesungen. Uwe Hübner hat die Sendung noch 10 Jahre lang präsentiert, bis zu ihrem Ende im Jahr 2000. Was bedeutet Ihnen denn die ZDF-Hitparade?
4: Ja, das war eine tolle Sendung. Es war für mich jeden Monat ein Highlight. Ich fliege nach Berlin.

Da ist sie, die gute alte Europarade. Herzlich willkommen zu einer neuen Ausgabe, zu einer rekonstruierten Ausgabe, die aber ziemlich gut erhalten ist. Und auf Platz 25 übernimmt dann Mr. Europarade himself, nämlich Wilfried. Es handelt sich um die Ausgabe, die ich hier gefunden habe, vom 11. Februar 1984, hat also nun 39 Jahre auf dem Buckel, gute 39 Jahre, und es handelte sich dabei noch bei der Europarade um eine Top 30. Und erst ein paar Wochen später, ab dem April 1984, wurde sie aufgestockt auf eine Top 40. So, ich hab's gesagt, Wilfried Eckel ist also ab Position 25 zur Stelle. Bis dahin gibt's zwei Neuansteiger zu spielen. Und diese Top 30 ist natürlich eine einstündige Hitparade damals gewesen. Im Kraftpaket ist sie so gelaufen auf SR1 und dann, wie gesagt, ab April 2 Stunden lang. Und wann die dann auch 2 Stunden gesendet wurde samstags, das weiß ich gar nicht, ob das direkt dann mit dem April so war oder ob man etwas gewartet hat. Jetzt geht's aber erstmal los mit der Liste. Und die Europarade wurde natürlich ermittelt von Tross in Hilversum in Holland. Und hier ist jetzt schon der erste Neueinsteiger. Von 0 auf die 30 eingestiegen, gemeldet aus Großbritannien und aus Irland. Hier sind Snowy White und Bird of Paradise.

0: Ja, natürlich nicht hier sind Snowy White, sondern hier ist Snowy White. Das war ein Neuensteiger auf der Position 30 in der Europarade in der Ausgabe vom 11. Februar 1984. Und dieser Snowy White, der hat natürlich auch mit Pink Floyd zusammengearbeitet in den 70ern und 80ern, gehörte nicht fest zur Band, aber war dort ein gern gesehener Gast. Das war die 30 in der Europarade, gemeldet aus Großbritannien und aus Irland. Die 29 unverändert Chris Rea mit I Can Hear Your Heartbeat, gemeldet aus Dänemark. Die 28 kommt von Paul Young, Come Back and Stay, gemeldet aus Österreich und der Schweiz. Und hier ist schon der zweite Neuensteiger für heute. Jetzt habe ich einen Jingle ausgesucht, das gefällt mir so besonders gut bei der Europarade. Ein Neueinsteiger-Jingle in verschiedenen Sprachen. Neuensteiger Nummer 2, von auf die 27, hier ist Matthew Wilder. Gemeldet aus Großbritannien und aus Irland, ebenfalls also. Und der Titel heißt Break My Stride.
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von 0 auf 25 Wishful Thinking von China Crisis und das wird notiert in Großbritannien und in Irland. Von 0 auf 24 geht es weiter. Niederlande und Belgien zeichnen dafür. In diesen Hitparaden finden wir es. What Fun! So heißt die Formation und der Titel The Right Side One.

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3: SR1 Europawelle Saarmeldungen über Verkehrsstörungen liegen uns zurzeit nicht vor. Weiter in der Europarade auf SR1 der Europawelle Saar. Auf der 23. Da haben wir Only for Love von Lemal und die 22 ist auch neu dabei. Catch on 25 Years.

0: Catch 25 Years von 0 auf die 22 in Deutschland, der Schweiz und in Österreich zu finden. Die 21 ist auch neu dabei.
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0: Von Joe Fagan, that's Living All Right.

0: Joe Fagan, that's living all right. Na klar, wenn man dann so Schnaps trinkt und so, dann muss das Leben schon ganz in Ordnung sein. Das war die 21 und die steht für Großbritannien und Irland.
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0: Das ist Lionel Richie auf der 20 von 0 auf 20 All Night Long.

0: In Spanien und Italien in der Hitparade Lionel Richie All Night Long. Von 0 auf die 20.
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0: Was kann das wohl sein auf der 19? Von 0 auf die 19. Rocksteady Crew in Deutschland, Dänemark und der Schweiz vertreten. Und hier ist die Rocksteady Crew mit Hey You Rocksteady.

0: Von 0 auf die 19 Rocksteady Crew mit Hey You Rocksteady Crew. Die 18 wird belegt von Gazebo und seinem Lunatic. Und die 17 diese Woche ist Islands in the Stream von Dolly Parton und Kenny Rogers.
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0: Aber nicht nur im United Kingdom, nicht nur in England, sondern auch in Holland, in den Niederlanden und in Irland vertreten, in der ersten Woche dabei. John Lennon, von 0 auf die 16. Sein Titel heißt Nobody Told Me. One, two,
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1: Letzter Neuvorsteller für heute, Nobody Told Me von John Lennon. Wir verzeichnen es in Großbritannien, Niederlanden und in Irland. Von 0 auf die 16, Nobody Told Me. Die 15, das ist Love Me Just A Little Bit More von den Dolly Dots. Die 14, What Is Love von Howard Jones. 13, Relax mit Frankie Goes to Hollywood. Die 12, Turaluralu von Trio. Die 11, dann Rockin' Good Way von Shaken Stevens und Bonnie Tyler. Die 10 ist geblieben, Jenseits von Eden, Nino De Angelo. Die 9, oh my, das sind Slade. Die 8, an Only You von den Flying Pickets. Die 7, Fragezeichen von Ena. Die 6, Karma Chameleon von Culture Club. Die 5, Pipes of Peace von Paul McCartney. Und die 4 ist Michael Jackson mit seinem Thriller.
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1: Und diese Musik aus Deutschland, die kommt auf der 3. Von 14 auf die 3 geklettert. Masquerade. Und ihr Guardian Angel.

Und das war sie dann. Die Europarade heute am Samstag, den 11.02.1984. Ein Titel spielen wir natürlich noch, nämlich die neue Nummer 1. Und für fleißige Mitschreiber, es gab einen Führungswechsel. Michael Jackson und Paul McCartney, 15. Woche schon dabei. Sie mussten aber abgeben, Say Say Say nur noch auf Platz Nummer 2. Und hier ist die neue Nummer 1. Paul Young, Love of the Common People. Tschüss, sagte Wilfried Eckel, bis gleich. 10, 9, 8, 7, 6, 5, 4, 3, 2, 1.

Na, hat das wieder Spaß gemacht, oder? Das alte Europaraden-Feeling ist wieder zurückgekommen. Und das war die 1, die haben wir jetzt gerade in der Maxi-Version eingefügt. Love of the Common People. In der 10. Woche dabei die 1 der Europarade. Ausgabe vom 11. Februar 84. So, und ich habe jetzt noch ein kleines Bonbon zum Schluss, denn ich habe noch ein bisschen Zeit. Denn der Aufsteiger der Woche, der ist wohl aus zeitlichen Gründen bei dieser Ausgabe entfallen. Aber den spiele ich jetzt nochmal. Denn von 28 auf die 13 ging's für Frankie Goes to Hollywood und das ist der Rausschmeißer für heute. Wir kamen weiter in den Kassetten, vielleicht finden wir noch die eine oder andere Sache. Schöne Sache, ja, das heute war wirklich toll. Also Europarade mit Wilfried Eckel. Und hier ist nun, wie gesagt, die 13, Frankie Goes to Hollywood und Relax.

Fresh. Ihr seid eingeschaltet beim Top 75 Radio, eurem Chartradio mit Hitparadensendungen aus älteren Zeiten. Und jetzt haben wir eine Ausgabe Hit-Tipp mit Wolfgang Hellmann für euch aus dem Jahr 1984. Und damals hieß das Kraftpaket noch gar nicht Kraftpaket, sondern Nonstop. So hieß die abendliche Popmusikschiene bei SR1 Europawelle Saar. 9 neue Platten wurden vorgestellt und Adam, der gute Hane, war am Telefon und hat die Hörer tippen lassen und die Telefonanrufe entgegengenommen, welche Platte es denn wohl nun in die deutschen Charts schaffen würde. Und in dieser Ausgabe, ja, da war das wohl sicher keine Frage, denn in dieser Ausgabe von Hit-Tipp wurden Alphaville vorgestellt mit der Neuerscheinung Big in Japan. Was daraus geworden ist, wissen wir alle. Heute noch bekannt in der ganzen Welt, dieser Titel rund um Marian Gold und seine Mannen. Wolfgang Hellmann lokalisiert die Band nach Berlin, aber eigentlich sind sie aus Herford, beziehungsweise haben sich in Münster zusammengefunden, aber später sind sie nach Berlin umgesiedelt. Okay, und Elvis, den bringt er natürlich auch rein, der alte Elvis-Fan Wolfgang Hellmann. Und somit wünschen wir euch jetzt viel Spaß mit einer leider etwas verkürzten Version von Hit-Tipp. Alle Platten haben wir nicht drauf, aber die 7 von den 9. Die haben wir auf der Kassettenaufzeichnung gehabt. Ladies and Gentlemen, Vorhang auf, hier bei Top 75, dem Chartradio. Wolfgang Hellmann präsentiert im Januar 1984 die Sendung Hit-Tipp. Und diese Sendung begann immer mit dem Sieger der vorherigen Sendung. Eine Woche zuvor hatte die meisten Anrufer in der Hit-Tipp-Sendung Für eine Nacht, so der Titel von, zu Recht vergessen, Tiramisu.

Nonstop-Hit-Tipp. Für eine Nacht von Tiramisu. Das war die Gewinnerin der letzten Ausgabe vom Hit-Tipp am letzten Mittwoch um 20.05 Uhr, wie auch heute. Wir begrüßen erneut am heutigen Mittwoch. Und wir werden auch, und das ganz sicher, am nächsten Mittwoch um 5 nach 8 begrüßen. So, Siegerin ist vorgestellt, wie immer, erste Platte um 5 nach 8 in der Sendung Hit-Tipp auf SR1 Europa Villa Saar am Mikrofon. Nee, das wollte ich ja später sagen. Am Telefon ist der Adam und am Mikrofon der Wolfgang Hellmann. Das Ganze noch 50 Minuten und 11 Sekunden lang. Boing! Und es gibt schöne Sachen zu gewinnen. Heute so ein paar rare Dinge, die es nicht in jedem Geschäft zu kaufen gibt. Zum Beispiel ein Taschentuch von Shake & Stevens. Bisher unbenutzt. Jetzt mal aufziehen. Also erstens eine Maxi-Single von Becky Bell. I Am What I Am werden wir auch noch vorstellen in unserer Sendung am Dienstagabend bei den Supermaxis. Eine dufte Langspielplatte mit Musik von Elton John. I'm Still Standing ist zu finden. Dann von Trio die englische Version von Herz ist Trumpf. Boytronic mit You, Michael Cimbello, Maniac, viele andere Top-Hits mehr auf dieser Langspielplatte. Es gibt eine weitere LP von Ultravox oder auch Ultravox genannt. Dazu kommt ein Nena-Plakatposter, schön für an die Wand. Und ein Nena-Jahresplaner, so ein schöner Kalender, nicht? Mit allen Tagen fürs Jahr 84. Ein paar sind schon rum, aber macht nichts, für die Resttage des Januars und bis Dezember reicht es dann noch. Wir legen drauf eine Maxi-Single von Nick Halber, dessen neue Singleplatte wir heute Abend mit vorstellen wollen. Und wie gesagt, das Taschentuch von Shake & Stevens. Und das ist, jetzt kommt das schwere Wort, das Hit-Tipp-Gewinnpaket von heute Abend. Es ging gut. Hit-Tipp-Gewinnpaket. Probieren mal zu Hause, gar nicht so einfach. Können tolle Sachen rauskommen. Hit-Paket-Gewinntipp und so. Höchste Zeit, 11 Minuten nach 8 Uhr fangen wir an. Wir wissen ja alle, um was es geht. Es gibt 9 brandneue Platten in der ersten Anrufrunde, nachdem wir die ersten 8 vorgestellt haben. Die 9 ist auch zu beachten, ganz klar. Sagen wir Ihnen dann Telefon frei und dann rufen Sie uns an und wählen die Platte, von der Sie glauben, dass sie es schafft, in die Verkaufshitparade zu kommen. Das wäre die Frage. Die Antwort liegt dann bei Ihnen. Okay, wir legen ab. Erste Platte, neues von Whitesnake, Titel Give Me More Time.

Die neue Single von Roger Chapman, unser Angebot 2 heute Abend, Titel How, How, How. Was so viel heißt wie Schlag drauf, Schlag drauf, Schlag drauf. Police, da gibt's auch eine neue Platte, die in Amerika bereits ein Riesenerfolg ist. Und wir stellen diese Platte heute Abend vor mit der Startnummer 3. Police mit Synchronicity 2.

Das waren die Jungs von Police, unsere Startnummer 3 heute Abend, Titel Synchronicity 2. 6:09. Wir sind mittendrin im Hit-Tipp auf SR1 Europawelle Saar. Wie gesagt, dies eben war die 3. Kommen wir gleich zur 4. Nick Hayward, ein Mann, der schon in England einen riesen Erfolg hatte. Nicht nur mit der Platte, die wir jetzt vorstellen, sondern auch mit der ersten Single. Ein ganz großer Erfolg. Blue Hat for a Blue Day hieß das Werk. Und er scheint's mit den Days zu haben. On a Sunday heißt die neue Singleplatte. Bei uns die 4. Also zu Hause bitte mitschreiben. Startnummer 4. Nick Hayward und On a Sunday.

0: Nick Hayward on a Sunday, das war unsere Startnummer 4. Der Hit-Tipp auf SA1 Europawelle Saar, für die Autofahrer haben wir auch was da.
1: Von SA1 Europawelle Saar, die aktuelle Verkehrslage betrifft, Baden-Württemberg, die A5 Basel in Richtung Karlsruhe, zwischen Rastatt und Ettlingen, Karlsruhe-Rheinhafen, 5 Kilometer Stau nach einem Unfall. Im weiteren Verlauf zwischen dem Dreieck Karlsruhe und Karlsruhe-Durlach 1 Kilometer Stau durch hohes Verkehrsaufkommen.
0: Eins, zwei, drei, vier, wir kommen zur 5. Angebot 5, ein deutsches Werk, eine deutsche Produktion, wohl in englischer Sprache. Die Gruppe heißt Alpha Will, eine Gruppe, die aus Berlin kommt. Erste Singleplatte überhaupt heißt Big in Japan und das wollen wir vorstellen. Notieren bitte zu Hause Startnummer 5 für Alpha Will. Und hier ist nun Big in Japan.

Dies war ein Gong. Ich sage das nur für die Hörer, die nicht mitbekommen haben, dass das ein Gong war. 8:58, ganz genau auf SR1 Europawelle Saar. Alpha Will, so hieß die Formation aus Berlin. Und der Titel Big in Japan, unsere Startnummer 5. So, 4 Platten stehen noch aus. Wir kommen zur Startnummer 6. Ebenfalls heute dabei Elvis Presley, I Can Help.

Elvis Presley, I Can Help, Start Nummer 6 heute Abend. Top-Hit in England im Augenblick, Platz 30 in der Single-Hit-Parade. Wir kommen zur 7, ein deutsches Werk, diesmal in deutscher Sprache, die neue Single von Profil und die heißt Leb wohl.

0: Big in Japan. Mit diesem Song beginnt die unglaubliche Geschichte der Münsteraner Band Alphaville, die mit ihren Hits zu einer der einflussreichsten deutschen Synthie-Pop- und New-Wave-Bands der 80er Jahre werden. Dabei waren die Voraussetzungen eher wenig erfolgversprechend, erinnert sich Sänger Marian Gold.
1: Keiner von uns konnte ein herkömmliches Instrument spielen. Und dass es Alphaville überhaupt gibt, liegt einfach an der technologischen Entwicklung. Es gab Rhythmusmaschinen, es gab analoge Sequenzer, die wir benutzen konnten, wo wir unsere Ideen irgendwie einprogrammieren konnten, auf eine sehr simple Art und Weise. Und es gab diese Obsession, diese Besessenheit von uns, Musik schreiben zu wollen.
0: Zu dritt tüftelten die Alphaville-Musiker Marian Gold, Frank Mertens und Bernhard Lloyd an ihren Ideen. Die Demoaufnahmen zu ihren ersten Songs, darunter die Ballade Forever Young, entwickelten sie damals noch bei Bernhard Lloyd zu Hause.
2: Der Song entstand im Herbst 1982, als ich noch bei meinen Eltern in Enger in Ostwestfalen wohnte, in meinem kleinen Jugendzimmer. Vollgepackt mit kleinen Synthesizern, Sequenzern, Rhythmusboxen.
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0: Der zweite Song aus dem Jugendzimmer von Bernhard Lloyd ist dann Big in Japan. Der Text dazu kam von Marian Gold.
1: Das ist eigentlich ein Drogensong. Der ist weder für noch gegen Drogen, sondern er schildert das Schicksal eines Junkie-Pärchens und ist ein bisschen auch ein Bestandteil meiner eigenen Biografie, also meines eigenen Erlebens in der Zeit Ende der 70er Jahre, als ich in Berlin gewohnt habe. Es geht eigentlich um Illusionen, darum, dass man sich sehr viel vormachen kann, in einer anderen Welt leben kann, in der man glaubt, also zum Beispiel die Drogensucht zu überwinden, obwohl man eigentlich überhaupt keine Chance hat, das tatsächlich zu tun.
0: Der Text war das eine. Was noch fehlte, war der passende Refrain zu Big in Japan. Auch der hat eine Berliner Vorgeschichte. Marian Gold versuchte verzweifelt, sein großes Idol David Bowie zu treffen, der in den 70ern in Berlin Platten aufnimmt und sich angeblich öfter im Club SO36 aufhält. Statt David Bowie lernt Marian Gold dort aber einen Plattenverkäufer kennen, dem er ein Album der britischen Indie-Band Big in Japan abkauft. Die Platte hat er nie angehört, doch als er einen Refrain für seinen Drogensong suchte, fiel ihm plötzlich wieder der Bandname Big in Japan ein.
1: Ich brauchte irgendwie eine Textzeile, die diesen Inhalt hatte, dass man sich was vormacht. Und dieser Begriff Big in Japan bedeutet eben letztendlich, dass wenn du zu Hause nichts bist, dann erzählst du allen Leuten, dass du woanders irgendwie ganz groß und berühmt bist. Zum Beispiel in Japan.

0: Als die Demobänder von Alphaville endlich im Kasten sind, will Marian Gold sie Leuten aus der Plattenbranche vorspielen.
1: Ich bin damals von Münster mit so einem Tape, was wir aufgenommen hatten, ohne große Erwartungen nach Berlin getrampt und bin dann bei mehreren Verlegern gewesen. Und das Irre war, dass ich am Ende des Tages 3 Plattenverträge in der Tasche hatte. Also es war schon sehr überwältigend, wie das gleich losging.
0: Auf Anhieb schaffen Alphaville mit ihrer Debütsingle Big in Japan eine Nummer 1 Hit in Deutschland und stoßen Frankie Goes to Hollywood mit Relax vom Thron. Ironie am Rande.
1: Der Sänger von Frankie Goes to Hollywood, Holly Johnson, der war 1978 der Sänger der Band Big in Japan.
0: Übrigens, von wegen Big in Japan. In Japan war der Song nie in den Charts.

0: liebe Kinder, gebt fein Acht. Ich habe euch etwas mitgebracht.
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2: Zwillinge. Tja, was ist denn das? Eine neue Sendung? Jawohl, es ist eine neue Sendung. Willkommen zu 2 Stunden lang Zwillinge. Und was bedeutet das? Keine Angst, es gibt jetzt nicht Titel von Alice und Alan Kessler, also nur von Zwillingen, sondern wir spielen Zwillingstitel. Das heißt also ein Titel, der aber von verschiedenen Interpreten, ja, dargebracht wird. Wir hören jetzt gleich mal das erste Beispiel und dann wird auch vielen klar sein, um was es geht und was gemeint ist. Und wenn euch ein Zwillingsdoppelpack einfällt, dann schreibt uns ganz einfach ins Kommentarfeld bei Facebook. Am Mikro ist der Marc Prediger und ich wünsche ganz viel Spaß und sage
3: Hallihallo!
2: Und dann geht's auch schon los mit der ersten Zwillingsrunde. Es gibt nun den Titel Dreamer. Ja, da werden sich einige schon Gedanken machen. Ja, Dreamer, ist das nicht ein Titel von so und so und so und so? Genau, also, zunächst die Single-Auskopplung aus dem Jahre 1974. Geschrieben und komponiert von Roger Hodgson für die Band Supertramp. Das ist der Titel Nummer 1 und es gibt auch den Titel Dreamer von Ozzy Osbourne. Den hören wir jetzt als zweites, das war sein Comeback. Der Titel stammt aus dem Album Down to Earth aus dem Jahre 2001 und es war ein wirklich guter Erfolg für Ozzy Osbourne. Und diese Zwillingstitel sind also 27 Jahre auseinander. Wir hören also nun im Doppelpack den ersten Zwillingspack. Den Titel Dreamer, einmal von Supertramp und anschließend von Ozzy Osbourne.

0: Der erste Zwillingspack heute in der Sendung, nämlich der Titel Dreamer. Einmal dargebracht von Supertramp und gerade eben gehört von Ozzy Osbourne. Und es war übrigens ein Platz 2 in der deutschen Verkaufshitparade im Jahre 2002. Wie erwähnt, das Album Down to Earth stammt ja aus dem Jahre 2001. Ihr hört die Sendung Zwillinge, aber keine Angst, wir spielen hier keine Coverversion, sondern das sind alles immer verschiedene Titel. Es besteht halt immer nur eine Titelgleichheit, auch bei dem nächsten Doppelpack. Es gibt nun den Titel Head Over Heels. Und diese beiden Zwillinge sind lediglich 4 Jahre auseinander. Der erste Titel stammt aus dem Jahre 1981 und vom letzten Studioalbum von ABBA. Das Album hieß The Visitors und die Single-Auskopplung daraus war Head Over Heels und das ist der Titel Nummer 1. Und anschließend den gleichen Titel, aber 4 Jahre später, 1985, auch ein Hit für die Band Tears for Fears. War auch mit dabei bei dem Soundtrack für Donnie Darko, auch ein toller Soundtrack. Und da hat man diese Nummer von Tears.
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Tja, wörtlich übersetzt tatsächlich Kopf über Fersen. Aber Hals über Kopf haben wir diese Doppelpackrunde gespielt. Der Titel Head Over Heels einmal von ABBA, da war es übrigens auch ein Platz 25, noch einmal in England. Und der Titel von Tears for Fears auf Platz 12 in England gewesen im Jahre 1985. ABBA erreichte die Charts 1982. Ihr hört die Sendung Zwillinge und ich wünsche weiterhin viel Spaß. Wir spielen keine Coverversion, sondern es gibt immer verschiedene Kompositionen. Und jetzt der nächste Zwillingsdoppelpack ist mal in verschiedener Sprache. Es gibt den Titel Shadow on the Wall von Mike Oldfield. Und danach dann, passend natürlich zum Zwillingspack, den Titel Schatten an der Wand von Jule Neigel. Auch dies ein Zwillingsdoppelpack, nur halt in verschiedener Sprache. Hier kommen zunächst Mike Oldfield und anschließend die Jule Neigel Band.

Das war der letzte Zwillingspack in der Sendung Zwillinge. Ja, genau, so heißt nämlich die Sendung. Wir spielen hier nur immer einen Titel, aber gleich zweifach interpretiert. Gerade eben hörten wir Shadow on the Wall in der englischen Fassung von Mike Oldfield und am Gesang übrigens Roger Chapman. Und dann gibt es auch den gleichen Titel auf Deutsch, aber keine Cover.

Coverversion. Wir spielen heute keine Coverversion, sondern, tja, wie soll man sagen, zweieiige Zwillinge sozusagen. Also, von der Jule Nigel Band der Titel Schatten an der Wand, Hit aus dem Jahre 88. Und das gleiche mit Englisch und Deutsch, das gibt es jetzt auch im nächsten Zwillingspack. Es gibt zunächst mal den Titel Ohne dich. Ja, zum 40-jährigen Bandjubiläum der Münchner Freiheit kann man diesen Riesenhit ruhig jetzt nochmal spielen. Damals natürlich noch mit Stefan Zauner am Liedgesang. Er war ja über 3 Jahrzehnte lang der Sänger der Band, stieg dann 2011 leider aus. Aber wie gesagt, jetzt im Oktober feiert die Münchner Freiheit 40 Jahre Bandjubiläum. Und den Titel Ohne dich, den gibt es natürlich auch ganz oft im Englischen. Und ich habe ausgesucht einen Titel, ja, vom leider auch viel zu früh verstorbenen DJ aus Schweden, von Avicii. An den Vocals hören wir dort Sandro Cavazza und das war ein Hit im Jahre 2017, der Titel Without You. Also hier der nächste Zwillingsdoppelpack. Zunächst die Münchner Freiheit mit Ohne dich und dann Avicii und Sandro Cavazza mit dem Titel Without You.

So, nochmal nachgeschaut. Zwischen diesen Zwillingen haben genau 31 Jahre gelegen. Der Titel von der Münchner Freiheit aus dem Jahre 1986, Ohne dich schlafe ich heute Nacht nicht ein, und dann Without You von Avicii aus dem Jahre 2017. Ist das unser Rekord? Ich muss jetzt gleich mal nachschauen. Dreamer, da waren es 27 Jahre, und jetzt beim nächsten Titel, Moment, 1977 und 2002, das sind dann 25 Jahre, nee. Also bisher ist das unser Rekord hier mit der Münchner Freiheit und mit Avicii. Hier ist der nächste Zwillingsdoppelpack. Es gibt nun den Titel Don't Stop. Und das bedeutete zum Beispiel ein Platz 3 im Jahre 1977 für die Band Fleetwood Mac. Und diese Band hören wir als erstes. Und dann brachte der Titel Don't Stop auch die Rolling Stones im neuen Jahrtausend noch einmal in die Charts, und zwar in die englischen Charts bis auf Platz 36. Der Titel aus dem Jahre 2002. Und natürlich, es ist ein Zwillingspack, der Titel ebenfalls Don't Stop. Also zweimal Don't Stop, viel Spaß mit Fleetwood Mac und mit den Rolling Stones.

0: Das war zweimal der Titel Don't Stop. Einmal mit Fleetwood Mac und gerade eben gehört mit den Rolling Stones. Tja, und Don't Stop ist auch das Motto, wir hören noch nicht auf, es gibt direkt den nächsten Doppelpack.
1: Können Sie bitte ein kleines bisschen lauter sprechen?
0: Ich habe gesagt, es gibt jetzt den nächsten Doppelpack, Herr Unger. Einfach Radio laut drehen und dann geht's auch. So, der nächste Zwillingspack, es geht um den Titel Midnight Man. Tja, und vom Gefühl her liegen diese Titel jetzt wirklich ganz, ganz eng beieinander, jedenfalls zeitlich gesehen. Es gibt zunächst von der australischen Band Flash and the Pan ihren ersten, nee, nicht ihren ersten, aber ihren größten Erfolg in Deutschland. Das war ein Platz 7 damals, wie gesagt, Midnight Man. Und dann gibt es diesen Titel ebenfalls von der saarländischen Sängerin Sandra. Da schaue ich auch mal nach, während der Titel läuft, auf welcher Platzierung sie gelandet ist mit diesem Titel als höchstes in Deutschland. Würde mal sagen, also Top 10 könnte da auch drin gewesen sein. Ich schaue nach. Also, hier ist zweimal der Titel Midnight Man im Zwillingsdoppelpack Nummer 6. Wir hören zunächst Flash and the Pan und anschließend dann Sandra.

Der nächste Zwillingsdoppelpack und da ging es um den Titel Midnight Man. Einmal von Flash in the Pan und gerade eben gehört von Sandra vom Eschberg hier in Saarbrücken. Und ich wollte nachschauen, habe das auch gemacht und bin überrascht. Es war die vierte Single-Auskopplung aus dem Album Mirrors. Und Midnight Man wurde übrigens geschrieben, mitgeschrieben von Hubert K. und auch natürlich von Michael Cretu. Und der Titel schaffte es bis auf Platz 24 in Deutschland. Also da war der Hit von Flash in the Pan doch durchaus größer. Ein Jahr lag übrigens zwischen diesen beiden Zwillingshits, 1985 Flash in the Pan und 1986 Sandra. Wie sieht es denn bei den nächsten Titeln aus? Also da würde ich sagen, das waren ja auch zwei große Erfolge. Was war aber der größere? Ja, Aufgabe für mich jetzt auch, während die beiden Titel laufen, nachzugucken. Es geht um den Titel Jump. Traurige Nachricht, die uns da vor ein paar Wochen oder ein paar Tagen eigentlich erreichte, nämlich der Tod von Eddie Van Halen. Tja, und da passt es doch ganz gut, dass wir diesen Titel auch jetzt noch einmal im Programm haben. Es gibt also Jump von Van Halen. Und welchen Titel gibt es dann hinten dran? Genau, Jump von den Pointer Sisters. Auch schon lange nicht mehr gehört. Und das ist der Zwillingsdoppelpack Nummer 7. Der Titel Jump, einmal von Van Halen und dann von den Pointer Sisters.

Ja, bei diesem Zwillingspakt haben wir wirklich zweimal das gleiche Jahr erwischt. Wir hören Musik aus dem Jahre 1984 und der Titel Jump, einmal von Van Halen und dann von den Pointer Sisters. Bei den Pointer Sisters noch in Klammern For My Love. Tja, und jetzt zu der Chronistenpflicht. Wie sah es in den Charts aus? Der Titel Jump war ein Riesenerfolg für Van Halen. Ein Platz 1 in der US-Single-Parade und ein Platz 4 in Deutschland. Und bei den Pointer Sisters, die sind übrigens mittlerweile, nee, die ist nur noch alleine. Da sind zwei von den Geschwistern bereits gestorben, leider. Die letzte, nämlich das war die Bonnie, jetzt im Juni 2020. Und es lebt von diesen drei Sisters nur noch Anita. Also Anita Pointer, ganz klar. Der Titel Jump for My Love war 1984 ein großer Erfolg. Unter anderem auf Platz 3 in den US-Single-Charts und auf Platz 20 in Deutschland. So, und es ist doch alles sehr, sehr aufregend, was wir hier machen, und deshalb gibt's die nächste Zwillingsrunde auch genau unter diesem Motto. It's Amazing, beziehungsweise nur Amazing, heißt nun der Titel. Der kommt einmal, genau, von Aerosmith. Schaffte es damals bis auf Platz 24 in der US-Singlet-Parade. Und dann gibt es einen der letzten Single-Erfolge von George Michael. Auch er nahm den Titel Amazing auf, natürlich auch wieder eine andere Komposition. Anfang der 2000er landete er damals noch einmal einen wirklich guten Hit. Tja, wir schwelgen in Erinnerungen, ja, der George Michael leider auch schon nicht mehr unter uns. Also, es gibt nun den Titel Amazing, zunächst von Aerosmith und danach George Michael.

Aus dem insgesamt fünften Studioalbum von George Michael, Patience, das war die Singleauskopplung Amazing. Tja, und da wundert man sich auch ein bisschen. Einige Künstler haben ja viele, viele Alben auf den Markt gebracht, aber bei George Michael waren es insgesamt bis zum Schluss nur fünf. Und an diesem Song Amazing hat George Michael auch selbst noch mitgeschrieben und auch mitproduziert. Der Titel schaffte es übrigens unter anderem in Polen auf Platz 1 und auch in Ungarn an die Spitze der Charts. Das überrascht doch ein bisschen. In England übrigens schaffte es der Titel bis auf Platz 4. Zweimal Amazing, das war die letzte Runde mit Aerosmith und mit George Michael. Und wir gehen in das letzte Jahrzehnt. Was war zwischen 2010 und 2020 wohl die erfolgreichste Künstlerin? Zumindest mal eine der erfolgreichsten. Tja, da fallen euch bestimmt viele Namen ein, unter anderem auch Adele. 2011 brachte sie eine Single auf den Markt, da hat sie auch mitgeschrieben, nämlich der Titel Someone Like You, und da sehe ich hier bei meiner Internetseite sehr, sehr viele Einsen. Der Titel war in vielen Ländern auf Platz 1 in den Charts. Unter anderem in Australien, in den UK-Charts und auch in den USA. Diesen Titel gibt es jetzt als erstes in der nächsten Zwillingsrunde. Und was ist der passende Zwilling dazu? Ja, nach Someone Like You gehen wir dann nach Italien. Und zwar zu Cesare Cremonini, ein Superstar in Italien. Mittlerweile 40 Jahre alt, er kommt aus Bologna und ist dort wirklich ein absoluter Superstar. Hit auf Hit liefert der gute Cesare in Italien ab. Tja, und bei uns in Deutschland, da kennt ihn keine, also bei uns ist er überhaupt nicht bekannt, aber jetzt spielen wir ihn trotzdem. Der passende Zwillingstitel heißt Una come te, kommt von Cesare oder Cesare Cremonini, und das ist der zweite Titel. Also der nächste Doppelpack hier mit Adele und mit Cesare Cremonini.

Ach, der gute Cesare Cremonini mit seinem Titel Una Comete. Übrigens eine Titel klingt auch gut, eine Single aus dem Jahre 2012. Cremonini war übrigens Mitglied der Boygroup Lunapop von 99 bis 2002 und seitdem macht er Solomusik. Das war also unsere letzte Zwillingsrunde Someone Like You von Adele und Una Comete von Cesare Cremonini. Tja, die nächsten Zwillinge, da geht es wieder um deutsche und um englische Musik. Aus dem sehr erfolgreichen, wirklich sehr erfolgreichen Album Sprünge von Herbert Grönemeyer aus dem Jahre 1986, da gibt es jetzt eine Single, nämlich Tanzen. Und obwohl der Titel und der Text vor allem aus dem Jahre 1986 stammt, also ich finde, der ist ja aktueller denn je, was der Herbert da wieder getextet hat, hört mal genau zu, auch im Jahre 2020 noch aktuell. Das ist der erste Zwillingstitel, Tanzen von Herbert Grönemeyer. Und dann, ja, Kylie Minogue goes country, kann man sagen. Und ja, bei ihrem, ja, mittlerweile vorletzten Album muss man ja sagen, es gibt ja demnächst ein brandneues Album, Disco, also das letzte, vorletzte Album, da begab sich Kylie Minogue auf Westernpfade. Ja, so kann man es sagen. Sie hat Country-Einflüsse geltend gemacht und nahm ein Album in diesem Stil auf. Und da gab es eine Single-Auskopplung, die bis heute sehr, sehr gut auch in den Radiostationen läuft. Und den spielen wir jetzt noch einmal. Kylie Minogue mit Dancing. Also unser nächster Zwillingspack, da geht es ums Tanzen. Zunächst Herbert Grönemeyer und anschließend Kylie Minogue.

Was war überhaupt der Rekord bis jetzt? Also, Herbert Grönemeyer und Kylie Minogue, dieses Zwillingspärchen, das war jetzt 31 Jahre auseinander, nämlich Tanzen aus 86 und Dancing aus 2017. Übrigens vorher die beiden, Adele und Cesare Cremonini, die waren nur ein Jahr auseinander, die Titel. Ihr hört die Sendung Zwillinge und ich wünsche weiterhin ganz, ganz viel Spaß und wir kommen bereits zum nächsten Zwillingspack. Und da geht es um den Titel Hymn. Tja, genau, jetzt fallen euch, glaube ich, schon direkt die passenden Titel dazu ein. Und das ist auch gut so. Es gibt nun Musik aus dem 8. Studioalbum von Barclay James Harvest aus dem Jahre 1977. Das Album hieß übrigens Gone to Earth, da hatten wir ja vorhin schon Down to Earth bei Ozzy Osbourne, jetzt also Gone to Earth. Und daraus gibt es nun über 5 Minuten lang die Single Hymn von Barclay James Harvest. Und was ist der passende Zwilling dazu? Ganz klar, ein Titel von Ultravox, Mitch Ure und seine Jungs aus den 80ern. Es war die damals zweite Singleauskopplung aus dem Album Quartet von Ultravox. Ja genau, das war das 6. Studioalbum. Also, das ist unser nächster Zwillingspack, der Titel Hymn. Einmal aus dem Jahre 77 von Barclay James Harvest und hintendran aus dem Jahre 82 von Ultravox. Viel Spaß!

Tja, das war sie schon, die vorletzte Zwillingsrunde für heute. Der Titel Hymn, einmal von Barclay James Harvest und gerade eben gehört von Ultravox. Ultravox landeten damit übrigens unter anderem auf Platz 9 in der deutschen Verkaufshitparade. Tja, und damit sind wir schon am Ende der Sendung. Das gibt's ja nicht. So schnell gehen 2 Stunden rum, aber einen Zwillingspack haben wir noch. Und das sind wirklich tolle Zwillinge, die wir jetzt ausgesucht haben. Aber ich schaue noch einmal auf die Liste. Welche Titel waren heute dabei in dieser ersten Sendung Zwillinge? Es gab den Titel Dreamer, einmal von Supertramp und dann von Ozzy Osbourne. Es gab Shadow on the Wall, einmal mit Mike Oldfield und dann mit der Judith Nigel Band natürlich auf Deutsch. Head Over Heels war dabei von ABBA und von Tears for Fears. Ohne Dich war dabei von der Münchner Freiheit, aber auch von Avicii. Don't Stop hieß es bei den Titeln von Fleetwood Mac und den Rolling Stones. Midnight Man, das war auch ein Zwilling heute, von Flash and Pan und von Sandra. Jump gab es von Van Halen und von den Pointer Sisters. Someone Like You war ein Zwillingstitel von Adele und das Ganze gab es auch in Italienisch von Cesare Cremonini. Amazing war dabei von Aerosmith und von George Michael. Tanzen, das war das Motto bei Herbert Grönemeyer und bei Kylie Minogue. Und gerade eben gehört die Hymn von Barclay James Harvest und von Ultravox. Tja, und wenn ich auf die Uhr schaue, dann gibt es jetzt noch den passenden Zwillingstitel oder die passenden Zwillingstitel am Schluss, denn es ist einfach Zeit. Zeit, um Tschüss zu sagen. Es hat mir sehr, sehr viel Spaß gemacht. Ich hoffe, euch auch. Wenn euch ein Zwillingspärchen einfällt, dann schreibt uns einfach bei Facebook in die Kommentarfelder oder schickt uns eine E-Mail. Und hier ist er nun, unwiderruflich der letzte Zwillingspack für heute. Es geht natürlich um den Titel Time. Und das ist wirklich ein schöner Rausschmeißer, ein schönes Pärchen zum Schluss, diese Zwillinge. Und zwar kommt das von Alan Parsons Project und anschließend von Culture Club. Und es ist nun wirklich Zeit mit diesem Titel Time, sage ich Tschüss. Am Mikro war der Marc und ich wünsche weiterhin viel Spaß im Programm.

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1: Ein ganz besonders buntes Moderationspotpourri haben wir in der nächsten Ausgabe anzubieten, denn Volkmar Lotholz moderiert die Ausgabe vom 21. November 1984 nicht alleine. Nein, Wolfgang Hellmann ist per Telefon live aus Ulm zugeschaltet und Teile der Sendung sind nicht erhalten geblieben. Deswegen sind wir hier in Saarbrücken am Studio im Staden für euch der Lückenfüller. Für die deutschen Single-Verkaufscharts hatte SR1 Europawelle Saar damals ja die exklusiven Ausstrahlungsrechte. Am 21. November 1984 konnte man also schon die Titel präsentieren, die eine Woche später in der offiziellen Mediakontrollliste am 28. November 1984 gelistet waren. Und Volkmar Lotholz beginnt seine Ausgabe der Top 75 mit einem kleinen Hänger. Er kennt nämlich den Titel nicht und er ist auch auf dem ganzen Hallberg nicht aufzutreiben. Von 0 auf 70, der erste Neueinsteiger diese Woche, Italo-Disco-Musik par excellence. Stop Bayern, untertitelt Primavera, hier ist Tullio de Piscopo.

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Auf 75, Howard Jones, Like to Get to Know You Well. Auf 74, Hazel Dean, Whatever I Do, Wherever I Go. Auf 73, Julio Iglesias und Diana Ross, All of You. Auf 72, Bronski Beat, Small Town Boy. Auf 71, Shakin' Stevens, A Letter to You. Auf 70, da muss ich erst noch meine Zunge in Ordnung bringen. Auf 70 ist ein Neueinsteiger, den ich Ihnen heute nicht vorstellen kann. Wieso, warum, weshalb? Diese Platte gibt es überhaupt noch nicht bei uns. Im Hause natürlich. Also, der Interpret oder die Interpreten, es ist alles unklar. Ich lese das mal vor, so wie es hier auf dem Telex ist. Da steht einfach Tullio de Piscopo. So heißt der Interpret. Und der Titel entweder Stop Bayonne, in Klammern Primavera, oder Stop Bajan, Primavera. Spätestens am nächsten Mittwoch werden wir da klar sehen. Auf 69 Catch on the Road Again. Auf 68 STS mit Fürstenfeld. Auf 67 Fox the Fox, Precious Little Diamond. Auf 66 Tommy Steiner, der Morgen danach. Auf 65 Shaka Tuck Down on the Street. Auf 64 Mike Oldfield, Tricks of the Light. Auf 63 Billy Idol, Eyes Without a Face. Auf 62 Albano und Romina Power, Canzone Blu. Auf 61 Talk Talk, Another World. Pardon, das muss heißen Another World. Auf 60 ein Neueinsteiger, Hazel Dean, Back in My Arms.

0: Auf 60 ein Neueinsteiger. Hazel Dean back in my arms. 59 Herbert Grönemeyer Männer. 58 Talk Talk such a shame. 57 Michael Stein, die Sonne scheint für mich nicht mehr. 56 Nino De Angelo, wir sind Giganten. Und, wir sind Giganten, wir sind wirklich Giganten, denn die 55 verrate ich nicht. Dazu haben wir eine Schaltung nach Ulm und da begrüße ich am Telefon meinen Kollegen Wolfgang Hellmann. Hallo Wolfgang.
1: Guten Abend Volkmar, ich hoffe wir hören uns gut, ist das der Fall?
0: So ist es, hervorragende Qualität, geht's dir gut?
1: Ja, geht's dir auch gut.
0: Ja sicher, ich habe ein bisschen Stress, ich weiß nicht, ob du die Sendung Top 75 kennst, da muss man ja immer sehr auf die Zeit achten.
1: Ja, ist eine schöne Sendung. Dies ist eine Premiere heute, die erste Sendung, die gemeinsam aus Saarbrücken und Ulm direkt und live kommt.
0: Wie viele Kilometer Entfernung sind das denn?
1: Luftlinie 300 so.
0: Mhm. Okay, und ich sehe, du kannst dich aufhalten, wo du willst, du bist immer informiert, ich möchte das jetzt mal testen.
1: Fangen wir an.
0: Okay, dann sag mir mal bitte, was auf Position 55 so passiert.
1: Also, Damen und Herren, erster Neueinsteiger heute von 0 auf Position 55, I'm so beautiful von D.

Die Familie Everly machte schon seit den 30er Jahren zusammen Musik. Es gab mehrere Auflösungen der Familienband und die Reunions. Und zuletzt haben sie sich im Jahr 1983 nach Wales zurückgezogen und niemand Geringeres als Paul McCartney schaute im Studio vorbei und schrieb ihnen diesen Hit auf den Leib. Re-Entry diese Woche von 0 auf die 50, The Everly Brothers mit On the Wings of a Nightingale. Die Top 75 vom 21. November 1984. Auf Platz 49 die Single, die heute noch mühelos jede Party rettet. Roland Kaiser mit Joanna. Auf 48 Fox the Fox mit Flirting and Showing. Und die 47 wird belegt von Gigi Anderson am weißen Strand von San Angelo. Die 46, 10 Plätze hoch für den Mann aus dem Schwabeländle, der seine Titel alle gerne auch in Englisch produziert hat. Peter Schilling, Platz 46 für Chill of the Night oder hier in der deutschen Version Hitze der Nacht.

0: endlich das Chartradio. Der Song von den Wechseljahren. Peter Schilling, 10 hoch, von der 56 auf die 46, Hitze der Nacht. Here She Comes von Bonnie Tyler auf der 45, die 44, David Bowie mit Blue Jean. Platz 41, Paul McCartney mit No More Lonely Nights. Und die 40, Malcolm McLaren, Madame Butterfly. Platz 39, Herbert Grönemeyer mit Alkohol. Die Jacksons mit Torture auf der 38 und die 37, Paul Young mit I'm Gonna Tear Your Playhouse Down. Das ist aber nicht nett. Die 36, die Scorpions mit Still Loving You und die 35, Sandy Martin mit People from Ibiza. Wir bleiben im Süden auf der 34 mit Boney M. und Kalimba de Luna. Samstagnacht von Howard Karpfenteich, die 33 und die 32, Al Corley aus dem Denver Clan mit Square Rooms. Die 31, U2, vielleicht ihr bester Hit, Pride in the Name of Love. Und die 30, Depeche Mode, Master and Servant. Auf der 29 wandelt Freddie Mercury auf Solopfaden mit dem Titel Love Kills. Und hier ist der Top-Einsteiger der Woche.
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0: Top-Einsteiger am 21. November 1994. Pat Benatar mit We Belong.

0: Neueinsteiger auf 28, Pat Benatar, We Belong. Oh, das ist ja meine Lieblingsmusik. Und hier kommen die Lieblingspositionen. Auf 27 Corey Hart Sunglasses at Night. Auf 26 Ray Parker Jr. Ghostbusters. Da kann man immer Luft holen. Und zur 25 gehen. Fancy Chinese Eyes. 24 Tina Turner, What's Love Got to Do With It. 23 unverändert Jennifer Rush, Ring of Ice. Und die 22 Tina Turner mit dem Private Dancer. Mit dem Private Dancer. Wo ist denn mein privater Tänzer? Wolfgang, bist du noch... Ach, da.
1: Wir haben uns eine Zeit lang nicht gehört, jetzt geht's wieder.
0: Ja, ich hatte den Groschen aus dem Telefon genommen. Ich habe aber eine Mark reingelegt.
1: Ich schicke dir per Post noch 2 Groschen zu.
0: Danke, dann kannst du die 21 verlesen.
1: Letzte Woche 29, ganz schnell, heute auf 21, European Queen von Billy Ocean.

Leslie Sebastian Charles alias Billy Ocean ist aufgestiegen. European Queen von der 29 auf die 21 und die Tanzschuhe, die könnt ihr gleich anlassen, denn von der 26 hoch auf die 20 gingen Sister Sledge. Here's Lost in Music.

Hey, nicht runter von der Tanzfläche, gleich geht's weiter. Das war von der 26 hoch auf die 20, Sister Sledge mit Lost in Music. Auf der 19 schnarcht Sade immer noch mit ihrem Smooth Operator. Und hoch, hoch, hoch von der 52, Ladies and Gentlemen, hoch auf die 18. Hier ist aus Chicago die 10-fache Grammy-Gewinnerin Chaka Khan, I Feel For You.

Für Chaka Khan ging es drauf von der 52 hoch auf die 18. I feel for you. Fünf Plätze ging es runter für Boy George und seine Mannen Hüstel von Culture Club mit The War Song. Die 16 Billy Idol mit Flash for Fantasy. Singt der Saarländisch Flash? Die 15 Bronski Beat mit Y und die 14 hoch von der 17 Wham mit Freedom. Platz 13 John Waite mit Missing You und auf der 12 verharrt Lima mit seiner unendlichen Geschichte. Position numéro 11, Georges Michael avec Carlos Whisper et maintenant, messieurs dames, bienvenue dans le top 10 de cette semaine.

auf der 10 Miami Sound Machine mit Dr. Beat und auf der 9 Kim Wilde mit The Second Time. Runter von der 3 auf die 8, Nena mit Irgendwann, Irgendwie, Irgendwo, keine Ahnung, hat das nicht der Jürgen Drews auch mal gemacht? Die 7, Alphaville mit Forever Young und hoch von der 10 auf die 6, Prince and the Revolution mit

Was für ein Aufstieg. Auf die 5. Hier sind Duran Duran mit The Wild Boys.

0: Duran Duran und Wild Boys auf 5. Auf 4 in dieser Woche Cars und Drive. Auf 3 Scotch Disco Band. Auf 2 Stevie Wonder, I Just Called to Say I Love You. Und wir kommen zur Nummer 1. Noch nicht ganz, denn wir haben noch etwas Zeit. Wolfgang, du kennst das Problem, nicht?
1: Ja, wir haben noch Zeit. Das heißt, wir haben keine Zeit, denn wir sollten diese Zeit nutzen, die wir jetzt haben, um den Hörern zu sagen, was denn morgen Abend stattfindet um 18.10 Uhr.
0: Ja, was findet denn statt? Weißt du das?
1: Also erstmal Kraftpaket, ne?
0: Ja, das ist richtig.
1: Und dann machen wir weiter im Kraftpaket in der ersten Stunde mit dem Hit-Tipp am Donnerstag.
0: So ist es. Weißt du, wer letzte Woche gewonnen hat?
1: Sag's mir doch.
0: Depeche Mode, Blasphemous Rumors.
1: Ach was. Mhm. Dann sind wir gespannt, ob diese Platte in die Verkaufstipp-Parade eintritt.
0: So ist es doch, ne?
1: Was gibt's in der zweiten Stunde morgen?
0: Na, Kraftpaket in Konzert oder on Tour, nicht? Den Kraftpaket-Veranstaltungskalender.
1: Und dies um 19.05 Uhr.
0: So ist es. Wolfgang, wir müssen die Nummer 1 abfahren.
1: Alles klar.
0: Ich wünsche dir was. Tschüss. Jermaine Jackson, Piazza Dora, When the Rain Begins to Fall.

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0: SA1 Europa Willisar, Meldungen über Verkehrsstörungen liegen uns zurzeit nicht vor.
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0: 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Willkommen zur neuesten Ausgabe der deutschen Verkaufshitparade. 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Nur auf SA1 Europa Willisar. Jeden Mittwoch ab 19.05 Uhr, so auch heute. Am Mikrofon Wolfgang Hellmann. Was haben wir anzubieten in dieser Stunde bis kurz vor 8 Uhr? 6 Neuzugänge. 4 Aufsteiger. Und die Nummer 1. Mehr wird nicht verraten. Als dann fangen wir gemeinsam an. Wie immer ganz unten bei der Position 75. Da finden wir heute Bryan Adams mit Heat of the Night. Ever Fallen in Love von den Fine Young Cannibals, die Position 74. I Come Undone mit Jennifer Rush, die 73. Und Bonnie Bianco und Pierre Cosso, ehemals auf 1 mit Stay, jetzt die 72. Und hier ist der erste Neuzugang für heute. In der Sendung vom 17.06. Von 0 auf die 71, bereits ein Riesenerfolg in England. Johnny Hates Jazz und Shattered Dreams.

Neuzugang 1 in der deutschen Verkaufshitparade. Johnny Hates Jazz, Shattered Dreams. Von 0 auf die 71. Coming Around Again mit Carly Simon finden wir auf der 70. Und auf Platz 69 haben wir den zweiten Neuzugang für heute. Herb Alpert und Diamonds.

Jawohl, next. Das war also unser Neuzugang, zwei Diamonds von Herb Alpert. Die Position 69 in der heutigen Sendung. Wake in the Presence of Beauty von Alison Moyet auf 68. Horizont von Udo Lindenberg, die 67. Stand by Me, Benny King, die 66. Day in, Day out, David Bowie, die Position 65. Und allen Fans von David Bowie sei gesagt, morgen Abend im Hit-Tipp um 18.10 Uhr im Kraftpaket Premiere, neue Singleplatte. Curiosity Killed the Cat Down to Earth, die Position 64. My First Love von Bonnie Bianco, die 63. Respectable von Mel and Kim, die 62. Und Nicky belegt die Position 61 mit Mehr von dir. Stone Love von Kool & the Gang, die 60. Thin Red Line von Glass Tiger auf 59. Und Sign of the Times mit Prince, die 58. Call It Love von Yellow, die 57. Und wir kommen ganz genau um 15 Minuten nach 19 Uhr zu unserem dritten Neuzugang. Von 0 auf Platz 56. Hier ist George Michael und I Want Your Sex.

mit Boy George auf 53, Selah mit Lionel Richie die Position 52 und Forgotten Town mit den Questions die 51. Let's Wait a While von Janet Jackson auf 50 und wir haben den ersten Aufsteiger für heute. Letzte Woche, also letzten Mittwoch auf Platz 57, heute nach oben auf die 49, Tina Turner und Break Every Rule.

Aufsteiger 1 für heute Abend, Break Every Rule von Tina Turner, die Position 49. Italo Budmix Volume 8, also Folge 8 von diversen Interpreten auf der 48. Wanted Dead or Alive, wir hörten das in der Stunde zuvor. Bon Jovi auf der 47. Fight for Your Right mit den Beastie Boys, die 46. Und Midnight Blue mit Lou Gramm, die 45. Fancy notiert auf der 44 mit Latin Fire. Und You Sexy Thing von Hot Chocolate, die 43. Und hier ist Neuzugang 4 für heute. Schwerer Satz, 4 für heute, gell?

könnt doch sagen, für vier heute, nee, ist ja falsch. Wie dem auch sei, von 0 auf die 42 heute. Die neue Single von Pepsi und Shirley. Und die heißt Goodbye Stranger.

SA1 Europa Willisar, Meldungen über Verkehrsstörungen liegen uns zurzeit nicht vor. Goodbye Stranger von Pepsi and Shirley. Neu dabei die Position 42, Neuzugang 4. Lass die Sonne in dein Herz von Wind auf 41. It's Tricky von Run DMC auf 40. Und die Flippers mit Mexiko auf Platz 39. Victim of Love mit Erasure die 38 und Andreas Martin mit Du bist alles auf der 37. Why Can't I Be You von The Cure auf 36. Pressure Down von John Farnham, neue Singleplatte auf der 35. You Want Love von Mixed Emotions, auch die morgen nicht dabei. Mixed Emotions auf der 34. Und Hard mit Alone, letzte Woche eingestiegen, in dieser Woche nach oben auf die 33. Und wir kommen jetzt zum Neuzugang Nummer 5. Easy Lady war ihr großer Erfolg. Spanja heißt die Interpretin. Und hier ist der neue Titel Call Me.

Call Me von Spanja, Neuzugang 5, die Position 32. You're the Voice von John Farnham auf der 31. If You Let Me Stay von Terence Trent D'Arby, die Position 30. Nothing's Gonna Stop Me Now von Samantha Fox, die 29. Und Changing Minds von 16-Bit auf der 28. Looking for a New Love mit Jodie Watley auf 27. Live It Up von Mental as Anything immer noch dabei auf der 26. Are You Man Enough von CC Catch, die Position 25. Und Incommunicado von Marillion, die Position 24. Und jetzt kommen wir zur neuen 23 und das ist zugleich Top 75. Top-Einsteiger der Woche. Der höchste Einsteiger in der heutigen Ausgabe vom 17. Juni. Von 0 auf die 23. Jennifer Rush und Elton John mit Flames of Paradise.

Das war also der Top-Einsteiger für heute, Jennifer Rush und Elton John von 0 auf die Position 23. Flames of Paradise, der Titel. Und jetzt kommt ein Hinweis, genau genommen sind es zwei Hinweise. Und zwar, wie es heute Abend weitergeht, 5 nach 8 auf SA1, Europa Velazar, Pop nach 8, heute die Sondersendung, die Musikszene Berlin in Ost und West, 2 Stunden Musik und Information mit Adam Hane und Dieter Exter. Das Ganze, wie gesagt, von 5 nach 8 bis kurz vor 10 Uhr. Und morgen gibt's 4 Stunden Kraftpaket in der ersten Stunde, 8 aktuelle Platten auf dem Prüfstand im Hit-Tipp. Dann gibt es unseren Hit-Container mit den Superhits im Dreierpack, Volkmar Lotholz am Mikrofon. Und ab 20.05 Uhr dann die 3. und 4. Stunde live aus Saarbrücken und Berlin. Kraftpaket morgen ab 20.05 Uhr mit Wilfried Eckel. So, legen wir dieses Blatt zur Seite, machen wir weiter nach der Position 23 von Jennifer Rush und Elton John, Flames of Paradise. Unser Top-Einsteiger geht's weiter mit Donna Allen und Sirius, das ist die 22. Everyone's a Winner von Hot Chocolate, die 21 und Cock Robin Just Around the Corner, die neue Singleplatte auf der 20. Lean on Me von Club Nouveau, die Position 19 auf 18. Nothing's Gonna Stop Us Now von Starship. Big Love von Fleetwood Mac, die 17 und Bring Back Shanana von Mixed Emotions, die 16. Und hier ist Aufsteiger Nummer 2 für heute. Letzte Woche auf Platz 24, heute nach oben auf die 15, William Pitt und seine City Lights.

Dies war Platz 15, City Lights von William Pitt. Let It Be von Ferry 80 14, Crowded House mit Don't Dream It's Over die 13, Miss You So von Bonnie Bianco auf 12, Don't Break My Heart von Dan Harrow die 11, With or Without You von U2 auf Platz 10 und Strange Love von Depeche Mode auf 9. Und nun kommen wir zum nächsten Aufsteiger für heute, letzten Mittwoch auf der 11 und heute auf 8. Jürgen von der Lippe mit Guten Morgen. Ihr kennt das, ne? Guten Morgen.

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von 11, rauf auf die 8, Jürgen von der Lippe mit Guten Morgen, liebe Sorgen. Jerry Liner von Modern Talking, die 7 und La Isla Bonita von Madonna auf Platz 6. Die Top 5, zu gut Deutsch die ersten 5 in der deutschen Verkaufshitparade. Unverändert auf Platz 5, Living in a Box mit Living in a Box. Unverändert auf 4, Jan Hammer mit Crockett's Theme. Aber von 7 rauf auf die 3, Billy Idol mit diesem hier, Sweet 16.

Billy Idol mit Sweet 16, die Position 3 in Deutschland, letzten Mittwoch noch die 7. Das war's dann fast für heute. Wir haben noch zwei Positionen, nämlich die 2 und die 1. Und es kommt ja ganz, ganz selten vor, dass nun die Plätze aus England und Deutschland identisch sind. In dieser Woche stimmt es. Nummer 2 in England und auch in Deutschland, Johnny Logan mit Hold Me Now. Ebenso auch Position 1 identisch mit England, Whitney Houston, I Wanna Dance With Somebody Who Loves Me. 1 in England und in Deutschland. Die 1 hören wir gleich in voller Länge. 5 nach 8 dann Musik aus Berlin Ost und West in der Musikszene in der Sendung Pop nach 8. Wie gesagt, 2 Stunden Musik und Infos mit Adam Hane und Dieter Exter. Kraftpaket morgen dann 18.05 Uhr bereits. Unser Hit-Tipp mit 8 brandneuen Platten. Und der Hit-Container in der 2. Stunde. In der 3. und 4. dann Wilfried Eckel. Mit einer Live-Sendung Kraftpaket live aus Saarbrücken und Berlin. Und in der 1. Stunde dann am Mikrofon morgen Volkmar Lotholz. Tschüss sagt für heute Wolfgang Hellmann mit Whitney Houston und der alten und neuen 1. 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
2: Im Herbst 2022 war ich mal mit meinem Freund beim Saarländischen Rundfunk zum SR2 Gesellschaftsabend mit Alphonse und Wilfried Schmickler. Und im großen Eingangsportal des Saarländischen Rundfunks, da gab es eine Ausstellung über einen Künstler, dessen Name ich vorher noch nie gehört hatte. Er war Musikproduzent und die Who is Who der internationalen Musikszene gab sich bei ihm die Klinke in die Hand. Ich war sauer über mich selber, weil ich seinen Namen nicht kannte und mich noch nie mit ihm beschäftigt hatte. Und das holen wir jetzt nach in unserer neuen Sendereihe. So haben sie es gemacht, Musikproduzenten und ihre Arbeit. Und jetzt fangen wir an. Vorhang auf und herzlich willkommen zu unserem Radio-Essay über Conny Plank.
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2: Heute Conny Plank.

0: Ja, diese fantastischen Sounds in diesem richtig tollen Lied hat Conny Plank zusammengemischt in seinem Tonstudio auf seinem Bauernhof in der Nähe von Köln. Aber schön der Reihe nach. Er ist 1940 geboren in der Nähe von Kaiserslautern, 87 mit nur 47 Jahren gestorben. Er hat begonnen als Starkstromingenieur und Mitte der 60er Jahre hat er bei der Europawelle Saar gearbeitet als Sendetechniker. Er hat dann für verschiedene Plattenfirmen als Toningenieur gearbeitet und auch für Veranstalter von Konzerten. Zum Beispiel hatte für die Firma Elektrola mal ein Konzert von Marlene Dietrich tontechnisch bestückt und bearbeitet. Das war 1969. Und auch Duke Ellington hat er mal ausgesteuert als verantwortlicher Toningenieur. Der WDR war häufig sein Auftraggeber und er war also häufig in Köln und im Rheinland unterwegs. Irgendwann hat sich Conny Plank dann gesagt, ich mache mich selbstständig und ich will mich völlig unabhängig machen von den ganzen Musikfirmen und Schallplattenfirmen. Ich will mein eigenes Ding machen. Und so hat er 35 Kilometer südöstlich von Köln einen Bauernhof erworben und den umgebaut. Der ehemalige Schweinestall wurde dann zum Tonstudio. Künstler aus der ganzen Welt waren dann zeitweise bei ihm zu Gast. Auf dem Bauernhof, wo sie in der ländlichen Umgebung so richtig schön runterkommen konnten, entspannen konnten und ihre Musik produzieren lassen konnten von dem genialen Abmischer und Produzenten Conny Plank.
1: Anfang der 70er Jahre habe ich als Toningenieur in großen Studios gearbeitet, in großen Städten, Schallplatten produziert für Plattenfirmen. Und in der Zusammenarbeit fand ich eigentlich die Situation für die spezielle Art der Musik, die ich meistens mache, nicht sehr angenehm. Da habe ich rumgesucht hier in dieser Gegend und habe also diesen Bauernhof gefunden. Und dann habe ich dann zu einem Studio umfunktioniert. So haben wir den Schweinestall zum Studioraum, wo die Musiker spielen, umfunktioniert. Und der Pferdestall ist jetzt die Regie, wo alle Geräte, Maschinen drinstehen, das Mischpult. Ich hatte dabei die Idee, erstmal einen ungestörten Platz zu finden. Zweitens einen Platz, der nicht so gestresst ist von der Stadt, wo man Ruhe hat. Und wo sich jeder, der hier rauskommt, überlegt, warum er hier rauskommt. Und somit ist es also ein ganz guter Filter für die, die hierher kommen. Und ich kann mich sehr gut hier auf meine Arbeit konzentrieren.
0: Zeitweise hat er sogar in der legendären WG in Hamburg gewohnt mit Udo Lindenberg und Otto Waalkes. Das war die Villa Kunterbunt. Und Mitte, Ende der 60er ging es dann los mit den ersten Produktionen. Unter anderem für die Formation Kraftwerk. Schon sehr früh war er mit Ralf Hütter und Florian Schneider in seinem Bauernhof-Tonstudio zugange. Und dabei entstand Musik, die heute in einer Reihe mit Bach, Beethoven, Mozart und Enrico Caruso steht. Autobahn.

0: Ist das nicht ein bisschen hochgestapelt zu sagen, in einer Reihe mit Bach, Mozart, Beethoven und Enrico Caruso und vielleicht auch noch Edith Piaf? Nö, nicht hochgestapelt. Ihr könnt wirklich weltweit mal gerne jeden, der ein bisschen Ahnung von Musik hat, fragen, was die wichtigsten deutschen Interpreten sind. Und da werden nicht nur Tokyo Hotel und Rammstein als Antwort kommen, sondern auch vor allem Kraftwerk, die Urgesteine der elektronischen Musik in Deutschland. Aber auch die Scorpions-Jungs, die hatten ihre Anfänge bei Conny Plank.
1: Wir waren uns nicht ganz sicher, ob der Name Scorpions, jetzt wo wir jetzt unser allererstes Album machen, ob das so der richtige Name ist. Und da hat Conny den Vorschlag gemacht, was haltet ihr davon, wenn ihr euch Stalingrad nennt? Im Grunde hat er so ein bisschen, was wir später Rammstein gemacht haben, das hat er eigentlich vor Augen gehabt. Die deutsche Band, die wirklich auch so mit diesen deutschen Wurzeln ganz ins Extrem geht und die Bühne Stalingrad und die Bühne mit Stacheldraht verkleidet und so. Er hat das richtig so ausgemalt, aber that's a little bit too much.
2: Eine Sache ist aber interessant, das kannst du rausschneiden, weil ich weiß nicht, wie weit ihr gehen wollt, aber was mich gewundert hat, war eigentlich in der Mischphase, Conny hat ja auch gerne einen geraucht, ne? Ist bekannt, gut, in Ordnung. Und da habe ich immer gewundert, dass der geraucht hat und dass der da unheimlich gut gehört hat, gemischt hat. Das war ja auch wahrscheinlich das Geheimnis von Conny, dass er auch einer Band, die, sagen wir, technisch gespielt hat, wie Kraftwerk oder wie Neu und so weiter, dass er da das Leben noch reingebracht hat. Das ist ja eigentlich auch ganz gefährlicher Grad. Und das hat er auch bei uns gemacht, dass er eben dann auch beim Mischen, auch obwohl er geraucht hat, hat er ein total geiles Feeling, Atmosphäre kreiert.
1: Das zeigt ja auch die unheimlich breite Palette und dass er überhaupt nicht in seiner musikalischen Arbeit, dass er überhaupt nicht eingeengt war oder in gewissen Schubladen gedacht hat, sondern er war ganz weit offen nach allen Seiten. Weil wenn du heute sagen würdest, da ist ein Producer, der produziert jetzt Kraftwerk und macht nächste Woche Scorpions, dann würden wir sagen, das geht doch gar nicht.

In the Search of Peace of Mind von den Scorpions von dem Album Lonesome Crow, 1972 in den Conny Plank Studios entstanden, und der Bruder von Rudolf Schenker, Michael Schenker, war damals noch vollwertiges Gruppenmitglied bei den Scorpions und sehr deutlich an der Gitarre zu hören.

0: Männer? Diese schrecklichen, haarigen Biester, die alles antatschen müssen. Und dabei wollen sie alle nur dasselbe von einem Mädchen.
1: Wir beschäftigen uns in unserer neuen Reihe »So haben sie es gemacht«, Musikproduzenten und ihre Arbeit in dieser Ausgabe mit Conny Plank.
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1: Und habt ihr gehört, einer der Hauptmitarbeiter bei der Abmischung der Premierenplatte der Scorpions war ein gewisser Mr. Weed. Die 60er Jahre gingen zu Ende, die 70er kamen, die Beatles fanden so langsam aber sicher ihr Ende, auch der Rock'n'Roll und überhaupt alles, was aus Großbritannien so kam, wurde nicht unbedingt 1:1 in Deutschland von den westdeutschen Bands übernommen. Es entstand eine neue Variante neben Punk, Rock und Beat, nämlich der Krautrock. Ein Ausdruck, den die Engländer der deutschen Musik verpasst haben. Und Monumentalwerke sind entstanden. Ihr kennt alle die Titel, die eine komplette halbe LP bestücken. Autobahn, Radioactivity oder auch Tour de France von Kraftwerk. Aber auch zum Beispiel Grobschnitt haben mit Rockpommels Land bei Conny Plank im Studio produziert. Bedeutende andere Vertreter der Krautrock-Szene sagen euch sicherlich noch was. La Düsseldorf, Cluster, Tangerine Dream, Tonsteine Scherben natürlich. Oder auch sie hier, Grobschnitt. Ich habe sie eben schon erwähnt. 1970 gegründet und mit kleinen Unterbrechungen heute immer noch aktiv. Ihre LP Rockpommels Land haben sie

Bei Conny Plank in den Studios produziert und die B-Seite besteht vor allem aus dem Monumentalwerk Rockpommelsland. Hört es euch unbedingt mal an. Und aus diesem 4-Minuten-Werk hier. Grobschnitt mit Anywhere.

Riesige Klanguniversen hat er da geschaffen, Conny Plank. Hier zum Beispiel für Grobschnitt auf der Rockpommelsland LP. Er konnte aber auch genau das Gegenteil, nämlich dadaistisch, monothematisch, sehr reduziert, ein paar Takte und die immer wieder repetiert, zum Beispiel in seiner Arbeit für die Deutsch-Amerikanische Freundschaft, abgekürzt DAF. Die hatten sich 1978 in Düsseldorf gegründet und in wechselnder Besetzung sind die beiden Hauptakteure Robert Girl und Gabi Delgado Lopez irgendwann nach London gegangen, um vor allem in England Erfolg zu haben. Der stellte sich aber nicht wirklich ein. Ihnen fehlte auch die Macherhand. Und da wandten sie sich in ihrer Not an Conny Plank und zogen für ein paar Wochen in die Nähe von Köln auf den Bauernhof von Conny und produzierten insgesamt 3 Alben mit ihnen. Die Kleinen und die Bösen 1980, Alles ist gut im Jahr darauf und 82 auf dem Höhepunkt der neuen deutschen Welle für immer. Ihr kennt alle den Mussolini, die Kebab-Träume, der Räuber und der Prinz oder vielleicht auch Satto Satto. Alles entstanden auf dem Conny Plank Bauernhof. Ihr kennt aber auch aus der neuen deutschen Welle ganz sicher die Dreiklangsdimensionen von Rheingold. Auch die gehen auf Connys Konto. Die deutsch-amerikanische Freundschaft mit dem Mussolini und die Dreiklangsdimensionen von Rheingold.

Wir waren in London damals mit DAF, so auf eigene Faust. Ja. Auch so ohne Geld, ohne allem drum und dran. Haben die ganze Zeit gehofft, dass irgendwas für uns geht. Weil wie gesagt, wir sind auch nach London gegangen mit DAF, weil wir das Gefühl hatten, in Deutschland geht es irgendwie nicht mehr weiter. Da haben wir irgendwie ein paar Gigs gehabt. Ja. Und das war es dann irgendwie. Wir haben sogar versucht, bei Plattenfirmen irgendwie unsere paar Demos, die wir hatten, so vorzuspielen. Ja. Und da muss ich schon sagen, die haben uns eigentlich die Tür gewiesen. Und, dann, und ich wusste, mir war wirklich klar, als wir dann Conny trafen und ins Studio und Conny zu Hause mit seinem ganzen Zeug, ja, habe ich gewusst, das ist genau der Schritt, in die Richtung geht's. Da werden wahrscheinlich Träume kommen. Weil das haben wir einfach gespürt. Außerdem hat mir es ziemlich gut gefallen, so der ganze Bauernhof an sich auch. Ja. Conny hat natürlich auch in seine Küche geführt, ja. Christa vorgestellt, den kleinen Stefan vorgestellt. Und da wurde gekocht, ich glaube, gestern sogar einen Kuchen gebacken. Und das Ganze war irgendwie so familiär, so, hey, hier ist eine Familie und ihr könnt einfach reinkommen.

0: Ich benutze die Zeit, die ich mir leisten kann, um mit Gruppen neue Möglichkeiten, neue Klangformen zu erarbeiten. Bei mir ist das Geld ein durchlaufender Posten, der genauso wie meine Tonbänder durchläuft und genauso benutzt wird. Und so haben wir einen etwas anderen Kapitalbegriff als die große Industrie.
1: Ist ja auch klar, die ganzen jungen Leute, die Musik machen wollten, damals zur Hochzeit der neuen deutschen Welle, die kamen natürlich ohne Geld auf den Bauernhof. Aber was er da aus dem ein oder anderen Stück ganz ohne großen Aufwand gezaubert hat, das war wirklich klasse. Konntet ihr gerade eben euch nochmal davon überzeugen? Zum Beispiel bei den Dreiklangsdimensionen. Aber auch wenn die ganz, ganz großen Stars der Popszene, wie zum Beispiel Mjur von Ultravox, bei Conny Plank angeklopft haben, weil sie einfach in einer Sackgasse steckten. Sie hatten ein Werk vor namens Vienna. Und es wollte einfach nicht so richtig weitergehen im Plattenstudio. Die Synthesizer-Technik, die war damals zwar schon sehr weit entwickelt, aber wenn sehr häufig die Tonart wechselt, wenn mehrere Synthesizer in einer Platte verarbeitet werden sollten, dann war wirklich musikalischer und vor allem auch technischer Sachverstand gefragt. Und dann sollte auch noch klavizimpelt werden. Das sollte sich aber nicht wirklich anhören wie ein Klavierstück, sondern es sollte, ach, hört doch einfach selbst. Conny Plank hat an Vienna Hand angelegt und unter anderem ein Klavierstück eingefügt.

0: waiting. Conny was so different from previous producers.
1: Conny war so anders als frühere Produzenten, mit denen ich gearbeitet hatte, weil er in Sounds sprach und dachte. Er dachte die ganze Zeit über Sounds nach. Wir spielten eine erste rohe Idee von Vienna. Wir gingen für Conny durch den Song, er saß im Studio und hörte zu. Danach saßen wir zusammen und redeten darüber, was dieser Song eigentlich ist oder sein könnte. Wir sprachen in musikalischen Begriffen, aber Conny antwortete uns in Soundbegriffen. Er sagte, was ich sehe, mir vorstelle, ist ein alter Mann in einem leeren Ballsaal, der hinter einem Klavier sitzt. Er hat 40 Jahre die gleiche Melodie gespielt und er ist müde. Dann gingen wir ins Studio und nahmen den Song auf. In der Regie spielte er uns die Aufnahme vor. Und da war der Klaviersound, den er entworfen hatte. Dieses traurige, langsame, müde Klavierstück. Nicht wir haben uns das ausgedacht, sondern er.
2: Das Ergebnis, das kennt ihr alle. Es wurde ein bombastisches Meisterwerk und einer der größten Hits der 80er Jahre. Vielleicht sogar auf einem Level mit Bohemian Rhapsody, Alter Fox und Vienna. An den Tasten und an den Reglern Conny Planck.

Unfassbar, wie wandelbar er auch war, damals mit der komplett analogen Technik. Er hat noch richtig viel geklebt und wieder zusammengesetzt. Nix mit einfach mal gerade eben in den Computer einlesen und die Kurven neu zusammensetzen. Nee, das war damals alles noch mit Schere und mit Tesa. Wahnsinn. Und vor allem finde ich an Conny Plank so faszinierend, dass er die unterschiedlichsten Genres der Musik arrangiert und neu produziert hat, ohne irgendwelche gedanklichen oder technischen Grenzen im Kopf zu haben. Er hat Klassik gemacht, Jazz, er hat Deutschrock gemacht, Rap, er hat Italo-Musik gemacht, Rockmusik, eigentlich alle Formen an Musik, die man sich so vorstellen kann. Vor allem natürlich auch experimentelle Musik. Ich sage nur Kraftwerk. Hier sind noch drei Beispiele von Conny Planks Produktionen, von denen ihr nicht wusstet, dass sie aus einem Bauernhof stammen. Giannanannini mit Latin Lover. Houdini aus New York mit Magic's Wand. Und auch Annette und Inka Humpe haben bei ihm produziert.

0: Ich lebe in Mailand. Ich hatte eine Platte von Duff und eine von Ultravox. Mein neuer Manager sagte, ich weiß einen guten Produzenten für dich.
1: Conny Blank. So that's why.
0: Wir hatten ein erstes Treffen, das ich nie vergessen werde. Es war wie im Märchen. Ich bin auf dem Land geboren und das Studio war auf dem Land. Die Studios in Mailand sind mitten in der Stadt. Immer Verkehr, aber da war kein Lärm. Nur Pferde, Katzen, Pflanzen, Bäume. Und ins Studio zu kommen, das war speziell. Das war irgendwie magisch. Da war Atmosphäre. Conny war da und er sah wie ein großer Junge aus. Nicht wie ein Mann, ein Produzent, sondern wie ein großer Junge.

Das war sie schon, unsere kleine musikalische Reise durch das Schaffenswerk von Conny Plank. Ich hoffe, es hat euch ein wenig gefallen. Das war Wolfgang Kranz. Ich sage Servus, Adieu und Ciao.

0: Wie kommt es nur, dass du so lieb bist? 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
1: Wieso darf er die Schule schwänzen, wenn alle anderen hingehen müssen?
2: Ich mach heute blau. Jetzt zieh dich an und komm rüber.
3: Paris, mein Vater liebt diesen Wagen mehr als sein eigenes Leben.
2: Ein Mann mit so verschrobenen Prioritäten verdient nicht so ein wunderbares Automobil.
0: Also, was läuft denn jetzt?
2: Die Frage ist nicht, was jetzt läuft. Die Frage ist, was jetzt nicht läuft.
4: Wenn er später mal auf sein total ruiniertes Leben zurückschauen wird, dann wird er sich an Edward Rooney erinnern.
5: Hallo, Hundchen.
2: Es ist tot, Cameron. Du hast das Auto getötet.
6: Mein bester Freund ist ausgeflippt.
4: Jetzt habe ich dich, Ferris.
2: Also entweder muss ich jetzt unglaublich frech werden.
4: Endlich habe ich dich.
2: Oder charming.
7: Oh, er ist so süß. Alle beten ihn an.
5: Ich hab dich lieb, Junge.
2: Oder ganz wild. Ja!
8: ...1986 kam ein wirklich cooler Film in die Kinos. Ferris macht blau, ich war hellauf begeistert. Vor allem auch von der Filmmusik mit den Beatles, aber auch mit Yellow. Und ein Jahr später hatte ich die VHS-Kassette und konnte mir den Film regelmäßig reinziehen. Und am 4. November 1987, da stieg die Titelmusik dann endlich auch in die deutschen Charts ein. In die deutschen Top 75 vom 4. November 1987 mit Volkmar Lotholz und am Anfang noch ein klein wenig hier aus dem Studio am Staden in Saarbrücken. Bienvenue! 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Volkmar ist ab dem 4. Neuzugang zur Stelle, zuvor aber die ersten Positionen hier von uns. Auf der 75, die rote Laterne am 4. November 87 wird belegt von U2 mit Where the Streets Have No Name und die 74 von Chris Rea mit dem Titel Loving You Again. Der Remix von Heaven's in the Backseat of My Cadillac von der Formation Hot Chocolate am 4. November 87 auf der 73 und auf der 72 machen wir zum ersten Mal einen Boxenstopp für diese Ausgabe. Rick Astley steigt nämlich ein in die deutschen Top 75 mit der Titelmusik der Hits der Woche, Whenever You Need Somebody.

Samstags gab es diese Musik. Zuhören bis zum Umfallen. In den Hits der Woche mit Rick Astley, denn er hat aus dieser Nummer sein Indikativ für die Hits der Woche gebastelt. Die 72, unser erster Neuzugang, am 4. November 87, Rick Astley mit Whenever You Need Somebody. Auf der 71 finden wir mein Lieblingslied in den 80ern. Wirklich, also bei den Top 3 ist dieses Lied dabei. Die Pet Shop Boys mit It's a Sin. Und auf der 70 gibt's den zweiten Neuzugang diese Woche. Aus Kanada kamen sie. Sie landeten einen One-Hit-Wonder, aber das weltweit. Die 70 neu dabei in den Top 75. Dal Bello mit Tango.

Von 0 auf die 70, Del Bello aus Kanada mit Tango. Die singende Hausfrau aus New York auf der 69, Jennifer Rush mit Heart Over Mind. Und der Grand Seigneur aus Essex auf der 68, Engelbert Humperdinck mit On the Wings of a Silver Bird. Ja, dieses Machwerk hat dann später auch David Hasselhoff verbrochen. Auf der 67, die Mixed Emotions mit Sweetheart Darling My Dear. Wobei dir ein Reh ist und nicht mein Liebe. Wurscht egal. Die 67 Mix Emotions und auf der 66, da legen wir den nächsten Boxenstopp ein, denn wir finden Neuzugang Nummer 3. Ich habe in meinen Maxis mal ein bisschen gekramt und sie tatsächlich gefunden. Die Maxi von Küss die Hand, schöne Frau. Da steht noch so ein Aufkleber drauf, unzensierte Version. Da hören wir jetzt mal rein. Neueinsteiger Nummer 3 von 0 auf die 66 aus Österreich. Die erste allgemeine Verunsicherung mit Küss die Hand, schöne Frau.

Ja, so kriegt man sie rum. Garantiert. Von 0 auf die 66. Küss die Horn, schöne Frau. Von der ersten allgemeinen Verunsicherung, das war die Maxi. Harrys Tochter Sherry Belafonte belegt Platz 65 mit dem Titel Who Do You Think Am I? Sammy Fox auf der 64, I Surrender to the Spirit of the Night. Sie gibt sich dem Geist der Nacht hin. Und auf der 63 die Flippers mit Malaika. Und einer der Flippers tourt ja heute noch durch die Lande. Von 0 auf die 62. Der nächste Neuzugang in die deutschen Charts, ehe das Volkmar dann mal übernimmt. Yellow aus dem Film Ferris macht blau, die Abspannmusik. Von 0 auf die 62, Yellow mit Oh Yeah.

So, jetzt werden die Hitparaden-Freunde wieder Freude haben. Zumindest dann, wenn sie stenografieren können. Es folgen nämlich so ein paar Positionen, knappe 20. Und es geht los bei der Position 61. Stock Aitken Waterman, Roadblock auf 61. Auf 60 Terence Trent D'Arby, Wishing Well. Auf 49 Silicon Dream, Marcello the Mastroianni. Auf 58 Nino De Angelo, Doch Tränen wirst du niemals sehen. Auf 57 Billy Idol, Moni Moni. Und auf 56 Alexander O'Neill, Fake. Die 55, Mike Oldfield, Islands. Die 54, Mandy, Positive Reaction. Die 53, Schweizer, 13 Tage. Die 52, Glenn Medeiros, Nothing's Gonna Change My Love For You. Und die 51, Bruce Springsteen, Brilliant Disguise. Die Position 50, Mick Jagger, Let's Work. Auf 49, Fuchs, Überdosis Glück. Auf 48 Jürgen von der Lippe, Dann ist der Wurm drin. Auf 47 Pet Shop Boys, Rent. Auf 46 Fat Boys und die Beach Boys, Wipe Out. Auf 45 Caroline Loeb, Sella What. Da brich ich mir auch nochmal eines Tages die Zunge ab, Sella What. Wir kommen zur 44, The Other One's Holiday. Und auf 43 Gesh Patti, Etienne. Somit kann ich dann den Neueinsteiger Nummer 5 servieren. Von 0 auf 42, Eurythmics und Beethoven in Klammern I love to listen to.

Neueinsteiger Nummer 5 von 0 auf 42, Eurythmics, Beethoven, I love to listen to. 19 Uhr und 29. S1, Europawelle Saarmeldung über Verkehrsstörungen liegen uns nicht vor. Das hier sind sie immer noch, die Top 75, die deutsche Verkaufshitparade ermittelt von Media Control in Baden-Baden. Am Mikrofon immer noch Volkmar Lothulz. Und wir kommen zum Neueinsteiger Nummer 6. Von 0 auf 41, ABC, The Night You Murdered Love.

0: Auf Position 40 in dieser Woche Los Lobos La Bamba. Auf 39 Madonna Causing a Commotion. Auf 38 Nielsen Without You. Auf 37 Tina Charles Dance Little Lady. Und auf 36 Jan Hammer Tubbs and Valerie. Auf 35 Joe Cocker Unchain My Heart. Auf 34 Whitesnake Here I Go Again. Auf 33 Erasure The Circus. Auf 32 Tipo Heart and Soul. Die 31 Depeche Mode Never Let Me Down Again. Auf 30 die Pet Shop Boys What Have I Done to Deserve This. Und auf 29 Johnny Hates Jazz I Don't Want to Be a Hero. So, und wenn ich jetzt die Position 28 spiele, dann wissen Sie, warum dieser Tag für mich ein Feiertag ist. Denn es geht um einen meiner zwei Lieblingsfranzosen oder französischen Titel.
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0: Jawohl, lange hat's gedauert, aber nun hat's geklappt. Von 0 auf 28. Vanessa Paradis, Jolie Taxi in voller Länge mit den quietschenden Reifen und mit Papa, der da Bienvenue sagt.
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Top-Einsteiger in dieser Woche von 0 auf 28. Vanessa Paradis, Joe Le Taxi. Auf 27 Inga und Annette Humpe, Careless Love. Auf 26 die Communards, Tomorrow. Auf 25 Senator Toyboy. Auf 24 Terence Trent D'Arby, Dance Little Sister. Auf 23 Howard Carpendale, Laura Jane. Auf 22 Blue System, Sorry Little Sarah. Auf 21 Desireless, Voyage Voyage. Die 20, New Order, True Faith. Auf 19, Wax Bridge to Your Heart. Auf 18, Bad Boys Blue, Come Back and Stay. Auf 17, CC Catch, Soul Survivor. Und auf 16, Francesco Napoli, Balla Balla. Und somit kommen wir zu einem Riesenaufsteiger. Er hat so mal eben innerhalb einer Woche 40 Positionen gut gemacht. In der vergangenen Woche auf 55, heute auf Position 15. George Michael und Faith.

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1: In der vergangenen Woche auf 55, heute auf Position 15. George Michael und Faith. Auf 13, LeVert, Casanova. Somit kommen wir zum zweiten Riesenaufsteiger. Abigail Mead, Full Metal Jacket oder auch I Wanna Be Your Drill Instructor.

Jawohl, die 12 in dieser Woche, Abigail Meade. Und für die, die es ganz genau wollen, Nigel Goulding ist auch dabei. Und Full Metal Jacket, I Wanna Be Your Drill Instructor. So, ich muss jetzt auch noch einen Drill hier machen, noch ein paar Positionen verlesen. Wo ist meine passende Musik dazu? Danke, bitte. Somit kommen wir dann zur Position 11. Sandra, Everlasting Love. Auf 10 Michael Jackson, That. Wie wir wissen, die 1 aus den USA. Auf 9 Sabrina Boys. Auf 8 die Hooters, Johnny B. Auf 7 LL Cool J, I Need Love. Und auf 6 Cliff Richard, Some People.

0: Und somit brauche ich jetzt nichts zu sagen, sondern Ihnen nur Folgendes einzuspielen.
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0: Jawohl, so ist es. Von 12 auf 5 gestiegen. Fleetwood Mac, Little Lies.

Von 12 auf 5 gestiegen Fleetwood Mac, Little Lies. Die 4 in dieser Woche, Rick Astley, Never Gonna Give You Up. Auf 3 Black, Wonderful Life. Und auf 2 Mars, Pump Up the Volume. Somit nähern wir uns dann der 1. Zuvor schnell noch den Hinweis, dass es ab 20.05 Uhr wieder heißt Pop nach 8 mit Wilfried Eckel, die LP-Show. Fachleute sagen die LP-Show. Und ich sage gar nichts mehr als Exklusivmoderator der Top 75, die es nur exklusiv auf SR1 Europawelle Saar gibt, sage ich nur noch, hier kommt sie, die Nummer 1, unverändert in dieser Woche. Einen schönen Abend noch und hier sind sie, die Bee Gees, You Win Again.

0: Bei Anrufit war eine Sendung innerhalb des SR1 Kraftpakets mit Wolfgang Hellmann. 4 Minuten hatten sie Zeit, die beiden Stockwerke vom Europawellenstudio runter zu jumpen und die Platte zu besorgen, die die Hörer vorher am Telefon genannt haben. Viel Spaß bei der ersten Ausgabe von Bei Anrufit. Und irgendwie ist es so, dass Herr Hellmann die Spielregeln am Anfang gar nicht erklärt. Deswegen habt ihr es jetzt von mir bekommen. Viel Spaß!
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0: Breakdance von Irene Cara und damit begrüßen wir die erste Hörerin. Guten Abend.
1: Guten Abend.
0: Ja, darf ich den Namen kurz erfahren?
1: Charlotte Krebiel.
0: Ja, ich sag mal einfach Charlotte, ich bin der Wolfgang. Wir haben also 4 Minuten Zeit, um folgenden Titel zu suchen. Wie heißt der bitte?
1: Your Eyes Tell You Why.
0: Ja, und das ist von wem?
1: Cook the Book.
0: Okay, wir spielen jetzt 3,5 Minuten einen Titel von John Lennon und haben dann 30 Sekunden noch die Uhr und wollen dann sehen, ob wir es schaffen, den Titel zu bekommen. Ist er früher da, blenden wir John Lennon aus. Die Zeit läuft. Bitte am Telefon bleiben. Ja. Die Bar.

0: egal.
1: Charlotte, noch da? Hallo Charlotte, ist sie nicht mehr da? Hallo Charlotte. Noch da. Ja, wir haben circa eine halbe Minute gebraucht. Der Titel wäre da. Damit leider 10 Platten verloren, aber viel Spaß mit der Musik.

0: bei Anruf Hit auf SR1 Europawelle Saar. Erste Runde ging an uns. Wir fanden den Titel Your Eyes von Cook the Books. Das war ein Titel, den die Charlotte uns aufgab. Und jetzt begrüße ich einen neuen Hörer am Telefon. Wer ist denn dran? Ich weiß das nie. Hallo, guten Abend.
1: Ja, guten Abend. Hier ist der Jacques Wasmai.
0: Ja, Jacques, was für ein Titel soll es denn sein?
1: Ich hätte gern von Michael Jackson Thriller.
0: Michael Jackson Thriller, da bekomme ich gerade ein Zeichen. Jawohl, die Platte haben wir in 15 Sekunden aufliegen. Sekunde, wir ziehen diese Instrumentalmusik kurz nochmal hoch. Ich darf sagen, dass jetzt 10 Platten dazugekommen wären, Jacques, und zwar 2x10. Die ersten 10 wurden verloren. Du hättest also 20 Platten gewonnen, wenn wir den Michael Jackson nicht da hätten. Tut mir leid, Jacques.

0: Michael Jackson mit Thriller. SA1. Europa Velazar mit Kraftpaket am Sonntag, heute bei Anruf Hit. Und nun begrüßen wir zum dritten einen Hörer. Ich begrüße den Martin Stöß. Martin, können wir uns hören?
1: Ja.
0: Oh, Wunder der Technik, fabelhaft. Martin, was soll's für ein Titel sein?
1: Es regnet von Nena.
0: Es regnet von Nena. Wir haben ganz genau 4 Minuten Zeit und versuchen es nochmal mit dem ausgefallenen John Lennon von eben. Vielleicht können wir diesmal ausspielen. Martin, bitte am Telefon bleiben.
2: Die Wahrheit.

Hau auf die letzte Sekunde, auf die letzte. Martin, es wird spannend. Wir haben die Platte da, wir legen sie gerade auf. Noch 12 Sekunden. Wir wollen es probieren, ob es klappt. Nena und es regnet.

0: Tja, das hat gerade noch so geklappt. 3 Minuten und 55 Sekunden haben wir gebraucht. Die war im anderen Gebäude. Wir mussten erstmal, das heißt, der Adam musste erstmal über den Hof, durch den Schnee, der noch teilweise da ist, und 2 Stockwerke hoch. Und deshalb haben wir fast 4 Minuten gebraucht. Aber es hat dann doch geklappt. Und da gönnen wir uns doch einen kleinen Tusch. Jawohl, wir haben es geschafft. Es ging um 30 Platten, das heißt, 10 kommen drauf. Und das wird nun bedeuten, dass wir in der nächsten Runde mit dem nächsten Hörer um 40 Singleplatten spielen. Das heißt, wir verschicken die, wenn wir es nicht schaffen, in 4 Minuten die Platte zu besorgen. Das heißt aber nicht, dass der Hörer uns 40 Platten schicken muss, ne? Okay. SA1 Europawelle Saar, wir haben was für die Autofahrer. Die Verkehrslage. Uns liegen zurzeit keine Meldungen über Verkehrsstörungen vor.
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0: Nach wie vor heißt das hier bei SR1 Europa Welle Saar bei Anruf Hit. Und wir haben unsere nächste Mitspielerin am Telefon. Wen habe ich denn dran?
1: Hier ist Manar Basmachi.
0: Guten Abend. Ja, guten Abend. Ich darf jetzt kurz zuvor fragen, wissen wir schon, wie der gesuchte Titel heißt?
1: Ja.
0: Nee, wissen wir nicht.
1: Entschuldigung, ja.
0: Ja, das wollten wir eben mal den Hörern sagen, dass wir jetzt am Telefon live fragen. Wir sind alle sehr gespannt. Alles ist hier mit Kopfhörern bewaffnet im Haus, mit Empfangsanlagen, damit wir jetzt hören können, wie der Titel denn lauten soll und wie der Interpret heißt. So, was soll's denn sein?
1: Von Joe Jackson, Steppin' Out.
0: Steppin' Out von Joe Jackson. Okay, wir haben jetzt eine Platte, die läuft ganz genau 4 Minuten und 10 Sekunden. Wenn die Platte ausläuft, dann haben Sie 40 Platten gewonnen. Und gehen wir vorher raus, dann haben wir gewonnen, da haben wir es früher geschafft. Okay, los geht's. Bitte am Telefon bleiben mit den Scorpions und Rock You Like a Hurricane.

0: Und da blenden wir aus. Wir haben einen kleinen Tusch und der gilt uns hier. Wir haben es geschafft. Hier ist der gesuchte Titel Joe Jackson, Steppin' Out. Tut mir leid, noch am Telefon?
1: Ja?
0: Ja, das macht nichts. Dafür hat der nächste Hörer die Chance, 50 Singleplatten zu gewinnen. Okay, wir bitten weiterhin, tschüss, um die Anrufe 0681. Das ist die Vorwahl. Und dann bitte die 2131. Unsere Sendung bei Anruf Hit.

0: Ja, den Joe Jackson und Steppin' Out haben wir auch geschafft. Innerhalb unserer 4 Minuten Zeitgrenze am Telefon jetzt Axel Kreis. Hallo Axel.
1: Guten Tag.
0: Ja, Axel, es geht um 50 Singleplatten. Die kannst du nun gewinnen, wenn wir es nicht schaffen, in diesen 4 Minuten deinen Wunschtitel herauszusuchen. Axel, verrat jetzt der Welt und uns, was darf's denn sein?
1: Stress von David Christie.
0: Nochmal, wie war der Titel?
1: Stress, David Christie.
0: David Christie haben wir verstanden. Und den Titel nochmal?
1: Stress.
0: Wie schreibt sich das?
1: S-T-R-E.
0: S-T-R, ach, Stress.
1: Ja.
0: Das ist der neueste, ne?
1: Mhm.
0: Okay, die nächste Platte, die wir jetzt spielen, ist von April Wine, heißt This Could Be The Right One, ist genau 4 Minuten und 4 Sekunden und wir fangen an zu suchen. Axel, bleibst am Telefon, okay?
1: Ja.

Und da blenden wir aus und haben einen Tusch, der gilt wieder uns. Axel, es ging um 50 Singleplatten. Diesmal, ich muss es zugeben, waren wir sehr schnell. Hier ist ein gewünschter Titel, das neueste von David Christie, Stress.

0: Das Neueste von David Christie, Stress. So, es ging eben in der letzten Runde um 50 Singleplatten, liebe Damen und Herren, bei der Sendung bei Anruf Hit. Und jetzt legen wir noch 10 drauf. Also schaffen wir es nicht in dieser Runde, innerhalb von 4 Minuten den gewünschten Titel auf den Plattenteller und damit auf den Sender zu bringen. Dann gehen 60 Singleplatten in diesem Fall jetzt an die nächste Anruferin. Das ist die Jutta Hippen. Guten Abend, Jutta.
1: Guten Abend.
0: Ja, und jetzt wollen wir wieder erfahren und wir hören alle gespannt zu, wie denn der Titel heißen soll, den wir suchen sollen.
1: Ja, der ist von der Annika und Japanese Boy.
0: Japanese Boy von Annika. Adam ist gefordert. Wir haben wieder April Wine aufliegen mit dem Titel, aus dem wir eben ausgestiegen sind. Laufzeit 4 Minuten 4 Sekunden. Läuft er aus, dann schaffen wir es nicht. Alles klar, Jutta, bitte am Telefon bleiben, ne?

Und da blenden wir aus. Das heißt, es ging wieder in die... Jutta noch dran? Wir haben es geschafft, so in circa einer Minute. Hier ist Japanese Boy von Annika. Tut mir leid.

0: Bei Anruf Hit heißt unsere Sendung im Kraftpaket auf SR1 Europa Wille Saar. Ja, und der Mann, der unten im Studio, das heißt nicht im Studio, im Archiv rumläuft und rennt und hastet, das ist der Adam. Kommt immer ans Mikrofon, er ist gerade jetzt zur Nachrichtenpause mal eben ins Studio geeilt. Adam, wie funktioniert das da unten? Wir sagen dir über den Sender, du hörst den Sender ja mit ab.
1: Ja, ich muss Radio hören.
0: Ja, und die Hörer sagen ja dir dann den Titel, wie eben bei Japanese Boy. Und dann, was machst du unten dann?
1: Dann habe ich einen Computer, mit dem bin ich mittlerweile auf Du und Du, verstehen uns unheimlich prima. Er sucht für mich den Titel raus, das gibt dann eine Nummer. Und dann muss ich in das Archiv rennen, wo die ganzen Platten stehen und suche die entsprechende Platte raus. Und dann noch zwei Treppen hoch zu dir in die Sendung.
0: Und dann haben wir es geschafft. So, um 8 hast du heute 3 Kilo abgenommen oder so?
1: Mindestens.
0: Okay, das war der Adam am Telefon. Übrigens die Sabine. Wenn sie also anrufen, dann sagen sie ihr nur den Namen, die Telefonnummer, noch keine Anschrift. Wenn sie gewinnen, notieren wir auch die. Aber noch keinen Titel am Telefon sagen. Da haben wir ja einen Vorsprung, nicht? Der Titel wird zum ersten Mal genannt, wenn wir hier über den Sender verbunden sind, damit dann draußen alle Hörer und wir das zum ersten Mal mitbekommen. Bei Anruf Hit, wie gesagt, auch in der nächsten Stunde, Vorwahl 0681 und dann die 2131 anwählen. Sie sagen uns den Titel, wir haben 4 Minuten Zeit. Und gewinnen Sie, dann gibt's Platten. Es geht wieder los in der nächsten Stunde mit 10 Singleplatten, die Sie gewinnen können, wenn wir das nicht schaffen in 4 Minuten. Und wenn Sie gewinnen, dann gehen diese Platten, das erhöht sich dann pro Runde um 10 Singleplatten jeweils. Also dann 20, 30, 40, so bis circa 60, 70 Platten werden wir kommen. Das dann in der zweiten Stunde wieder. Ja, um 7:05 geht's weiter mit bei Anruf Hit im Kraftpaket auf SR1 Europa Wille Saar. Also bis gleich.

0: SA1, Europawelle Saar, Meldungen über Verkehrsstörungen liegen uns zurzeit nicht vor.
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0: Und im Kraftpaket heißt es heute Abend bei Anrufit. Gleich unser nächster Mitspieler Klaus Föher ist am Telefon. Klaus, guten Abend.
2: Ja, guten Abend.
0: Können wir uns gut hören?
2: Jawohl.
0: Das ist gut, wenn es ums Spiel geht, damit da keine Missverständnisse aufkommen. Nochmal die Bestätigung, wir hören jetzt vom Klaus zum ersten Mal den Titel, der gesucht wird. Stimmt das?
2: Ja.
0: Okay, Klaus, was soll's sein?
2: Pink Floyd in the Wall.
0: The Wall von Pink Floyd. Und damit ist Adam im Archiv gefordert. Wir haben einen Titel von Kenny Loggins, der läuft ganz genau 3 Minuten und 56 Sekunden. Wenn die Platte ausläuft, Klaus, dann geht es um 10 Platten. Es geht also bei 10 wieder los in dieser Stunde. Klaus, bis gleich dann.
2: Jawohl.

0: noch 25 Sekunden. Bis jetzt ist die Platte noch nicht da. Da rast aber Adam ins Studio und hat die Platte. Dann legen wir sie schnell auf. Mal sehen, vielleicht schaffen wir es noch. Adam, leg mal auf. Mal sehen, ob es hinkommt, ob es hinkommt, ob es hinkommt. Nee. Mein lieber Klaus, noch da?
1: Ja.
0: Ja, trotz, wir haben es noch geschafft, die Platte aufzulegen. Kurz mal zuhören. Ist es die hier? Die wär's gewesen, ne?
1: Ja.
0: Da waren wir etwa 3-4 Sekunden zu spät. Okay, du hast gewonnen. Klaus, bitte am Telefon bleiben. Erster Gewinner heute Abend. Warum war das nicht in der letzten Stunde mit deinem Anruf? Da ging's um 60 Platten. Jetzt geht's nur ums... Jetzt geht's nur um 10. Okay, wir schreiben die Anschrift auf. Bitte am Telefon bleiben. 10 Platten, Glückwunsch, gehen dann raus. Und wir machen jetzt mit unserem nächsten Kandidaten weiter. Wir schalten kurz um. Wer ist denn am Telefon, bitte?
2: Hallo?
0: Ja, wer ist denn da?
2: Schmidt-Corinne.
0: Ja, und da wollen wir auch mal erfahren, wie der Wunschtitel heißt, den wir suchen sollen, innerhalb von 4 Minuten.
2: Wladimir Ilitsch von Michel Sardou.
0: Oh ja, jetzt wird's gut. Muss Adam bitten, eben den Kopfhörer aufzusetzen, er konnte das nicht hören. So, Moment, jetzt hat er den Kopfhörer auf. Adam muss ja mithören, damit er es im Archiv finden kann. Nochmal bitte wiederholen.
2: Wladimir Ilitsch von Michel Sardou.
0: Okay, 4 Minuten haben wir Zeit, Musik läuft, bitte am Telefon bleiben.

Nee, das waren 4 Minuten und das haben wir nicht geschafft. Jetzt wollte ich die Corinne Schmidt kurz rufen, da ist aber die Telefonleitung kaputt gegangen. Corinne, bitte neu anwählen im Studio. Wir brauchen ja die Anschrift. Es geht um 20 Singleplatten, glaube ich, waren es. Ne? Nee, die ersten 10 gingen weg. Nee. Auch wieder 10. Wir hören ja erst, wenn ein Vorhörer verloren hat. Jo. So, Corinne Schmidt, wie gesagt, haben wir nicht in der Leitung, aber sie hat gewonnen und wir werden versuchen, mit ihr Kontakt aufzunehmen, damit wir die Anschrift notieren und damit die Platten auch in die richtigen Hände kommen. Haben wir einen weiteren Hörer, Sabine? Kurz mal rüberfragen, dann können wir gleich weiterspielen. Nicht. Ja, Telefon ist frei, 0681 21 31, das ist die Rufnummer. Und wir wollen auf den nächsten Hörer warten. Sie wissen, innerhalb von 4 Minuten versuchen wir, einen Titel zu finden. Und wenn wir es nicht schaffen, dann gibt es Platten als Dankeschön und als Gewinn. Und wir machen jetzt einen Titel und hoffen, das heißt, haben wir einen Hörer? Moment, ich glaube, es klappt, da können wir gleich weiterspielen. Darf kurz zum Adam sagen, der uns wieder über den Äther zuhört, dass... klappt nicht, dass er bitte zuhören soll, denn er muss ja das mitbekommen, was hier gesucht wird. Wir wählen nochmal neu an. Wir machen das ja so, unsere Hörer rufen uns hier an und um den Hörern Telefonkosten zu ersparen, rufen wir dann zurück. Und erst dann wird der Titel vom Mitspieler genannt, damit wir genau die 4 Minuten Suchzeit auch einhalten. So, nochmal sehen, was haben wir? Uhrzeit können wir auch mal sagen, 19 Uhr und 17 Minuten, ganz genau.

0: Relax, Don't Do It von Frankie Goes to Hollywood. Wir kommen zur dritten Runde in dieser Stunde. Zweimal gingen 10 Platten an die Gewinner. Das heißt, in dieser Runde werden wir auch wieder mit 10 Gewinnplatten beginnen. Und wird es unser Kandidat nun schaffen oder nicht schaffen, das werden wir alles mitbekommen. Denn dann erhöht sich ja in der nächsten Runde dieser Plattenstapel um weitere 10, wenn wir gewinnen. War das richtig? Ja. Okay. Wer ist denn am Telefon? Guten Abend.
1: Guten Abend, hier ist Dieter Heitz aus Duttweiler.
0: Dieter, was soll's denn für ein Titel sein?
1: Das ist Roberto Blanco mit San Bernardino.
0: Roberto Blanco, da ist Adam wieder gefordert. San Bernardino, das ist die deutsche Version dieses großen Christie-Erfolgs. Okay, 4 Minuten haben wir Zeit, es geht los. Und diese 4 Minuten vertreiben wir uns mit Howard Carpendale und Hello Again. Hello.

Ein Tusch für das Kraftpaket, denn wir haben es geschafft, unter 3 Minuten zu bleiben. Ja, fast an die 3. Hier ist also, wie gewünscht, für den Dieter Roberto Blanco.

0: für diese Runde 20 Singleplatten. Die könnte der Thomas Migge gewinnen. Thomas am Telefon.
1: Ja, hier.
0: Ja, Thomas, auch du wirst bestätigen, dass du jetzt zum ersten Mal den Titel nennst, den wir suchen sollen.
1: Ja, das ist der Titel Dear Christine. Von der Gruppe Klar A2.
0: Ja, die wurden seinerzeit so ein bisschen als Beatles eingestuft, stimmt das?
1: Ja, das stimmt.
0: Genau, also Klar A2, K-L-A-T-U und Dear Christine.
1: Jawohl.
0: Okay, wir haben einen Titel, der läuft 3,5 Minuten, dann kommt unser Zeitjingle und dann sind 4 rum. Wir werden sehen. Es geht um 20 Platten. Thomas, bitte am Telefon bleiben und wir füllen die Zeit mit einem Riesenerfolg der Gruppe Fiction Factory, Feels Like Heaven.

0: Mein lieber Thomas, noch dran? Hallo Thomas. Ach Thomas, komm doch dran, bitte ans Telefon. Thomas.
1: Hallo?
0: Ja, ach, wer ist denn jetzt dran?
1: Erika Bürkel in Germersheim.
0: Ah ja, wir wollten sich den Thomas nochmal haben. Das war unser vorheriger Mitspieler, denn er hat leider verloren. Unser Telefon ist irgendwie verrückt geworden, denn das ist, da rufen unheimlich viele Leute an. Und also Thomas wird uns wohl übers Radio hören. Wir haben es auf jeden Fall geschafft. Die Platte ist hier.

0: SR1, Europawelle Saar, Meldungen über Verkehrsstörungen liegen uns zurzeit nicht vor.
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0: Ja, im Kraftpaket auf der Europawelle heißt es heute Abend bei Anruf Hit und dies nicht nur heute, nein, auch morgen und übermorgen in der Zeit von 18.05 bis 20 Uhr können Sie mit uns gegen die Zeit spielen. Der Thomas Migge eben hat verloren, wir hatten es in circa 3 Minuten geschafft, den Titel von Klatu, Dear Christine, zu senden. Unsere nächste Mitspielerin ist jetzt am Telefon, das ist die Erika Birkel. Guten Abend, Erika.
2: Guten Abend.
0: Darf erst mal sagen, es geht jetzt um 30 Singleplatten, die ausstehen als Gewinn. Wir haben wieder 10 draufgelegt, 2-mal haben wir gewonnen, das waren 2-mal 10 plus 10 für diese Runde ergibt 30. Erika, was darf es denn sein?
2: Dann hat er Teufel gespielt, Peter Maffay.
0: Ja, nochmal bitte, es pfiff etwas über den Sender. Also Peter Maffay haben wir verstanden.
2: Dann hat der Teufel gesiegt.
0: Dann hat der Teufel gesiegt von Peter Maffay. Wir sind bemüht und füllen diese Zeit mit der Bitte an Erika, bitte am Telefon bleiben, mit Alpha Will und Big in Japan.

auch Big in Japan müssen wir ausblenden, denn wir wären soweit. Erika noch am Telefon. Wir waren unter 4 Minuten, das heißt, nicht eine Single geht raus, aber dafür der Peter Maffay. Hat Spaß gemacht. Vielen Dank, tschüss.

0: gesiegt.
1: Wie gewünscht, so gespielt, Peter Maffay erst, dann hat der Teufel gesiegt. Wir haben auch gesiegt, das Kraftpaket auf SR1 Europawelle Saar in einer weiteren Runde. Und damit legen wir 10 Platten drauf. In dieser, der folgenden Runde geht es nun um sage und schreibe 40 Singleplatten. Ich rufe den nächsten Kandidaten, das ist Kurt Grünewald. Guten Abend, Kurt.
2: Guten Abend.
1: Ja, jetzt bin ich mal gespannt. Um welchen Titel geht's denn beim Kurt?
2: Ich hätte gern einen Titel aus der französischen Hitparade von Mitte bis Ende Dezember 81 und der Titel heißt Claire d'Astar mit La Chanson de Prévert.
1: Das müssen wir bitte ganz langsam nochmal wiederholen, damit das unser Adam auch unten mitbekommt. Der Titel heißt wie?
2: Also, der Titel heißt La Chanson de Prévert.
1: Ja.
2: Der Interpret heißt Claire d'Astar.
1: So, ich hoffe, das ist unten angekommen. Oh, da sehe ich schwarz. Das sehe ich. Wir werden das sehen. Wir haben so lange einen Titel von Matthew Wilder. Quote, bitte am Telefon bleiben. Break my stride.

Dieser Titel war ganz genau 3 Minuten und 5 Sekunden. Wir haben jetzt noch 55 Sekunden Zeit. Und ich bin gespannt, ob das da unten im Archiv klappt. Ich habe das gar nicht aufgeschrieben, der Titel heißt. Ich kenne ihn nicht mal, muss ich sagen. Aber na gut, jetzt noch 10 Sekunden, dann startet unser Zeitjingle, das insgesamt noch 30 Sekunden läuft. Wir haben jetzt noch 39, jetzt noch 35 Sekunden. Ich bin gespannt. Uns bleiben jetzt noch 30 Sekunden. Spannung.

0: sicher. Eine Rakete, die für uns nach hinten losging, lieber Kurt Grünewald, auch diese Leitung war überlastet, ist zusammengebrochen. Wir sind gerade im Augenblick bemüht. Kurt, bitte auflegen, wenn's geht, wir rufen gerade neu an. Wir haben es nicht geschafft, ich habe aber gerade vom Adam aus dem Archiv erfahren, wir hätten den Titel gehabt, aber von einem anderen Interpreten. Wir wollen das alles ganz korrekt machen. Dieser Interpret, der Gesuchte, den konnten wir nicht finden. Und deshalb hat der Kurt gewonnen. Jetzt fehlt uns die Anschrift. Aber der liebe Kurt, der hat ja nun aufgelegt. Aber ich hoffe, die Leitung ist hergestellt. Soeben schießt Sabine ins Studio. Ist der Kurt wieder dran? Der Kurt ist dran. Dann drücken wir jetzt einen Knopf und schon haben wir ihn. Hallo Kurt.
1: Ja, grüß dich.
0: Hervorragend, das hat geklappt. Die Leitung ist wohl zusammengebrochen. Ja. Wir haben es nicht geschafft, aber du hast mitgehört. Wir hätten das von einem anderen Interpreten gehabt, aber um korrekt zu sein, Kurt hat gewonnen. 40 Singleplatten gehen los. Jetzt bitte am Telefon bleiben. Ja, wir schreiben die Anschrift auf. So, nächste Runde, nächster Spieler, haben wir einen da. Jawohl, den Thomas Mirbach heißt er wohl. Hallo Thomas.
2: Ja,
0: gut. Hervor, das jetzt klappt, ja, mit dem Telefon dufte. Thomas, was sollen wir denn suchen?
2: Ja, ich hätte gern einen Oldie, und zwar vom Theo Lingen, der Theodor im Fußballtor.
0: Das ist schön, wir haben aber gesagt, dass wir Hits bis zum Jahre 80 raussuchen. Das heißt also die letzten 3,5 Jahre.
2: Gut, dann hole ich was anderes. I Can Do It von den Rubettes.
0: Die Rubettes mit I Can Do It. Liegt wohl auch so im Jahr 79, lassen wir noch gelten. Okay, I Can Do It von den Rubettes, und wir vertreiben uns die Zeit, bis hoffentlich die Platte kommt, mit Howard Jones, What is Love. Und Thomas, bitte am Telefon bleiben, okay? Bis gleich.

0: Ja, da müssen wir uns von Howard Jones verabschieden. Ich rufe den Thomas. Hallo Thomas, noch dran?
1: Ja.
0: Thomas, diese Platte war 3,5 Minuten, ist noch gar nicht beendet und wir müssten Folgendes machen. Thomas, wir haben es geschafft. Hier sind die Robots.

0: Das Kraftpaket heute am Sonntag mit der Sendung bei Anruf Hit. Eben wurden gerade 10 Platten verloren. Wir haben die Robots innerhalb der vorgegebenen Zeit geschafft. Und damit legen wir jetzt 10 weitere Singleplatten drauf. Es geht um 20 Platten in der letzten Runde für heute. Ich begrüße am Telefon Irene Harz. Guten Abend, Frau Harz.
1: Guten Abend, Herr Wolfgang.
0: Ja, das ist doch eine Freude, auch mal am Abend Sie zu hören, nicht? Sie haben ja des Öfteren beim Wortgefecht nicht mitgemacht und so.
1: Das ist, weil ich immer alleine bin.
0: Ah ja, was soll es denn für ein Titel sein, Frau Harz?
1: Ja, ich möchte am Dienstag Karneval, da möchte man einen Titel von Mike Krüger haben.
0: Mike Krüger?
1: Ja, und das ist der Bodo mit dem Baggerloch.
0: Bodo mit dem Bagger von Mike Krüger, innerhalb von 4 Minuten. Wir werden sehen, ob wir es schaffen. Frau Harz, bleiben Sie bitte am Telefon, okay?

Junge, da waren wir aber schnell. Ein paar Sekunden nur. Nick Kershaw mit Wouldn't It Be Good konnten wir gar nicht spielen. Das werden wir dann morgen fortsetzen mit dieser Platte. Tja, Bodo mit dem Bagger. Haben wir geschafft. For Hearts tut uns leid. Keine 20 Platten, aber dafür jetzt Musik von Mike Krüger.

0: Genug gebaggert. Hey!
1: Genug gebaggert, genug gesendet. Dies war das Kraftpaket für heute. Untertitel bei Anruf Hit. Nächste Ausgabe morgen ab 18.05 Uhr und dann nochmal übermorgen ebenfalls zur gleichen Zeit. So, 20 Platten waren eben ausgesetzt. Wir konnten auch diesen Wunsch erfüllen. Diese 20 Platten gehen in den Topf. Und morgen in der ersten Runde, also nach 18.05 Uhr, legen wir noch 10 für die laufende Runde dazu. Das geht also morgen in der ersten Runde um insgesamt 30 Singleplatten, die gewonnen werden können. Können. Wenn wir es schaffen, innerhalb der Grenze die Musik zu besorgen, dann kommt in der nächsten Runde wieder eine 10 dazu. 10 Singleplatten. Dies war's für heute mit der Sendung bei Anruf Hit. Wir bedanken uns bei Sabine Neu am Telefon und bei Adam Zapdetal, der unten im Archiv auch geackert hat, und bei Kurt Lorenz, der die Telefongespräche von der Technik aus hier zu uns legte. Alles hat dufte geklappt. Für uns war es das erste Mal. Ich hoffe, Sie waren zufrieden. Wenn ja, hören wir uns morgen Abend wieder um 18.05 Uhr zur nächsten Ausgabe von bei Anruf Hit. So, und falls Sie heute Abend Lust haben, mal so richtig zu tanzen und das zu Hause, im Auto ist es weniger empfehlenswert, falls Sie uns jetzt weiterhin auf der Fahrt hören. Eine gute Fahrt aber, da geht das nicht. Aber zu Hause können Sie tanzen, denn wir haben jetzt 4 Stunden Musik am laufenden Band in der Sendung von SR1 Europa Welle Saar, die da heißt Tanzstunde. Und das sind heute 4. 4 Tanzstunden für Sie, Musik am laufenden Band. Viel Spaß noch bis heute Nacht. Dann gibt's noch eine Stunde live vom Prima Büber 84 in der Zeit von 0.05 Uhr bis um 1 Uhr. Also viel Musik mit SR1 Europa Welle Saar. Tschüss, bis morgen, 18.05 Uhr, sagt der Wolfgang Hellmann. Und falls Sie heute Abend weggehen wollen, auch dort gute Unterhaltung und kommen Sie gut rein. Und wenn Sie ein paar getrunken haben, kein Auto, Taxi ist preiswerter auf die Dauer gesehen. Alles klar, tschüss, bis morgen.

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Jason Donovan war das gewesen mit Nothing Can Divide Us. Ja, nichts kann uns trennen, und zwar den Rest der Stunde zumindest. Ein Blick auf die Uhr, 19 Uhr und naja, fast 9 Minuten. Und damit hallo und herzlich willkommen zum Hit-Container. Hits in Dosen, sprich im Dreierblock, serviert jetzt noch, wie gesagt, im verbleibenden Stündchen von mir, der Britta. Was habe ich anzubieten in der ersten Runde? Zum einen die Patcher Boys mit Domino Dancing, zum anderen den modischen Brotaufstrich, Bananarama mit Love, Truth and Honesty und Mark Almond mit Tears Run Rings.

19:21. So, jetzt ist es soweit. Wir kommen zum zweiten Teil, zweite Runde im Hit-Container. Und zwar hätten wir da anzubieten The Jeremy Days mit Are You Inventive? Zum anderen Jazz mit Stand Up For Your Love Rights. Und last but not least, ex-Bay City Roller Les McKeon mit Love Is Just A Breath Away.

0: S1 Europawelle Saar meldet die aktuelle Verkehrslage Rheinland-Pfalz. A6 Mannheim in Richtung Saarbrücken zwischen Kaiserslautern Ost und Kaiserslautern West. 2 Kilometer Stau an einer Baustelle.
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0: Tja, und genau in jenem welchen befinden wir uns. Wir kommen zur dritten Runde im Hit-Container. Wir werden das Ganze ein bisschen schmusiger einleuchten oder einlaufen lassen, aber erstmal ein Blick auf die Uhr. 19 Uhr und gleich 34 Minuten. Schmusig habe ich versprochen, das soll es werden. Und zwar durch Chris de Burgh mit Missing You. Danach kommt Womack and Womack mit Teardrops. Und zum guten Schluss dann Alice, Bags and Howard mit Big Bubbles, No Troubles.

19:45, das heißt 15 Minuten bis 20 Uhr. Wir haben noch eine ganze Menge drin in unserem Hit-Container. Was hätte ich anzubieten? Cheap Trick mit Don't Be Cruel, die neue Single von Kylie Minogue. Und

Immer wenn ich auf die Uhr schaue, kriege ich einen Schreck. Wir haben es nämlich schon, naja, 2,5 Minuten bis 20 Uhr. An dieser Stelle heißt es also Tschüss und Bye-bye zu sagen. Das war das Kraftpaket mit dem Hit-Tipp und dem Hit-Container. Vielen Dank fürs Zuhören, fürs Mitspielen. Die Britta sagt Tschüss, tja, bis demnächst. Und einen habe ich noch, und zwar ein paar Klänge von Gianna Nannini. Und zwar, Un ragazzo con te.

0: Herzlich willkommen. Wir haben euch wirklich wieder etwas mitgebracht an diesem 27. April 2026. Denn heute ist wieder ein ganz besonderer Tag, und zwar der 25. Todestag von Wolfgang Hellmann. Er verstarb leider viel zu früh im Alter von 52 Jahren, genau vor 25 Jahren. Und ich weiß diesen Moment noch, als wäre es gestern gewesen. Und wir nehmen den heutigen Tag genau deswegen zum Anlass, mal wieder an ihn zu erinnern. Am Mikro ist der Marc und ich wünsche viel Spaß. So, was haben wir denn vorbereitet in den kommenden zwei Stunden? Es gibt natürlich jede Menge Mitschnitte, jede Menge Schnipsel in unserem Archiv. Und deswegen bedienen wir uns an dieser Großzahl an Mitschnitten und senden das Ganze jetzt, ja. Und ich denke, ihr freut euch auch, wenn ihr Wolfgang Hellmann mal wieder im Radio hört. Und das ist heute der Fall. Diese Sendung anlässlich des 25. Todestags von Wolfgang Hellmann läuft übrigens auf mehreren Sendern, unter anderem auf Hallberg Funkhaus Memories, dem offenen Kanal Saarland, und auf Top 75, dem Chart Radio. Ebenso ist diese Sendung demnächst auch zu hören bei Michael Hermanns Retromeng YouTube-Kanal. So, ich würde sagen, dann starten wir doch gleich mal mit einer Gedächtnishilfe. Ja, wer sich nicht mehr so ganz an Wolfgang Hellmann erinnert, und ihr wisst ja, ich war früher der absolute Top 75-Fan, und so ist es klar, mit was wir hier einsteigen in die Sendung, mit einem Mitschnitt. Und zwar gehen wir ganz genau auf den 10. Juni 1987. Ihr müsst euch vorstellen, es ist jetzt Mittwochabend, 19.05 Uhr und SR1 Europawelle Saar ist eingeschaltet.
1: Von SR1 Europawelle Saar, die aktuelle Verkehrslage betrifft: Baden-Württemberg, die A5 Basel in Richtung Karlsruhe zwischen Rastatt und Ettlingen, Karlsruhe-Rheinhafen, 5 Kilometer Stau nach einem Unfall. Im weiteren Verlauf zwischen dem Dreieck Karlsruhe und Karlsruhe-Durlach 1 Kilometer Stau durch hohes Verkehrsaufkommen.

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1: Junge, du hast recht. Willkommen zur neuesten Ausgabe. Ausgabedatum der 10. Juni, also heute. Die deutsche Verkaufshitparade auf SR1 Europa Velazar ermittelt von Media Control. Am Mikrofon Wolfgang Hellmann. Guten Abend. Ein Riesengerangel heute innerhalb der Top 5. Nicht, da ist die 6 auf 4 und die, ja, also später mehr. Auf jeden Fall eins können wir sagen, wir haben 8 Neuzugänge und bei der neuen Position 1. Betonung liegt auf neu, ne, neu in 1, der wird sehr, sehr interessant werden. Und das bedeutet für alle Freaks der Sendung, die alte 1 ist nicht mehr die 1, gell? Also Madonna ist runter von der 1, es gibt was Neues. Erstmal unsere 8 Neuzugänge, dazu haben wir auch dann 2, 3 Aufsteiger, soweit die Zeit das uns erlaubt. Fangen wir unten an, auf der Position 75 finden wir heute Madet Jod von Wolfgang Niedecken. Na dann, mach's gut. I Just Can't Wait von Mandy auf der 74 und gleich auf der 73 unser Neuzugang 1 für heute. Und den finden wir da, Tommy Steiner mit Parlez-vous Français, unser erster Neuzugang, die Position 73. Hier ist Tommy Steiner.
2: Ja, so klang das damals. Die Top 75 war absolut Pflicht von 19.05 bis 20 Uhr in den 80er Jahren. Obwohl, zu Beginn war der Sendeplatz noch 20.05 bis 21 Uhr. Da kommen wir noch dazu. Tommy Steiner hätte jetzt eigentlich laufen sollen. Der ist damals auch gelaufen. Das war nämlich die sogenannte Top 75 Chronistenpflichtschuld. Ja, man hat damals gesagt, es wird jeder Neueinsteiger gespielt, egal was da einsteigt. Und so war das natürlich auch damals bei Tommy Steiner. Aber Wolfgang Hellmann wäre nicht Wolfgang Hellmann, wenn er danach nicht noch einen passenden Spruch auf den Lippen gehabt hätte.
1: Das war er, Tommy Steiner mit dem Neuzugang 1 für heute von 0 auf Position 73, Parlez-vous Français. Und nun kommen wir zum musikalischen Teil der Sendung. Die weiteren Positionen, Swing Out Sister mit Surrender auf der 72 und die Münchner Freiheit mit Herz aus Glas auf der 71. Heat of the Night mit Bryan Adams auf 70, die Fine Young Cannibals auf Position 69 mit Ever Fallen in Love, Day in Day Out von David Bowie auf 68, Wake in the Presence of Beauty von Alison Moyet auf der 67, Meet El Presidente von Duran Duran auf der 66, Coming Around Again Carly Simon 65, Down to Earth von Curiosity Killed the Cat auf 64, I Come Undone von Jennifer Rush die 63 und Cool and the Gang mit Stone Love auf 62. Stay, Bonnie Bianco, Pierre Cosso auf der 61, Horizont mit Udo Lindenberg auf der 60 und Sela von Lionel Richie auf der 59. Let's Wait a While, neue Single von Janet Jackson auf der 58 und Break Every Rule, so heißt das korrekt, Tina Turner auf der 57. Stand By Me, Benny King, die 56. Sign of the Times von Prince, die 55. My First Love, Bonnie Bianco auf 54. Thin Red Line, neu von Glass Tiger auf der 53. Wanted Dead or Alive mit Bon Jovi, die 52. Und Mehr von Dir mit Nicki auf der 51. To Be With You Again, Level 42, die 50 und Terence Trent D'Arby mit If You Let Me Stay, die Position 49. Und hier ist der erste Aufsteiger für heute, am letzten Mittwoch, letzte Woche notiert auf der 58, heute nach oben, um 10 Punkte nach oben auf die 48. Hier ist Lou Gramm und Midnight Blue.

0: Ein Ausschnitt aus der Top 75 vom Juni 1987. Und da hatten wir jetzt auch den Leadsänger der Gruppe Foreigner mit dabei. Das war natürlich Lou Gramm. Die Top 75 wird natürlich in dieser zweistündigen Show noch eine weitere Rolle spielen. Ebenso wie das Thema Elvis. Das ist ja ganz klar. Wolfgang Hellmann und Elvis, da kommen wir nicht dran vorbei, das auch heute mal zu thematisieren. Wir hatten ja vor gut zwei Jahren, anlässlich des 75. Geburtstags von Wolfgang Hellmann, auch schon mal eine Sondersendung. Da haben wir das Thema Elvis ausgeklammert. Das ist heute nicht der Fall. Ansonsten gehen wir ziemlich chronologisch vor. Ja, wir waren ja gerade beim Jahr 1987, das ist jetzt erstmal die Ausnahme. Denn wir starten natürlich mit Wolfgang Hellmanns Karriere beim SR. Und die ging natürlich los, was wir auf den Bändern gefunden haben, Ende der 70er Jahre. Und ja, eine der ersten Aufnahmen auf einem Band stammt aus dem März 1980. Und da hören wir jetzt einmal rein. Die Sendung heißt Die schönsten Melodien der Welt. Und man, ja, ich bitte darum, das Rauschen jetzt schon zu entschuldigen, aber die Ausschnitte sind so wertvoll und so historisch bedeutend, wie ich finde, da kann man darüber hinwegsehen. Also, Wolfgang Hellmann im März 1980 bei SR1 Europawelle Saar. Wir hören zwei Ausschnitte und auch dementsprechend zwei Titel.
1: SR1 Europawelle Saar, Meldungen über Verkehrsstörungen liegen uns zurzeit nicht vor. Und damit geht es weiter in unserer Sendung Die schönsten Melodien der Welt auf SR1 Europawelle Saar. Azzurro, ein Titel, der auch um die Welt ging im Jahre 1968. Der Interpret Adriano Celentano. Er begann zunächst mal eine Lehre als Scherenschleifer, dann als Uhrmacher, Gelegenheitsarbeiter, Elektriker und Automechaniker. Und dann änderte sich plötzlich das musikalische Weltbild schlagartig. Die Amerikaner gebaren Bill Haley und Chuck Berry und die heulten laut in die Welt der schönen Gesänge. Rock Around the Clock war zum Rock Around the World geworden. Nur in Italien sang man noch Bel Canto. Dann kam der 18. Mai 1957 im Mailänder Eisstadion und mit ihm ein peinlicher Sänger Celentano, der statt Honig Sand im Kehlkopf hatte. Die Reaktion war für italienische Verhältnisse merkwürdig. Kein enttäuschendes Pfeifkonzert, dafür ein Jubel wie für Caruso in seinen besten Jahren. Die Italiener liebten ihn, Europa lernte ihn lieben. Spätestens mit Azzurro, das Jahr 68.

SR1 Europawelle Saar, die schönsten Melodien der Welt. Dies war eine, Azzurro mit Adriano Celentano. Sie kennen bestimmt auch die deutsche Version. Der Peter Rubin hat sie damals hier im Lande populär gemacht. Bad Bad Leroy Brown, 1973 das Jahr, der Komponist Jim Croce. Am 10. Januar 1943 ist er in Philadelphia geboren. Er komponierte bereits als 23-Jähriger in New York Titelsongs und Soundtracks fürs Fernsehen. Doch ein flinker Tonsetzer für Massenmedien wollte Jim Croce nicht werden. Er zog sich dann mit seiner Familie aufs Land zurück, fuhr Lastwagen und arbeitete im Steinbruch. Dort gewann er die Eindrücke und die Kraft, die er anschließend in 500 Lieder umsetzte. Darin bekannte er sich dann auch zum unverstellten Leben und Sterben der einfachen Leute. Jim Croce wurde leider nur 30 Jahre alt. Bei einem Flugzeugabsturz fand er dann den Tod. Sein Song Bad Bad Leroy Brown wurde in seiner Version nach seinem Tode dann ein großer Erfolg. Und auch bekannte Interpreten wie Frank Sinatra haben dieses Werk übernommen. Hören wir einmal Frank Sinatra mit der Swinging-Version des Bad Bad Leroy Brown von Jim Croce.

0: Ja, das war also die Swinging-Version mit Frank Sinatra, The Bad Bad Leroy Brown, eine Komposition von Jim Croce. Alles zu hören auf SR1 Europawelle Saar in unserer Sendung Die schönsten Melodien der Welt.
1: Soweit das Jahr 1980 und die Sendung Meine schönsten Melodien bzw. die schönsten Melodien der Welt mit Wolfgang Hellmann. Und wir waren, wie gesagt, im März 1980. So, hab jetzt auch gerade mal was getrunken, aber keine Cola, ja, wie das immer so schön gesagt wird. Übrigens, ich kann ja aus dem Nähkästchen plaudern. Nach einem Gespräch mit Wilfried Eckel kann ich ebenfalls sagen, dass Wolfgang Hellmann mitnichten nur Cola getrunken hat. Ja, in diesem Sinne aber trotzdem Prost auf dich, Wolfgang. Ihr hört die Sondersendung anlässlich des 25. Todestages von Wolfgang Hellmann, aber wir sind nicht in Trauerstimmung, sondern im Gegenteil. Wir erinnern an einen wirklich kongenialen SR1-Moderator und einen insgesamt tollen Radiomann. Wir gehen jetzt mal weiter chronologisch. Nach dem Jahr 1980 kommt das Jahr 1981 und wir widmen uns jetzt mal wieder der legendären Top 75. Und zwar geht's in den März 1981, da lief die Top 75 schon einige Monate. Denn die Premierensendung auf SR1, die gab es am 1. Oktober 1980. Legendär. Wolfgang Hellmann konnte mit Media Control einen Exklusivvertrag aushandeln und somit konnte SR1 bereits eine Woche vorher die Liste präsentieren. Es gab mittwochs immer ein Telex. Wisst ihr überhaupt noch, was das ist? Ein Telex? Ja, das ist ja diese, wie eine Schreibmaschine kam das dann am anderen Ende raus. Ja, irgendwie kann man das heute sich nicht mehr vorstellen, aber das war damals so und dann gab es diese Liste bei SR1 im Funkhaus und Wolfgang Hellmann konnte sie präsentieren. Übrigens dieses Intro hier.
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1: Gesprochen auch schon von Wolfgang Hellmann, gab es damals noch nicht in den ersten Jahren. Ja, also auch nicht im März 1981. Wir hören jetzt gleich mal rein, wie das klang. Es ist die älteste bis heute erhaltene Top 75 in unserem Archiv. 11. März 81 ist das Datum und wir hören jetzt mal wieder zwei Moderationen von Wolfgang Hellmann und dementsprechend auch zwei Titel. Top 75 Zeit.
0: Hallo und willkommen, guten Abend auf SR1, Europawelle Saar. Die Top 75 stehen an. Die deutsche Verkaufshitparade. Das Ganze wie immer ermittelt in Baden-Baden von Media Control.

Am Mikrofon begrüßt Sie Wolfgang Hellmann. Was wir eben gehört haben, war die Position, nein, nicht die 75, das war die Position 70. Gladdle Over mit Susie Quattro. Und was auf 75 liegt, sagen wir gleich. Sally Oldfield mit Mandala auf 74, Costa Cordalis, am Tag als die Sonne, Punkt, Punkt, Punkt. Delegation, I Want You Back auf 73. Stevie Wonder, Master Blaster 72. Und neu dabei China Easton mit Take My Time auf 71. Eben gehört die Position 70, Susie Quattro. Glad All Over, diese alte Nummer von Dave Clark 5. Roxy Music, Oh Yeah auf 69. Karel Gott, Wenn ich dich nicht hätte auf 68. Amanda Lear und Solomon Gandhi auf 67. I Ain't Gonna Stand For It mit Stevie Wonder, die 66. David Bowie, Fashion auf 65. Guilty von Barbara Streisand auf 64. Die Schlümpfe mit Willi Willi auf Position 63. Auf 62 Sticks und The Best of Times. Mike Batt, Winds of Change, 61. Karat mit der Originalversion von Über sieben Brücken musst du gehen auf 60. Und Roy Black, abgefallen von 36 auf die Position 59, Fremde Erde. Ganz neu dabei die Gruppe Biscuit mit Roller Boogie. Und das ist die 58, hier ist die Musik.

0: Neu dabei auf Position 58 heute die Gruppe Biscuit und Roller Boogie. 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
0: Die Top 75 auf SR1 Europa Welle Saar. 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Auf Position 57 Queen, Another One Bites the Dust. Blondie immer noch dabei, The Tide is High, die 56. Leo Sayer, More Than I Can Say auf 55, Matchbox, dann mit Over the Rainbow auf 54 und neu dabei, Roxy Music, neue Single heißt Jealous Guy, haben wir aufgelegt, die 53.

0: Jealous Guy in der Top 75, gerade präsentiert von Wolfgang Hellmann im März 1981 in der Version von Roxy Music. Natürlich im Original stammt dieser Titel aus dem Jahre 71 von John Lennon. Ihr hört die Sondersendung anlässlich des 25. Todestages von Wolfgang Hellmann heute. Und ich habe es mir nicht nehmen lassen, einige Kollegen, kann man sagen, oder beziehungsweise auch SR-Mitarbeiter zu fragen, ob sie denn gerne bei dieser Sendung heute mitmachen wollen. Und natürlich haben einige sofort Ja gesagt. Unter anderem auch Christian Job.
1: Ich bin ja auch ein Kassettenbub aus den 80ern. Das heißt, ich habe irgendwann angefangen, Radio zu hören und lange vor Streamingdiensten und ähnlichen Möglichkeiten, die Musik dieses Planeten komplett zu haben für einen Zehner im Monat, haben wir ja alle Kassetten aufgenommen. Und wo gab es die neuesten Hits? Entweder in den Hit-Tipps mit Wolfgang Hellmann im Kraftpaket oder eben in der Top 75. Das war eine feste Größe, da haben wir mitgeschrieben. Und da habe ich aufgenommen. Und diese Kassetten sind in meinem ersten Auto dann noch viele Jahre gedudelt. Und das sind auch die Hits, die man heute immer noch am liebsten hat, weil sie damals in der Aufsaugphase der Jugend zuerst kamen und aktuell waren. Und die sind heute noch toll. So, deswegen war Wolfgang Hellmann mein ganz großes Idol. Seine Instrumentals waren einfach cool. Die waren fetzig, die haben für die Moderation wunderbar gepasst. Und natürlich hat man recherchiert und hat gefragt, beim Rundfunk angerufen, wie heißt denn das, wie heißt denn jenes. Und dann kannte man den Bongo Rock und dann kannte man Bongolia von der Incredible Bongo Band. Und dann habe ich irgendwann gemerkt, der hat ja aus der B-Seite von Owner of a Lonely Heart auf Our Song, das hatte man als LP, das war ein Gesangstitel, da hat er ein Instrumental draus geschnitten. Das war ganz großes Kino. Und was Wolfgang Hellmann auch ausgemacht hat, der hat ja nie Dampfradio gemacht, der hat nie lang gelabert und geplaudert, der hat kurze Sätze benutzt und der hat gesagt, was sein musste und es war knackig und kurz und fetzig. Und das hat ihn ausgemacht. Wenn ich mich heute zurückerinnere, dann sind das die Dinge, um die ich mich immer noch bemühe. Red so viel, wie sein muss, laber nicht drumrum und wenn du einen coolen One-Liner hast und in einem Satz mit Pointe was verkaufen kannst, dann mach das. Und da war schon Wolfgang Hellmann einer der ersten, die das schon praktiziert haben. Ich habe ihn, weil ich als Schüler hier und da bei Bernd Tuschinski vorsprechen durfte für Hit mal mit, auch mal persönlich kurz gesehen auf dem Gang. Ich hatte mir bei der Pressestelle die Autogrammkarten der DJs der Europawelle besorgt, hatte die alle dabei und habe dann, Herr Hellmann, können Sie mir ein Autogramm geben? Und dann habe ich seine Autogrammkarte gezückt und das war irgendwie kein Autogramm, es war so ein Wupp gekritzelt. Aber ich hatte ein Original Wolfgang Hellmann Autogramm. Also das war als Fan schon mal eine tolle Sache, den zu erleben, wenngleich er gar nicht viel erzählt hat. Später war ich dann Student, habe mein Studium abgeschlossen, war Volontär beim Saarländischen Rundfunk und schließlich einer der jungen Moderatoren. Und dann war der Wolfgang Hellmann auf einmal mein Musikchef und mein lieber Kollege. Und ihn dann duzen zu dürfen, das war natürlich eine Riesennummer, weil das war mein Idol, dem wollte ich nacheifern. Und jetzt war der auf einmal auf Augenhöhe und ein ganz netter und ein ganz lieber. Wir haben diese, wenn schon Radio, dann diese Show zusammen gemacht, also eigentlich eine Sendung von Thomas Rosch und Wolfgang Hellmann, aber jeweils, wenn einer im Urlaub war, war ich derjenige, der dann einspringen durfte. So habe ich mit Wolfgang ganz viele Sendungen gemacht. Und wir waren ab und zu mittags essen und hatten eine gute Zeit. Er hat ab und zu mal zu sich eingeladen. Wir haben mal über zwei, drei Häuser auseinander gewohnt in Saarbrücken. Und dann hat er original amerikanische Hotdogs gezaubert abends. Oder einmal, das war seine Spezialität, selbst eingelegter Sauerbraten. Das war Wolfgang. Ja, seine Begeisterung für Elvis habe ich erlebt. Ich habe seine Begeisterung für Lauren und Hardy erlebt und geteilt. Und auch das, was Jerry Lewis gemacht hat, da war er großer Fan und hat dann damals so im aufkommenden Anfangs-Internet und den Möglichkeiten in Amerika Sachen zu bestellen, hat er dann auch sich ausprobiert und hat sich dann DVDs kommen lassen. Und da habe ich teilweise ein bisschen geholfen, weil ich früher schon mit meiner Disney-Begeisterung in Amerika CDs und DVDs bestellt habe. Das sind so meine aktiven Erinnerungen an Wolfgang. Ich werde doch nie vergessen, wie das vor 25 Jahren war mit seinem Tod. Ich hatte eine Abendsendung bis 21 Uhr, dann hat Mike Kaspers übernommen für die Schicht bis Mitternacht und der sagte, irgendwas ist mit Wolfgang, wie, was ist mit Wolfgang, keine Ahnung. Irgendwie habe ich gehört, der wäre im Krankenhaus. Dann habe ich unseren gemeinsamen Freund irgendwo angerufen, der sagte, ja, sieht irgendwie schlimm aus, er liegt intensiv, irgendwas ist passiert, ja, fahr mal heim. Und am nächsten Tag habe ich im Saartext gelesen, dass er über Nacht gestorben war. Es vergeht keine Woche, in der ich nicht an ihn denke. Und wenn die Gelegenheit sich bietet, spiele ich einen alten Ausschnitt aus seinen Moderationen und freue mich daran, wie viel Spaß mir das gemacht hat, das damals zu hören, welche Inspiration das war, das selbst machen zu wollen. Und ja, wie er irgendwie immer noch so oben als Marke steht, wie man cooles Radio machen kann. Und insofern bleibt er auf ewig mein Vorbild. Und ich vergesse nicht, und dass ihr eine Sendung macht mit Ausschnitten, finde ich toll, wenn ich bei Soundcloud die Schnipsel der vielen Fans lese, die höre, damals das auch aufgenommen haben und noch ganze Moderationen und Sendungen haben, ist das immer eine schöne Sache und eine schöne Rückerinnerung. Das Archiv hat leider, das wäre auch zu viel, wenn jemand 5 Sendungen die Woche macht, die alle im Archiv aufzuheben. Es gibt von Unterhaltungs- und Tippparadensendungen nur ganz wenige Mitschnitte. Insofern ist da die Arbeit der Fans, die die Kassetten gepflegt haben und jetzt digitalisieren, eigentlich eine ganz tolle Sache. Dankeschön und Wolfgang, da oben hörst du zu. Alles Liebe.

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2: Ja, vielen Dank an Christian Job für diesen tollen Beitrag und ich muss sagen, den Sauerbraten, den rheinischen Sauerbraten von Wolfgang Hellmann, den hätte ich gerne auch mal probiert. Ja, da habe ich jetzt schon so viel davon gehört. Naja, aber die Erinnerungen oder das Kopfkino spielt natürlich mit. Wir sind mittendrin in der Sondersendung anlässlich des 25. Todestages von Wolfgang Hellmann, heute am 27. April. Und wir gehen jetzt mal chronologisch weiter in das Jahr 1982 und das authentische Rauschen ist jetzt auch wieder zu hören. Also manchmal, da konnte man drehen, wie man wollte, am Drehknopf am Radio. Da war der Empfang entweder astrein, dann hat es gut geklappt, aber manchmal, da war ein Rauschen dabei, das hat man überhaupt gar nicht verstanden. Ja, man hat gesucht und gesucht nach der besten Stelle, aber das Universum ist manchmal unergründlich. Übrigens hatte ich da als Kind manchmal sogar Angst, ja, da kamen irgendwie akustische Signale aus dem Weltall, habe ich gedacht, ja, was ist denn das? Ja, das sind so Erinnerungen, ja. Aber wenn man die 88.0 gut eingestellt hatte, dann hatte man auch einen guten Empfang. Und jetzt hören wir rein, chronologisch geht's weiter in das Jahr 1982. Und wir hören Wolfgang Hellmann in der legendären Sendung Halbzeit.
3: 13.30 Uhr. SR1 Europawelle Saar, Meldungen über Verkehrsstörungen liegen uns zurzeit nicht vor. Was uns vorliegt, das ist ein neues Ergebnis. 913 haben angerufen und uns gesagt, beziehungsweise uns durch ihren Anruf mitgeteilt, wir möchten die Oldies, also die Platten von gestern. Da will ich Ihnen kurz sagen, was wir so alles vorbereitet haben. Und zwar der große Erfolg von Trini Lopez, If I Had a Hammer, dann kommt Cliff Richard mit seinem Hit Lucky Lips in deutscher Sprache, also rote Lippen soll man küssen. Dann kommt die Liebelei von der Raffaella Cara und Chicory Tip mit Son of My Father. Hit. Von gestern.
2: Ja, Wahnsinn, oder? Da hat sich wohl ein falscher Titel eingeschlichen, ja, der jetzt gelaufen ist. Darauf kommt aber Wolfgang Hellmann noch gleich zurück. Deshalb also gleich die nächste Ansage von ihm aus der Sendung Halbzeit aus dem August 1982. Und habt ihr die Zahlen gehört, oder? Über 800 Anrufe gab es in der Sendung und es wird jetzt sogar noch gesteigert.
3: Tja, T-Set haben wir noch zugelegt in die Oldie-Runde mit My Bellamy, zu gut Deutsch, mein amerikanischer Hund. Und bevor wir nun weitermachen mit den nächsten drei Oldies, Trini Lopez, Cliff Richard und Raffaella Cara, wollte ich Ihnen sagen, Sie können wieder anrufen. Es geht ab sofort. Sie haben 9 Minuten Zeit, um sich zu entscheiden. Und wenn Sie anrufen, dann entscheiden Sie sich nun für die aktuellen, beinahe die Oldies gesagt. Nein, die Oldies laufen ja. Für die aktuellen und wir müssten mehr als 913 Anrufe haben. Bleibt's drunter, dann bleibt's bei den Oldies. Und geht's drüber, dann gibt es aktuelle. Und hier ist die ganz bestimmte...
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1: Die guten alten Jingles, gesprochen von Wolfgang Hellmann. Einfach herrlich. Streuen wir immer ins Programm ein, in diese Sondersendung. Und wir sind jetzt gerade im Jahr 1982 bei der legendären Sendung Halbzeit. Ja, da konnten die Hörer abstimmen. Wollten sie Oldies hören oder wollten sie aktuelle Sachen hören? Und wie gesagt, über 900 haben da angerufen. Das ist ja wirklich der helle Wahnsinn. Übrigens, das Jahr 1982, für mich persönlich ging es da auch los mit dem Medium Radio. Ich habe nämlich mein erstes Transistorradio zur Kommunion geschenkt bekommen und war dann natürlich direkt geflasht. Hab auch abends vor dem Schlafengehen noch SR1 gehört, in meinem Kinderzimmer damals nonstop, das große Musikpaket und später natürlich das Kraftpaket. So ging's los im Jahre 82. Wir gehen aber jetzt chronologisch weiter in das Jahr 1983 und zwar zu einer weiteren legendären Sendung. Es ist immer wieder schön, dass man hier an alte Kultsendungen erinnert wird, zum Beispiel jetzt an die Jahreshitparade. Die lief immer am Silvesternachmittag auf SR1 Europawelle Saar, moderiert von Wolfgang Hellmann. Und genau in diese Sendung hören wir jetzt mal wieder rein. Jahreshitparade 83 mit zwei Ansagen von Wolfgang und dann auch mit zwei Titeln.
2: SR1 Europawelle Saar, Meldungen über Verkehrsstörungen liegen uns zurzeit nicht vor. Die Jahreshitparade 83. Die Top 50 des Jahres, ermittelt von Media Control. Zu hören auf SR1 Europawelle Saar noch bis 18 Uhr. Nena hatten wir mit Leuchtturm, das war die Position 32. Die 31 war ein Riesenerfolg in England und auch in Amerika. Natürlich auch bei uns, sonst wäre diese Platte nicht angelangt auf einer guten Position 31. Hazy Fantasy mit John Wayne is big laggy.

Hazy Fantasy, John Wayne is Big Luggy. Das war die Position 31. Vom Plattenverkauf weltweit her gesehen könnte man das Jahr 83 als Michael Jackson-Jahr bezeichnen. Allein in Amerika hat es geschafft, in den ersten 5 Positionen mit 2 Titeln vertreten zu sein. In England war er auch ganz groß und auch bei uns vertreten in der Top 50 des Jahres mit 2 Aufnahmen. Unser Platz 30 geht zum ersten an Michael Jackson für den Titel Beat It.

0: Schöne Erinnerungen an das Jahr 1983, die Jahreshitparade und wie Wolfgang sagte, ein Michael Jackson-Jahr. Da können viele sich schon überlegen, was da noch kam in der Jahreshitparade. Wir gehen weiter und zwar chronologisch ins Jahr 1984 und kommen mal zu den SA1 Hörercharts. Das war natürlich auf einem ganz bestimmten Termin festgelegt, nämlich am Samstagmittag. Ja, also beim Mittagessen oder kurz nach dem Mittagessen ging es los und zwar in den 70er Jahren bereits mit der Schlager-Hitparade, damals moderiert von Dieter Thomas Heck. Mit dem Jahr 1980 ging es dann um die Sendung Hit Express, genau, und die wurde moderiert von Jan Hofer. Und dann ab Anfang 1984 kam eine neue Sendung ins Programm und die hieß Der Star der Woche. Sendetermin war immer 13.10 Uhr bis 15 Uhr und auf verschiedenen Bändern, die wir haben, ist abwechselnd Jan Hofer und Wolfgang Hellmann zu hören und ab Mitte 1985 dann auch schon Dieter Exter. Der war dann auch bei SA1 Europawelle Saar mit dabei. Aber wie gesagt, auf dem folgenden Band jetzt natürlich Wolfgang Hellmann und wir hören rein in die Hörerhitparade von damals, der Star der Woche vom 9. Juni 1984.
1: SA1 Europawelle Saar, die Verkehrslage Rheinland-Pfalz. Am Grenzübergang Wasserbilliger Brück ist bei der Ausreise nach Luxemburg mit einer Wartezeit von 45 Minuten zu rechnen. Baden-Württemberg, die A5 Frankfurt in Richtung Basel, zwischen Karlsruhe-Durlach und Rastatt 10 Kilometer zähfließender Verkehr mit Stillstand durch hohes Verkehrsaufkommen.

ganz genau 14.11 Uhr. Und damit willkommen heute am Samstag zur Ausgabe 20 unserer Sendung auf SR1 Europa Welle Saar, Star der Woche. Es geht um Interpreten, die in dieser Woche im Gespräch sind. Redaktion der Sendung Rosemarie Jung, am Mikrofon heute der Wolfgang Hellmann. Und wir haben Zeit bis ganz genau 15 Uhr. Der Star der Woche wird dann später, nach 14 Uhr, ermittelt vom MD Marktforschungsinstitut in Frankfurt. Aber auch Sie können mitmachen per Telefon. Das Ganze, wie gesagt, erst ab 14 Uhr. Telefonnummer wird dann im Nachtrag noch genannt. Wie gesagt, alle Interpreten, die wir vorstellen, sind im Gespräch. Und da kommen wir gleich zum ersten Angebot. Eine Platte, die seit vielen Wochen Platz 1 in der deutschen Verkaufshitparade ist. Also On Top in Germany. Angebot 1, die Formation Real Life aus Australien. Mit ihrem Top-Hit Send Me an Angel.

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2: Unser Angebot 1 heute im Star der Woche, Ausgabe 20 vom 9. Juni. Real Life mit dem Nummer 1 Hit aus Deutschland, Send Me an Angel. Insgesamt 10 Interpreten im Angebot. Wir kommen gleich zur 2. Ein Titel, der gleich zweimal in der deutschen Verkaufshitparade vertreten ist. Zum einen in der US-Version mit Laura Branigan. Und zum anderen eine Version aus Frankreich mit dem Interpreten Raff, der Titel Self Control. Uns geht es um Raff, der ja aufgestiegen ist in dieser Woche, und zwar Aufsteiger der Woche, international gesehen von Platz 16 auf 3, also Position 3. Deshalb heute mit dem Angebot Raff und Self Control.

0: Wir sind im Jahr 1984 und waren gerade beim Star der Woche. Am 9. Juni 1984 lief er so im Radio und am Mikro war Wolfgang Hellmann. Wir listen das Ganze chronologisch auf. Wir sind ja im Jahr 1980 gestartet und es geht noch bis ins Jahr 1987. Und gleich beim Jahr 1985, dann sind wir auch endlich beim Thema Elvis. Zunächst gehen wir jetzt aber wieder auf den Todestag, den 27. April 2001. Für mich persönlich war das erst am Montag so richtig zu fassen, denn ich ging nach der Schule an den PC meines Vaters und wir hatten ja damals ganz frisch Internet. Und ich ging dann ins Internet und sah dann auf der Seite des Saarländischen Rundfunks die Schlagzeile Erinnerungen an Wolfgang Hellmann. Da war ich erstmal total happy, denn ich habe das angeklickt und hörte dann die Top 75. Jawohl, mehrere Ansagen waren da online gestellt worden und ich habe mich darüber gefreut und habe gedacht, wow, die Top 75 kehrt jetzt wieder zurück und zwar online über das Internet. Hab dann aber den ganzen Text angeklickt und habe dann erst mitbekommen, dass Wolfgang Hellmann überraschend über das Wochenende verstorben ist. Das war natürlich ein harter Schlag, auch für mich als Wolfgang Hellmann-Fan. Und genau zu diesem Thema, wie das damals so war, am 27. April 2001, gibt's jetzt einen Beitrag von SR-Programmchef Thomas Rosch.
1: Der 27. April 2001, ein Freitag, Wolfgang Hellmanns Todestag. Ein Mann, der definitiv Radiogeschichte geschrieben hat, das wird heute und wurde in den letzten 25 Jahren zu Recht und ausführlich gewürdigt. Ich war einer der Redner auf der Trauerfeier für Wolfgang Hellmann am 3. Mai 2001, wenige Tage nach seinem Tod auf dem Hauptfriedhof Saarbrücken und erzählte vom Moment der Todesnachricht.
2: Morgens um 7 klingelte dann das Telefon und Jürgen war dran mit der schrecklichen Nachricht, Wolfgang ist tot. Oder sollte ich besser sagen, Herr Hellmann, denn das war sein Markenzeichen. Vielleicht bei Loriot abgeguckt, er hat einige Kollegen aus Spaß gesiezt. Guten Morgen, Herr Bohr. Wie geht es Ihnen, Herr Schilling? Könnten Sie mal, Herr Rosch? Oder wenn er mich anrief in einer für ihn ganz typischen Art, mein Name ist Hellmann. Außenstehende waren dadurch oft irritiert. Ja, Wolfgang war eine echte Marke. Stolz zeigt er mir oft den Artikel in einer Zeitschrift, in der er als einer der 10 besten Moderatoren Deutschlands aufgeführt war. Wir haben viel mit Wolfgang gestaunt und gelacht über seine Späße und Anekdoten aus der Rundfunk- und Musiklandschaft, mit der er einen stundenlang fesseln konnte.
1: 25 Jahre ist Wolfgang Hellmann nun tot. Ich hatte das Privileg, einer seiner engsten Freunde gewesen zu sein. Und für seine Freunde war ihm nie was zu viel, auch das Kochen.
2: Legendär war sein Sauerbraten. Gerechnet mit mindestens 6 Knödeln pro Person und weh, der Teller war nicht leer danach. Rinderrouladen, Heringe, Hausfrauenart. Essen bei Hellmann war immer ein Erlebnis. Erdnussbutter liebte er über alles. Und die ließ er gleich, wie er immer sagte, palettenweise aus Amerika einfliegen. Amerika hatte es ihm angetan. Er hatte da so seine Kontakte, ich glaube über Wiesbaden. Original amerikanische Erdnussbutter, amerikanische Fruchtsäfte, alles kein Problem. Pfannkuchen, Marmeladen, Eiscremes, am liebsten made in USA. Natürlich auch seine Lieblingsjeans. Und in Amerika waren auch seine Lieblingskünstler zu Hause. Stan Laurel, Oliver Hardy, Jerry Lewis. Bis zuletzt hat er sich die aktuellsten Jerry Lewis Shows im amerikanischen Fernsehen mitschneiden lassen, nach Deutschland schicken lassen.
1: Und für Wolfgang Hellmann galt Home Sweet Home. Auch hier ein kleiner Ausschnitt aus meiner Trauerrede für ihn.
2: Er liebte ganz einfach seine Wohnung, wo er immer mit neuester Technik bastelte, produzierte, wo alles seine gute Ordnung hatte und wo alles perfekt verkabelt war. Fernsehen im Wohnzimmer, Schlafzimmer, Arbeitszimmer. Ich glaube sogar in der Küche hat er auch eins gehabt. Mindestens auch ein Radio pro Zimmer, das am besten auch noch automatisch anging, wenn man das Zimmerlicht anmachte. Wolfgang liebte solche technischen Spielereien. Wolfgang war eine echte Marke, eine ganz besondere. Ein besonderer und großherziger Freund, ein einzigartiger Mensch. Du wirst uns sehr fehlen.
1: Danke, Wolfgang. Auch 25 Jahre nachdem du aus dieser Welt gegangen bist, was du für mich warst, bist du noch immer.

0: Ja, man kann sich wirklich wieder hineinversetzen, wie das damals so war. Ein Schlag für viele Beteiligte am 27. April 2001. Jetzt gehen wir aber weiter zu einem wirklichen Meilenstein, denn ein ganz wichtiges Thema im Leben von Wolfgang Hellmann spielte natürlich Elvis Presley. Und überliefert ist eine Geschichte, dass er in den 70er Jahren an einem Quiz des Hessischen Rundfunks mitmachte. Und bei diesem Elvis-Quiz hat er gewonnen und wurde eingeladen ins Studio. Und da hat er einen so bleibenden Eindruck hinterlassen, dass so auch seine Radiokarriere dann begann. Er war ja später der Elvis-Experte und deswegen haben wir jetzt genau das passende Band rausgesucht. Es geht in den August 1985. Es gab eine Sommer-Pop-Party zum Thema Elvis und da hören wir jetzt ausgiebig rein, bestimmt eine Viertelstunde. Und los geht's mit Wolfgang Hellmann am Mikrofon, eben in dieser Elvis-Presley-Nacht. Viel Spaß.
1: Eine nicht unbeträchtliche Zeit habe ich verwandt, um jeweils die beste Version herauszusuchen und in diesen vergangenen fast 4 Stunden Ihnen dann diese Version auch vorzustellen. Wir wissen, Anfang der 50er bzw. Mitte der 50er Jahre, als es so losging mit Elvis und den ersten Aufnahmen, da gab es noch kein Stereo. Aber Anfang der 60er, da kamen die ersten Stereophon-Platten auf den Markt und die Industrie wollte nun auch Elvis Presley mit den frühen Aufnahmen in Stereo präsentieren. So mixte man diese Platten in ein Elektronikstereo, man verhallte also eine Spur. Und es war nun kein sehr schönes Klangbild, eine Monoaufnahme leicht verhallt über Stereo zu hören. Denn es war ja effektiv keine Stereoaufnahme. Erst heute ist man wieder zurückgekehrt auf Drängen der Millionenfans, die alten Aufnahmen von Elvis wieder in Original-Mono zu veröffentlichen. Nun stehen natürlich im Archiv hier beim Saarländischen Rundfunk und auch bei mir zu Hause viele, viele Platten in der ganz alten Pressung, also in Mono, die schon ein bisschen rauschen und knacksen, bleibt nicht aus bei fast 30 Jahren. Und dann gibt es auch diese, ich muss mal sagen, schlimmen Versionen in diesem Verhalten, Stereo-Sound, der nun keiner ist. Und das wollten wir Ihnen auch nicht zumuten. Also haben wir uns die Versionen angehört, alle, und haben die herausgesucht, die dem Original am nächsten kommen. Und das war eben auch diese Version von Treat Me Nice, Original Mono, knack- und rauschfrei aus dem Jahre 57, heute am 18. August des Jahres 85. I Got to Know, großer Erfolg aus 1960, auch dies in astreinem Mono.

In den letzten Jahren gab es ja eine neue Version aus den 70ern von Are You Lonesome Tonight? Wir wissen, die verlachte Version einer Live-Aufnahme in Las Vegas. Und ich muss sagen, leider hat darunter nun die alte Version von Are You Lonesome Tonight aus dem Jahre 60 so ein bisschen gelitten. Die hat keiner mehr gespielt. Aus diesem Grunde heute im Programm die Originalversion von Are You Lonesome Tonight?

0: die Originalversion Are You Lonesome Tonight aus dem Jahre 1960. Erster Spielfilm von Elvis in Hollywood produziert, Love Me Tender, deutscher Titel Pulverdampf und heiße Lieder. Und da gab es dann auch eine Themamusik, die wurde zum Welterfolg. Und ich sagte ja, wir wollten jeweils die beste Version senden. Nun hat diese Filmversion einen Wahnsinns-Rauschpegel. Das wurde damals im Filmstudio produziert. Vielleicht waren die Aufnahmegeräte nicht so sehr gut wie im Plattenstudio. Und deshalb dachte ich mir, spielen wir eine Version, die Jahre später entstand. Und zwar anlässlich der Aufzeichnungen der Elvis 68 Fernsehshow im Dezember des Jahres 68. Damals produziert in Burbank, California, Love Me Tender in der neuen Version.
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Für uns wird's nun knapp vor 3 Uhr. Nun auch Zeit, auf Wiederhören zu sagen. Das war die letzte Sendung unserer Reihe Sommer-Pop-Nichte auf SR1 Europawelle Saar. Diese letzte Nacht vom 17. auf den 18. August war Elvis Presley zum 8. Todestag gewidmet. Wir hoffen, die Elvis-Fans und auch die anderen, die haben viel Spaß gehabt. Es hat ihnen gefallen. Wir bedanken uns nochmals für die vielen Anrufe, die uns gezeigt haben, dass wir so ein bisschen richtig gelegen haben mit der Musikauswahl querbeet aus dem fast 700 Titel umfassenden Elvis-Repertoire. Wir konnten nur ein paar spielen und wir bedanken uns für die Aufmerksamkeit, sagen auf Wiederhören mit einer Aufnahme, die am 23. Februar des Jahres 57 aufgenommen wurde. Damals in Hollywood im Radio Recorder Studio. I need you so. Tschüss, vielen Dank fürs Zuhören, für die Aufmerksamkeit und auf Wiederhören vom Wolfgang Hellmann.

0: Seine Leidenschaft für Elvis hat sich wirklich ausgezahlt. Nicht nur, dass er das Quiz gewonnen hat beim Hessischen Rundfunk, nein, es ging auch die Radiokarriere los von Wolfgang Hellmann. Früher übrigens Postbeamter. Ja, so war das damals. Wir waren im Jahr 1985 mit dieser Elvis-Show, anlässlich übrigens des 8. Todestags von Elvis damals. Und jetzt gehen wir in das Jahr 1986. Jawohl, es geht chronologisch weiter. Und habt ihr Lust auf eine coole Maxi? Jawohl, dann sind wir jetzt im Jahr 86 genau richtig.
1: Super! Maxis!

Supermaxis von Secret Service, von EG Daily und von Joy hatten wir bisher aufgelegt. Die Zeit jetzt ganz genau 6:53. Und die nächste Platte ist so ein großer Hit, so ein Riesenerfolg. Gastspiel letzte Woche in Saarbrücken, gut besucht. Es geht um Depeche Mode. Laufzeit 5:08. Die neueste Aufnahme in der Maxi-Version heißt The Question of Lust.

0: Das war wirklich eine Kultsendung damals innerhalb des Kraftpakets. Am Dienstagabend 18.10 Uhr ging es immer los mit den Super Maxis und ganz oft natürlich moderiert von Wolfgang Hellmann, der sich übrigens auch sehr bedeckt gehalten hat und oftmals neutral gehalten hat bei der Bewertung von Titeln. Aber ab und zu dann hat er doch einen süffisanten Kommentar zu irgendeiner Platte gelassen oder hat auch ganz offen gesagt, was ihm gut gefällt. Und ein solches Beispiel haben wir jetzt gleich auch mal rausgesucht. Ja, was hat denn Wolfgang Hellmann so gefallen? Im Jahre 1987. Das hören wir gleich. Aber zuvor, da gibt es einen Mann, der hat auch dafür gesorgt, dass Wolfgang Hellmann bis heute nicht in Vergessenheit geraten ist. Auch mit einer Gedächtnis-Homepage, ja, die Wolfgang Hellmann-Gedächtnisseite. Die ist leider im Moment offline, aber er wird auch gleich etwas dazu sagen. Eine Facebook-Gruppe gibt es übrigens auch. Wolfgang Hellmann, eine Memorial-Seite. Könnt ihr mal reinklicken. Und es geht natürlich um Carsten Lambert.
1: Hallo zusammen, Carsten Lambert ist mein Name. Ich bin Gründer und Admin der Facebook-Gruppe Hallberg Funkhaus Memories, des gleichnamigen Internetradios und zudem auch Betreiber einer kleinen Gedenkgruppe für Wolfgang Hellmann und natürlich auch heute noch ein großer Fan von ihm. 25 Jahre ist es mittlerweile schon her, dass unser großes Radio-Idol nicht mehr unter uns weilt. Wahnsinn, wie die Zeit vergeht und traurig, dass er so früh gehen musste. Wenn mich jemand in den 80ern ans Radio fesselte, dann war es Wolfgang Hellmann. Seine Stimme und die Art, wie er moderierte, das war für mich von Beginn an so faszinierend, dass ich über viele Jahre hinweg vorwiegend nur seine Sendungen hörte und so zu einem großen Fan wurde. Seine legendäre Top 75, die ich ab der ersten Sendung 1980 und danach über lange Zeit kontinuierlich mitverfolgte, bleibt für mich unvergessen und für immer mein Favorit. Leider habe ich ihn nie persönlich kennenlernen dürfen, was mich heute noch ein bisschen traurig macht. Aber über meine erste Wolfgang Hellmann Gedenkseite im Netz, die ich aber leider aus persönlichen Gründen wieder aufgeben musste, lernte ich viele seiner Freunde und Wegbegleiter kennen, die sehr viel Interessantes, aber vor allem auch Gutes über ihn zu berichten wussten. Er war zweifellos ein Ausnahmemoderator und vor allem Mensch mit großem Musikwissen, der viele dazu inspirierte, irgendwann selbst Radio machen zu wollen. Lieber Wolfgang, du und deine legendären Sendungen bleiben unvergessen. Alles Gute für dich, wo immer du auch bist. Viele Grüße von einem großen Fan und nun wünsche ich allen Hörern hier noch eine schöne Sendung. Ciao.
2: Eine der schönsten Langspielplatten des letzten Jahres, tja, die kam, was so meine musikalische Richtung betrifft, von Bruce Hornsby. Und da gibt es nun die dritte oder ist es schon die vierte? Auf jeden Fall, es gibt eine weitere Single-Auskopplung. Auch in Europa, in Amerika auf jeden Fall in der sechsten Woche dabei und schon notiert auf Position 19. The Way It Is, so hieß das Album, sie sagt die erste Single-Auskopplung und die neueste, die ist zu finden auf der 19. Bruce Hornsby and the Range mit Mandolin Rain.

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1: Ja, da haben wir auch noch einmal jetzt Wolfgang Hellmann als Station Voice von SR1 Europawelle gehört. So war das nämlich Ende der 90er Jahre. Da war er in diversen Kennungen, in diversen Clips zu hören als offizielle Station Voice. So, wir kommen jetzt zum Abschluss der Sendung noch einmal in das Jahr 1987 zurück. Damit ging es ja los heute bei der Sondersendung. Der erste Ausschnitt kam aus dem Jahr 87, das war ja die Top 75, die wir gehört haben. Und dann ging es zurück ins Jahr 1980 und dann immer chronologisch ein Jahr weiter. Aber wie gesagt, jetzt noch einmal in das Jahr 1987. Wir kommen zu einer Sendung, die ich damals auch wirklich lieb gewonnen habe. Und das war sozusagen das Warm-up für die Top 75. Es geht nämlich jetzt um die Sendung Hits aktuell. Die gab es immer am Mittwochabend ab 18.10 Uhr im Kraftpaket vor der Top 75. Und Hits aktuell bedeutete immer der Blick in die Charts nach England und Amerika. Und da schauen wir jetzt auch nochmal rein. Eine Ausgabe aus dem Frühjahr 1987. Und natürlich am Mikrofon ist Wolfgang Hellmann. Wir hören jetzt rein für insgesamt 3 Titel. Und wir gehen in das Spitzenfeld der englischen Charts von damals.

Unser Countdown für die Top 10 aus England. Und gleich die Position 10 haben wir aufgelegt. Inzwischen ganz genau 12 Jahre alt der Titel. Die Plattenfirma hat im Keller ein bisschen gekramt, hat das Originalband gefunden. Man hat so ein bisschen neue Musik drauf gespielt. Wir kennen es ja auch von anderen Platten, die so ein bisschen aufpoliert wurden. Und schon wieder ist es ein neuer Hit. Hier ist die Version aus dem Jahr 1987. Hot Chocolate mit der Position 10 aus England. You Sexy Thing.

Soweit also die brandneue Version von Hot Chocolate Super Oldie You Sexy Thing, die Position 10 aus England. Weiter in der Top 10, Man to Man heißt die Formation mit dem Titel Male Stripper auf Platz 9. Jack Your Body von Steve Silk Hurley, die Position 8. Music of the Night von Crawford und Brightman, die 7. I Love My Radio von Taffy auf 6. Und die Blow Monkeys mit It Doesn't Have to Be This Way, die Position 5. Elmas von Randy Crawford auf 4 und hier ist die Position 3, die neue 3 aus England. Die Formation heißt Curiosity Killed the Cat und der Titel heißt Down to Earth.

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0: 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Somit fehlen uns noch zwei Positionen aus England, nämlich die 2 und die 1. Und die 2 haben wir aufgelegt. George Michael und Aretha Franklin. Nee, die sind auf 1. Die spielen wir nicht, die haben wir in der nächsten Stunde. George Michael, Aretha Franklin mit I Knew You Were Waiting, das ist die 1 und hier ist nun die 2. Pepsi and Shirley mit Heartache, die 2 aus England.

Die Position 2 damals in den Hits aktuell und auch die 2 aus England. Pepsi and Shirley mit Heartache. Und immer wenn die Position 1 nicht gespielt wurde in England oder Amerika, dann hatte das mit der nachfolgenden Top 75 zu tun, ja? Also vermehrt oder oft war das der Fall. So, haben wir überhaupt noch ein bisschen Musik jetzt hier zum Schluss? Ja, danke schön. Oh, die Top 10 Musik, ja. Obwohl, den Countdown, den zählen wir jetzt nicht mehr, denn es bleibt nur noch uns zu verabschieden. So schnell gehen 2 Stunden rum und ich hoffe, ihr hattet auch so viel Spaß mit diesen Erinnerungen an Wolfgang Hellmann heute anlässlich des Todestags. Der 27. April 2026. Am Mikro war der Marc, ich wünsche eine schöne Zeit, ja, und bleibt uns gewogen, egal ob bei Hallberg, Funkhaus Memories, dem offenen Kanal Saarland oder Top 75, dem Chart Radio. Natürlich auch gerne immer noch einschalten bei den Programmen von SR1 oder auch SR3. Die machen auch heute immer noch ein super Programm, ebenso wie unser Ding. So, in diesem Sinne sage ich jetzt mal tschüss. Ich hoffe, das hat euch gefallen, was wir hier gemacht haben und 2 Stunden lang an Wolfgang Hellmann erinnert haben. Das hat er sich verdient an diesem ganz besonderen Tag heute. Augen und Ohren offen gehalten, denn diese Sendung wird auch demnächst auf verschiedenen Radiosendern wiederholt. Und könnt ihr gerne einiges nachhören, falls ihr heute irgendwas verpasst habt oder zu spät eingeschaltet habt. In diesem Sinne, wir lassen jetzt noch ein bisschen Dan Hartman hier laufen zum Schluss. Bis zum nächsten Mal. Ciao!

0: Herzlich willkommen. Wir haben euch wirklich wieder etwas mitgebracht an diesem 27. April 2026. Denn heute ist wieder ein ganz besonderer Tag, und zwar der 25. Todestag von Wolfgang Hellmann. Er verstarb leider viel zu früh im Alter von 52 Jahren, genau vor 25 Jahren. Und ich weiß diesen Moment noch, als wäre es gestern gewesen. Und wir nehmen den heutigen Tag genau deswegen zum Anlass, mal wieder an ihn zu erinnern. Am Mikro ist der Marc und ich wünsche viel Spaß. So, was haben wir denn vorbereitet in den kommenden zwei Stunden? Es gibt natürlich jede Menge Mitschnitte, jede Menge Schnipsel in unserem Archiv. Und deswegen bedienen wir uns an dieser Großzahl an Mitschnitten und senden das Ganze jetzt, ja. Und ich denke, ihr freut euch auch, wenn ihr Wolfgang Hellmann mal wieder im Radio hört. Und das ist heute der Fall. Diese Sendung anlässlich des 25. Todestags von Wolfgang Hellmann läuft übrigens auf mehreren Sendern, unter anderem auf Hallberg Funkhaus Memories, dem offenen Kanal Saarland, und auf Top 75, dem Chart Radio. Ebenso ist diese Sendung demnächst auch zu hören bei Michael Hermanns Retromeng YouTube-Kanal. So, ich würde sagen, dann starten wir doch gleich mal mit einer Gedächtnishilfe. Ja, wer sich nicht mehr so ganz an Wolfgang Hellmann erinnert, und ihr wisst ja, ich war früher der absolute Top 75-Fan, und so ist es klar, mit was wir hier einsteigen in die Sendung, mit einem Mitschnitt, und zwar gehen wir ganz genau auf den 10. Juni 1987. Ihr müsst euch vorstellen, es ist jetzt Mittwochabend, 19.05 Uhr und SR1 Europawelle Saar ist eingeschaltet.
1: Von SR1 Europawelle Saar, die aktuelle Verkehrslage betrifft: Baden-Württemberg, die A5 Basel in Richtung Karlsruhe zwischen Rastatt und Ettlingen, Karlsruhe-Rheinhafen, 5 Kilometer Stau nach einem Unfall. Im weiteren Verlauf zwischen dem Dreieck Karlsruhe und Karlsruhe-Durlach 1 Kilometer Stau durch hohes Verkehrsaufkommen.
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1: Junge, du hast recht. Willkommen zur neuesten Ausgabe. Ausgabedatum der 10. Juni, also heute. Die deutsche Verkaufshitparade auf SR1 Europawelle Saar, ermittelt von Media Control. Am Mikrofon Wolfgang Hellmann. Guten Abend. Ein Riesengerangel heute innerhalb der Top 5. Nicht, da ist die 6 auf 4 und die, ja, also später mehr. Auf jeden Fall eins können wir sagen, wir haben 8 Neuzugänge und bei der neuen Position 1. Betonung liegt auf neu, ne, neuen 1, der wird sehr, sehr interessant werden. Und das bedeutet für alle Freaks der Sendung, die alte 1 ist nicht mehr die 1, gell? Also Madonna ist runter von der 1, es gibt was Neues. Erstmal unsere 8 Neuzugänge, dazu haben wir auch dann 2, 3 Aufsteiger, soweit die Zeit das uns erlaubt. Fangen wir unten an, auf der Position 75 finden wir heute Madidiot von Wolfgang Niedecken. Na dann, mach's gut. I Just Can't Wait von Mandy auf der 74 und gleich auf der 73 unser Neuzugang 1 für heute. Und wen finden wir da? Tommy Steiner mit Parlez-vous Français. Unser erster Neuzugang, die Position 73. Hier ist Tommy Steiner.
0: Ja, so klang das damals. Die Top 75 war absolut Pflicht von 19.05 bis 20 Uhr in den 80er Jahren. Obwohl, zu Beginn war der Sendeplatz noch 20.05 bis 21 Uhr. Da kommen wir noch dazu. Tommy Steiner hätte jetzt eigentlich laufen sollen, der ist damals auch gelaufen, das war nämlich die sogenannte Top 75 Chronistenpflichtschuld. Ja, man hat damals gesagt, es wird jeder Neueinsteiger gespielt, egal was da einsteigt, und so war das natürlich auch damals bei Tommy Steiner. Aber Wolfgang Hellmann wäre nicht Wolfgang Hellmann, wenn er danach nicht noch einen passenden Spruch auf den Lippen gehabt hätte.
1: Das war er, Tommy Steiner mit dem Neuzugang 1 für heute von 0 auf Position 73, Parlez-vous Français. Und nun kommen wir zum musikalischen Teil der Sendung. Die weiteren Positionen: Swing Out Sister mit Surrender auf der 72 und die Münchner Freiheit mit Herz aus Glas auf der 71. Heat of the Night mit Bryan Adams auf 70, die Fine Young Cannibals auf Position 69 mit Ever Fallen in Love, Day in Day Out von David Bowie auf 68, Wake in the Presence of Beauty von Alison Moyet auf der 67, Meet El Presidente von Duran Duran auf der 66, Coming Around Again Carly Simon 65, Down to Earth von Curiosity Killed the Cat auf 64, I Come Undone von Jennifer Rush die 63 und Cool and the Gang mit Stone Love auf 62. Stay, Bonny Bianco, Pierre Cosso auf der 61, Horizont mit Udo Lindenberg auf der 60 und Sailor von Lionel Richie auf der 59. Let's Wait a While, neue Single von Janet Jackson auf der 58 und Break Every Rule, so heißt das korrekt, Tina Turner auf der 57. Stand By Me, Benny King, die 56. Sign of the Times von Prince, die 55. My First Love, Bonny Bianco auf 54. Thin Red Line, neu von Glass Tiger auf der 53. Wanted Dead or Alive mit Bon Jovi, die 52. Und Mehr von Dir mit Nicky auf der 51. To Be With You Again, Level 42, die 50 und Terence Trent D'Arby mit If You Let Me Stay, die Position 49. Und hier ist der erste Aufsteiger für heute, am letzten Mittwoch. Letzte Woche notiert auf der 58, heute nach oben, um 10 Punkte nach oben auf die 48. Hier ist Lou Gramm und Midnight Blue.

0: Ein Ausschnitt aus der Top 75 vom Juni 1987. Und da hatten wir jetzt auch den Leadsänger der Gruppe Foreigner mit dabei. Das war natürlich Lou Gramm. Die Top 75 wird natürlich in dieser zweistündigen Show noch eine weitere Rolle spielen. Ebenso wie das Thema Elvis. Das ist ja ganz klar. Wolfgang Hellmann und Elvis. Da kommen wir nicht dran vorbei, das auch heute mal zu thematisieren. Wir hatten ja vor gut zwei Jahren, anlässlich des 75. Geburtstags von Wolfgang Hellmann, auch schon mal eine Sondersendung. Da haben wir das Thema Elvis ausgeklammert. Das ist heute nicht der Fall. Ansonsten gehen wir ziemlich chronologisch vor. Ja, wir waren ja gerade beim Jahr 1987. Das ist jetzt erstmal die Ausnahme, denn wir starten natürlich mit Wolfgang Hellmanns Karriere beim SR. Und die ging natürlich los, was wir auf den Bändern gefunden haben, Ende der 70er Jahre. Und ja, eine der ersten Aufnahmen auf einem Band stammt aus dem März 1980. Und da hören wir jetzt einmal rein. Die Sendung heißt Die schönsten Melodien der Welt. Und ich bitte darum, das Rauschen jetzt schon zu entschuldigen, aber die Ausschnitte sind so wertvoll und so historisch bedeutend, wie ich finde, da kann man darüber hinwegsehen. Also Wolfgang Hellmann im März 1980 bei SR1 Europawelle Saar. Wir hören zwei Ausschnitte und auch dementsprechend zwei Titel.
1: SR1 Europawelle Saar, Meldungen über Verkehrsstörungen liegen uns zurzeit nicht vor. Und damit geht es weiter in unserer Sendung Die schönsten Melodien der Welt auf SR1 Europawelle Saar. Azzurro, ein Titel, der auch um die Welt ging im Jahre 1968. Der Interpret Adriano Celentano. Er begann zunächst mal eine Lehre als Scherenschleifer, dann als Uhrmacher, Gelegenheitsarbeiter, Elektriker und Automechaniker. Und dann änderte sich plötzlich das musikalische Weltbild schlagartig. Die Amerikaner gebaren Bill Haley und Chuck Berry und die heulten laut in die Welt der schönen Gesänge. Rock Around the Clock war zum Rock Around the World geworden. Nur in Italien sang man noch Bel Canto. Dann kam der 18. Mai 1957 im Mailänder Eisstadion und mit ihm ein peinlicher Sänger Celentano, der statt Honig Sand im Kehlkopf hatte. Die Reaktion war für italienische Verhältnisse merkwürdig. Kein enttäuschendes Pfeifkonzert, dafür ein Jubel wie für Caruso in seinen besten Jahren. Die Italiener liebten ihn, Europa lernte ihn lieben, spätestens mit Azzurro, das Jahr 68.

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Dies war eine, Azzurro mit Adriano Celentano. Sie kennen bestimmt auch die deutsche Version. Der Peter Rubin hat sie damals hier im Lande populär gemacht. Bad Bad Leroy Brown, 1973 das Jahr, der Komponist Jim Croce. Am 10. Januar 1943 ist er in Philadelphia geboren. Er komponierte bereits als 23-Jähriger in New York Titelsongs und Soundtracks fürs Fernsehen. Doch ein flinker Tonsetzer für Massenmedien wollte Jim Croce nicht werden. Er zog sich dann mit seiner Familie aufs Land zurück, fuhr Lastwagen und arbeitete im Steinbruch. Dort gewann er die Eindrücke und die Kraft, die er anschließend in 500 Lieder umsetzte. Darin bekannte er sich dann auch zum unverstellten Leben und Sterben der einfachen Leute. Jim Croce wurde leider nur 30 Jahre alt. Bei einem Flugzeugabsturz fand er dann den Tod. Sein Song Bad Bad Leroy Brown wurde in seiner Version nach seinem Tode dann ein großer Erfolg. Und auch bekannte Interpreten wie Frank Sinatra haben dieses Werk übernommen. Hören wir einmal Frank Sinatra mit der Swinging-Version des Bad Bad Leroy Brown von Jim Croce.

0: Ja, das war also die Swinging-Version mit Frank Sinatra, The Bad Bad Leroy Brown, eine Komposition von Jim Croce. Alles zu hören auf SR1 Europawelle Saar in unserer Sendung Die schönsten Melodien der Welt.
1: Soweit das Jahr 1980 und die Sendung Meine schönsten Melodien bzw. die schönsten Melodien der Welt mit Wolfgang Hellmann. Und wir waren, wie gesagt, im März 1980. So, hab jetzt auch gerade mal was getrunken, aber keine Cola, ja, wie das immer so schön gesagt wird. Übrigens, ich kann ja aus dem Nähkästchen plaudern. Nach einem Gespräch mit Wilfried Eckel kann ich ebenfalls sagen, dass Wolfgang Hellmann mitnichten nur Cola getrunken hat. Ja, in diesem Sinne aber trotzdem Prost auf dich, Wolfgang. Ihr hört die Sondersendung anlässlich des 25. Todestages von Wolfgang Hellmann, aber wir sind nicht in Trauerstimmung, sondern im Gegenteil. Wir erinnern an einen wirklich kongenialen SR1-Moderator und einen insgesamt tollen Radiomann. Wir gehen jetzt mal weiter chronologisch. Nach dem Jahr 1980 kommt das Jahr 1981 und wir widmen uns jetzt mal wieder der legendären Top 75. Und zwar geht's in den März 1981, da lief die Top 75 schon einige Monate. Denn die Premierensendung auf SR1, die gab es am 1. Oktober 1980. Legendär. Wolfgang Hellmann konnte mit Media Control einen Exklusivvertrag aushandeln und somit konnte SR1 bereits eine Woche vorher die Liste präsentieren. Es gab mittwochs immer ein Telex. Wisst ihr überhaupt noch, was das ist? Ein Telex, ja, das ist ja diese, wie eine Schreibmaschine kam das dann am anderen Ende raus, ja. Irgendwie kann man das heute sich nicht mehr vorstellen, aber das war damals so und dann gab es diese Liste bei SR1 im Funkhaus und Wolfgang Hellmann konnte sie präsentieren. Übrigens dieses Intro hier.
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1: Gesprochen auch schon von Wolfgang Hellmann, gab es damals noch nicht in den ersten Jahren. Ja, also auch nicht im März 1981. Wir hören jetzt gleich mal rein, wie das klang. Es ist die älteste bis heute erhaltene Top 75 in unserem Archiv. 11. März 81 ist das Datum und wir hören jetzt mal wieder zwei Moderationen von Wolfgang Hellmann und dementsprechend auch zwei Titel. Top 75 Zeit.
0: Hallo und willkommen, guten Abend auf SR1, Europawelle Saar. Die Top 75 stehen an. Die deutsche Verkaufshitparade. Das Ganze wie immer ermittelt in Baden-Baden von Media Control.

Am Mikrofon begrüßt sie Wolfgang Hellmann. Was wir eben gehört haben, war die Position, nein, nicht die 75, das war die Position 70, Gladdle Over mit Susie Quattro. Und was auf 75 liegt, sagen wir gleich, Sally Oldfield mit Mandala, auf 74 Costa Cordalis, am Tag als die Sonne, Punkt, Punkt, Punkt. Delegation, I Want You Back auf 73, Stevie Wonder, Master Blaster 72 und neu dabei Sheena Easton mit Take My Time auf 71. Eben gehört die Position 70, Susie Quattro. Glad All Over, diese alte Nummer von Dave Clark 5. Roxy Music, Oh Yeah auf 69, Karel Gott, Wenn ich dich nicht hätte auf 68, Amanda Lear und Solomon Gandhi auf 67. I Ain't Gonna Stand For It mit Stevie Wonder, die 66. David Bowie, Fashion auf 65. Guilty von Barbara Streisand auf 64. Die Schlümpfe mit Willy Willy auf Position 63. Auf 62 Strix und The Best of Times.

Mike Batt, Winds of Change 61. Karat mit der Originalversion von Über sieben Brücken musst du gehen auf 60. Und Roy Black, abgefallen von 36 auf die Position 59, Fremde Erde. Ganz neu dabei die Gruppe Biscuit mit Roller Boogie. Und das ist die 58, hier ist die Musik.

Neu dabei auf Position 58 heute die Gruppe Biscuit und Roller Boogie. 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Auf Position 57 Queen, Another One Bites the Dust. Blondie immer noch dabei, The Tide is High, die 56. Leo Sayer, More Than I Can Say auf 55, Matchbox, dann mit Over the Rainbow auf 54 und neu dabei Roxy Music, neue Single heißt Jealous Guy, haben wir aufgelegt, die 53.

0: Jealous Guy in der Top 75, gerade präsentiert von Wolfgang Hellmann im März 1981 in der Version von Roxy Music. Natürlich im Original stammt dieser Titel aus dem Jahre 71 von John Lennon. Ihr hört die Sondersendung anlässlich des 25. Todestages von Wolfgang Hellmann heute. Und ich habe es mir nicht nehmen lassen, einige Kollegen, kann man sagen, oder beziehungsweise auch SR-Mitarbeiter zu fragen, ob sie denn gerne bei dieser Sendung heute mitmachen wollen. Und natürlich haben einige sofort Ja gesagt. Unter anderem auch Christian Job.
1: Ich bin ja auch ein Kassettenbub aus den 80ern. Das heißt, ich habe irgendwann angefangen, Radio zu hören und lange vor Streamingdiensten und ähnlichen Möglichkeiten, die Musik dieses Planeten komplett zu haben für einen Zehner im Monat, haben wir ja alle Kassetten aufgenommen. Und wo gab es die neuesten Hits? Entweder in den Hit-Tipps mit Wolfgang Hellmann im Kraftpaket oder eben in der Top 75. Das war eine feste Größe, da haben wir mitgeschrieben. Und da habe ich aufgenommen. Und diese Kassetten sind in meinem ersten Auto dann noch viele Jahre gedudelt. Und das sind auch die Hits, die man heute immer noch am liebsten hat, weil sie damals in der Aufsaugphase der Jugend zuerst kamen und aktuell waren. Und die sind heute noch toll. So, deswegen war Wolfgang Hellmann mein ganz großes Idol. Seine Instrumentals waren einfach cool. Die waren fetzig, die haben für die Moderation wunderbar gepasst. Und natürlich hat man recherchiert und hat gefragt, beim Rundfunk angerufen, wie heißt denn das, wie heißt denn jenes. Und dann kannte man den Bongo Rock und dann kannte man Bongolia von der Incredible Bongo Band. Und dann habe ich irgendwann gemerkt, der hat ja aus der B-Seite von Owner of a Lonely Heart auf Our Song, das hatte man als LP, das war ein Gesangstitel, da hat er ein Instrumental draus geschnitten. Das war ganz großes Kino. Und was Wolfgang Hellmann auch ausgemacht hat, der hat ja nie Dampfradio gemacht, der hat nie lang gelabert und geplaudert, der hat kurze Sätze benutzt und der hat gesagt, was sein musste und es war knackig und kurz und fetzig. Und das hat ihn ausgemacht. Wenn ich mich heute zurückerinnere, dann sind das die Dinge, um die ich mich immer noch bemühe. Red so viel, wie sein muss, laber nicht drumrum und wenn du einen coolen One-Liner hast und in einem Satz mit Pointe was verkaufen kannst, dann mach das. Und da war schon Wolfgang Hellmann einer der ersten, die das schon praktiziert haben. Ich habe ihn, weil ich als Schüler hier und da bei Bernd Tuschinski vorsprechen durfte, für ihn mal mit, auch mal persönlich kurz gesehen auf dem Gang. Ich hatte mir bei der Pressestelle die Autogrammkarten der DJs der Europawelle besorgt, hatte die alle dabei und habe dann, Herr Hellmann, können Sie mir ein Autogramm geben? Und dann habe ich seine Autogrammkarte gezückt und das war irgendwie kein Autogramm, es war so ein Wupp gekritzelt. Aber ich hatte ein Original Wolfgang Hellmann Autogramm. Also das war als Fan schon mal eine tolle Sache, den zu erleben, wenngleich er gar nicht viel erzählt hat. Später war ich dann Student, habe mein Studium abgeschlossen, war Volontär beim Saarländischen Rundfunk und schließlich einer der jungen Moderatoren. Und dann war der Wolfgang Hellmann auf einmal mein Musikchef und mein lieber Kollege. Und ihn dann duzen zu dürfen, das war natürlich eine Riesennummer. Das war mein Idol, dem wollte ich nacheifern. Und jetzt war der auf einmal auf Augenhöhe und ein ganz netter und ein ganz lieber. Wir haben diese, wenn schon Radio, dann diese Show zusammen gemacht. Also eigentlich eine Sendung von Thomas Rosch und Wolfgang Hellmann. Aber jeweils, wenn einer im Urlaub war, war ich derjenige, der dann einspringen durfte. So habe ich mit Wolfgang ganz viele Sendungen gemacht. Und wir waren ab und zu mittags essen und hatten eine gute Zeit. Er hat ab und zu mal zu sich eingeladen. Wir haben mal über 2-3 Jahre, 2-3 Häuser auseinander gewohnt in Saarbrücken. Und dann hat er original amerikanische Hotdogs gezaubert abends. Oder einmal, das war seine Spezialität, selbst eingelegter Sauerbraten. Das war Wolfgang. Ja, seine Begeisterung für Elvis habe ich erlebt. Ich habe seine Begeisterung für Lauren und Hardy erlebt und geteilt. Und auch das, was Jerry Lewis gemacht hat, da war er großer Fan und hat dann damals so im aufkommenden Anfangs-Internet und den Möglichkeiten in Amerika Sachen zu bestellen, hat er dann auch sich ausprobiert und hat sich dann DVDs kommen lassen. Und da habe ich teilweise ein bisschen geholfen, weil ich früher schon mit meiner Disney-Begeisterung in Amerika CDs und DVDs bestellt hat. Das sind so meine aktiven Erinnerungen an Wolfgang. Ich werde doch nie vergessen, wie das vor 25 Jahren war mit seinem Tod. Ich hatte eine Abendsendung bis 21 Uhr, dann hat Mike Kaspers übernommen für die Schicht bis Mitternacht und der sagte, irgendwas ist mit Wolfgang, wie, was ist mit Wolfgang, keine Ahnung. Irgendwie habe ich gehört, der wäre im Krankenhaus. Dann habe ich unseren gemeinsamen Freund irgendwo angerufen, der sagte, ja, sieht irgendwie schlimm aus, er liegt intensiv, irgendwas ist passiert, ja, fahr mal heim. Und am nächsten Tag habe ich im Saartext gelesen, dass er über Nacht gestorben war. Es vergeht keine Woche, in der ich nicht an ihn denke. Und wenn die Gelegenheit sich bietet, spiele ich einen alten Ausschnitt aus seinen Moderationen und freue mich daran, wie viel Spaß mir das gemacht hat, das damals zu hören, welche Inspiration das war, das selbst machen zu wollen. Und ja, wie er irgendwie immer noch so oben als Marke steht, wie man cooles Radio machen kann. Und insofern bleibt er auf ewig mein Vorbild. Und ich vergesse nicht, und dass ihr eine Sendung macht mit Ausschnitten, finde ich toll, wenn ich bei Soundcloud die Schnipsel der vielen Fans lese, die höre, damals das auch aufgenommen haben und noch ganze Moderationen und Sendungen haben, ist das immer eine schöne Sache und eine schöne Rückerinnerung. Das Archiv hat leider, das wäre auch zu viel, wenn jemand 5 Sendungen die Woche macht, die alle im Archiv aufzuheben. Es gibt von Unterhaltungs- und Hitparadensendungen nur ganz wenige Mitschnitte. Insofern ist da die Arbeit der Fans, die die Kassetten gepflegt haben und jetzt digitalisieren, eigentlich eine ganz tolle Sache. Dankeschön und Wolfgang, da oben hörst du zu. Alles Liebe.

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2: Ja, vielen Dank an Christian Job für diesen tollen Beitrag und ich muss sagen, den Sauerbraten, den rheinischen Sauerbraten von Wolfgang Hellmann, den hätte ich gerne auch mal probiert. Ja, da habe ich jetzt schon so viel davon gehört. Naja, aber die Erinnerungen oder das Kopfkino spielt natürlich mit. Wir sind mittendrin in der Sondersendung anlässlich des 25. Todestages von Wolfgang Hellmann, heute am 27. April. Und wir gehen jetzt mal chronologisch weiter in das Jahr 1982 und das authentische Rauschen ist jetzt auch wieder zu hören. Also manchmal, da konnte man drehen, wie man wollte, am Drehknopf am Radio. Da war der Empfang entweder astrein, dann hat es gut geklappt, aber manchmal, da war ein Rauschen dabei, das hat man überhaupt gar nicht verstanden. Ja, man hat gesucht und gesucht nach der besten Stelle, aber das Universum ist manchmal unergründlich. Übrigens hatte ich da als Kind manchmal sogar Angst, ja, da kamen irgendwie akustische Signale aus dem Weltall, habe ich gedacht, ja, was ist denn das? Ja, das sind so Erinnerungen, ja. Aber wenn man die 88.0 gut eingestellt hatte, dann hatte man auch einen guten Empfang. Und jetzt hören wir rein. Chronologisch geht's weiter in das Jahr 1982. Und wir hören Wolfgang Hellmann in der legendären Sendung Halbzeit.
3: 13.30 Uhr. SR1 Europawelle Saar, Meldungen über Verkehrsstörungen liegen uns zurzeit nicht vor. Was uns vorliegt, das ist ein neues Ergebnis. 913 haben angerufen und uns gesagt, beziehungsweise uns durch ihren Anruf mitgeteilt, wir möchten die Oldies, also die Platten von gestern. Da will ich Ihnen kurz sagen, was wir so alles vorbereitet haben. Und zwar der große Erfolg von Trini Lopez, If I Had a Hammer, dann kommt Cliff Richard mit seinem Hit Lucky Lips in deutscher Sprache, also rote Lippen soll man küssen. Dann kommt die Liebelei von der Rafaela Cara und Chicory Tip mit Son of My Father. Hit. Von gestern.
2: Ja, Wahnsinn, oder? Da hat sich wohl ein falscher Titel eingeschlichen, ja, der jetzt gelaufen ist. Darauf kommt aber Wolfgang Hellmann noch gleich zurück. Deshalb also gleich die nächste Ansage von ihm aus der Sendung Halbzeit aus dem August 1982. Und habt ihr die Zahlen gehört, oder? Über 800 Anrufe gab es in der Sendung und es wird jetzt sogar noch gesteigert.
3: Tja, T-Set haben wir noch zugelegt in die Oldie-Runde mit My Bellamy, zu gut Deutsch, mein amerikanischer Hund. Und bevor wir nun weitermachen mit den nächsten drei Oldies, Trini Lopez, Cliff Richard und Rafaela Cara, wollte ich Ihnen sagen, Sie können wieder anrufen. Es geht ab sofort. Sie haben 9 Minuten Zeit, um sich zu entscheiden. Und wenn Sie anrufen, dann entscheiden Sie sich nun für die aktuellen, beinahe die Oldies gesagt. Nein, die Oldies laufen ja. Für die aktuellen und wir müssten mehr als 913 Anrufe haben. Bleibt's drunter, dann bleibt's bei den Oldies. Und geht's drüber, dann gibt es aktuelle. Und hier ist die ganz bestimmte...
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1: Die guten alten Jingles, gesprochen von Wolfgang Hellmann. Einfach herrlich. Streuen wir immer ins Programm ein, in diese Sondersendung. Und wir sind jetzt gerade im Jahr 1982 bei der legendären Sendung Halbzeit. Ja, da konnten die Hörer abstimmen. Wollten sie Oldies hören oder wollten sie aktuelle Sachen hören? Und wie gesagt, über 900 haben da angerufen. Das ist ja wirklich der helle Wahnsinn. Übrigens, das Jahr 1982, für mich persönlich ging es da auch los mit dem Medium Radio. Ich habe nämlich mein erstes Transistorradio zur Kommunion geschenkt bekommen und war dann natürlich direkt geflasht. Hab auch abends vor dem Schlafengehen noch SR1 gehört, meinem Kinderzimmer damals nonstop, das große Musikpaket und später natürlich das Kraftpaket. So ging's los im Jahre 82. Wir gehen aber jetzt chronologisch weiter in das Jahr 1983 und zwar zu einer weiteren legendären Sendung. Es ist immer wieder schön, dass man hier an alte Kultsendungen erinnert wird, zum Beispiel jetzt an die Jahreshitparade. Die lief immer am Silvesternachmittag auf SR1 Europawelle Saar, moderiert von Wolfgang Hellmann. Und genau in diese Sendung hören wir jetzt mal wieder rein. Jahreshitparade 83 mit zwei Ansagen von Wolfgang und dann auch mit zwei Titeln.
2: SR1 Europawelle Saar, Meldungen über Verkehrsstörungen liegen uns zurzeit nicht vor. Die Jahreshitparade 83. Die Top 50 des Jahres, ermittelt von Media Control. Zu hören auf SR1 Europawelle Saar noch bis 18 Uhr. Nena hatten wir mit Leuchtturm, das war die Position 32. Die 31 war ein Riesenerfolg in England und auch in Amerika. Natürlich auch bei uns, sonst wäre diese Platte nicht angelangt auf einer guten Position 31. Hazy Fantasy mit John Wayne is Big Laggy.

AC Fantasy, John Wayne is Big Lucky. Das war die Position 31. Vom Plattenverkauf weltweit her gesehen könnte man das Jahr 83 als Michael Jackson-Jahr bezeichnen. Allein in Amerika hat es geschafft, in den ersten 5 Positionen mit 2 Titeln vertreten zu sein. In England war er auch ganz groß und auch bei uns vertreten in der Top 50 des Jahres mit 2 Aufnahmen. Unser Platz 30 geht zum ersten an Michael Jackson für den Titel Beat It.

0: Schöne Erinnerungen an das Jahr 1983, die Jahreshitparade und wie Wolfgang sagte, ein Michael Jackson-Jahr. Da können viele sich schon überlegen, was da noch kam in der Jahreshitparade. Wir gehen weiter und zwar chronologisch ins Jahr 1984 und kommen mal zu den SA1 Hörercharts. Das war natürlich auf einem ganz bestimmten Termin festgelegt, nämlich am Samstagmittag. Ja, also beim Mittagessen oder kurz nach dem Mittagessen ging es los und zwar in den 70er Jahren bereits mit der Schlager-Hitparade, damals moderiert von Dieter Thomas Heck. Mit dem Jahr 1980 ging es dann um die Sendung Hit Express, genau, und die wurde moderiert von Jan Hofer. Und dann ab Anfang 1984 kam eine neue Sendung ins Programm und die hieß Der Star der Woche. Sendetermin war immer 13.10 Uhr bis 15 Uhr und auf verschiedenen Bändern, die wir haben, ist abwechselnd Jan Hofer und Wolfgang Hellmann zu hören und ab Mitte 1985 dann auch schon Dieter Exter. Der war dann auch bei SA1 Europawelle Saar mit dabei. Aber wie gesagt, auf dem folgenden Band jetzt natürlich Wolfgang Hellmann und wir hören rein in die Hörerhitparade von damals, der Star der Woche vom 9. Juni 1984.
1: SA1 Europawelle Saar, die Verkehrslage Rheinland-Pfalz. Am Grenzübergang Wasserbilliger Brück ist bei der Ausreise nach Luxemburg mit einer Wartezeit von 45 Minuten zu rechnen. Baden-Württemberg, die A5, Frankfurt in Richtung Basel, zwischen Karlsruhe-Durlach und Rastatt 10 Kilometer zähfließender Verkehr mit Stillstand durch hohes Verkehrsaufkommen.

ganz genau 14.11 Uhr. Und damit willkommen heute am Samstag zur Ausgabe 20 unserer Sendung auf SR1 Europa Welle Saar, Star der Woche. Es geht um Interpreten, die in dieser Woche im Gespräch sind. Redaktion der Sendung Rosemarie Jung, am Mikrofon heute der Wolfgang Hellmann. Und wir haben Zeit bis ganz genau 15 Uhr. Der Star der Woche wird dann später, nach 14 Uhr, ermittelt vom MD Marktforschungsinstitut in Frankfurt. Aber auch Sie können mitmachen per Telefon. Das Ganze, wie gesagt, erst ab 14 Uhr. Telefonnummer wird dann im Nachtrag noch genannt. Wie gesagt, alle Interpreten, die wir vorstellen, sind im Gespräch. Und da kommen wir gleich zum ersten Angebot. Eine Platte, die seit vielen Wochen Platz 1 in der deutschen Verkaufshitparade ist. Also On Top in Germany. Angebot 1, die Formation Real Life aus Australien. Mit ihrem Top-Hit Send Me an Angel.

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2: Unser Angebot 1 heute im Star der Woche, Ausgabe 20 vom 9. Juni. Real Life mit dem Nummer 1 Hit aus Deutschland, Send Me an Angel. Insgesamt 10 Interpreten im Angebot. Wir kommen gleich zur 2. Ein Titel, der gleich zweimal in der deutschen Verkaufshitparade vertreten ist. Zum einen in der US-Version mit Laura Branigan. Und zum anderen eine Version aus Frankreich mit dem Interpreten Raff, der Titel Self Control. Uns geht es um Raff, der ja aufgestiegen ist in dieser Woche, und zwar Aufsteiger der Woche, international gesehen von Platz 16 auf 3, also Position 3. Deshalb heute mit dem Angebot Raff und Self Control.

0: Wir sind im Jahr 1984 und waren gerade beim Star der Woche. Am 9. Juni 1984 lief er so im Radio und am Mikro war Wolfgang Hellmann. Wir listen das Ganze chronologisch auf. Wir sind ja im Jahr 1980 gestartet und es geht noch bis ins Jahr 1987. Und gleich beim Jahr 1985, dann sind wir auch endlich beim Thema Elvis. Zunächst gehen wir jetzt aber wieder auf den Todestag, den 27. April 2001. Für mich persönlich war das erst am Montag so richtig zu fassen, denn ich ging nach der Schule an den PC meines Vaters und wir hatten ja damals ganz frisch Internet. Und ich ging dann ins Internet und sah dann auf der Seite des Saarländischen Rundfunks die Schlagzeile Erinnerungen an Wolfgang Hellmann. Da war ich erstmal total happy, denn ich habe das angeklickt und hörte dann die Top 75. Jawohl, mehrere Ansagen waren da online gestellt worden und ich habe mich darüber gefreut und habe gedacht, wow, die Top 75 kehrt jetzt wieder zurück und zwar online über das Internet. Hab dann aber den ganzen Text angeklickt und habe dann erst mitbekommen, dass Wolfgang Hellmann überraschend über das Wochenende verstorben ist. Das war natürlich ein harter Schlag, auch für mich als Wolfgang Hellmann-Fan. Und genau zu diesem Thema, wie das damals so war, am 27. April 2001, gibt's jetzt einen Beitrag von SR-Programmchef Thomas Rosch.
1: Der 27. April 2001, ein Freitag, Wolfgang Hellmanns Todestag. Ein Mann, der definitiv Radiogeschichte geschrieben hat, das wird heute und wurde in den letzten 25 Jahren zu Recht und ausführlich gewürdigt. Ich war einer der Redner auf der Trauerfeier für Wolfgang Hellmann am 3. Mai 2001, wenige Tage nach seinem Tod auf dem Hauptfriedhof Saarbrücken und erzählte vom Moment der Todesnachricht.
2: Morgens um 7 klingelte dann das Telefon und Jürgen war dran mit der schrecklichen Nachricht, Wolfgang ist tot. Oder sollte ich besser sagen, Herr Hellmann, denn das war sein Markenzeichen. Vielleicht bei Loriot abgeguckt, er hat einige Kollegen aus Spaß gesiezt. Guten Morgen, Herr Bohr. Wie geht es Ihnen, Herr Schilling? Könnten Sie mal, Herr Rosch? Oder wenn er mich anrief in einer für ihn ganz typischen Art, mein Name ist Hellmann. Außenstehende waren dadurch oft irritiert. Ja, Wolfgang war eine echte Marke. Stolz zeigt er mir oft den Artikel in einer Zeitschrift, in der er als einer der 10 besten Moderatoren Deutschlands aufgeführt war. Wir haben viel mit Wolfgang gestaunt und gelacht über seine Späße und Anekdoten aus der Rundfunk- und Musiklandschaft, mit der er einen stundenlang fesseln konnte.
1: 25 Jahre ist Wolfgang Hellmann nun tot. Ich hatte das Privileg, einer seiner engsten Freunde gewesen zu sein. Und für seine Freunde war ihm nie was zu viel, auch das Kochen.
2: Legendär war sein Sauerbraten. Gerechnet mit mindestens 6 Knödeln pro Person und weh, der Teller war nicht leer danach. Rinderrouladen, Heringe, Hausfrauenart. Essen bei Hellmann war immer ein Erlebnis. Erdnussbutter liebte er über alles. Und die ließ er gleich, wie er immer sagte, palettenweise aus Amerika einfliegen. Amerika hatte es ihm angetan. Er hatte da so seine Kontakte, ich glaube über Wiesbaden. Original amerikanische Erdnussbutter, amerikanische Fruchtsäfte, alles kein Problem. Pfannkuchen, Marmeladen, Eiscremes, am liebsten made in USA. Natürlich auch seine Lieblingsjeans. Und in Amerika waren auch seine Lieblingskünstler zu Hause. Stan Laurel, Oliver Hardy, Jerry Lewis. Bis zuletzt hat er sich die aktuellsten Jerry Lewis Shows im amerikanischen Fernsehen mitschneiden lassen, nach Deutschland schicken lassen.
1: Und für Wolfgang Hellmann galt Home Sweet Home. Auch hier ein kleiner Ausschnitt aus meiner Trauerrede für ihn.
2: Er liebte ganz einfach seine Wohnung, wo er immer mit neuester Technik bastelte, produzierte, wo alles seine gute Ordnung hatte und wo alles perfekt verkabelt war. Fernsehen im Wohnzimmer, Schlafzimmer, Arbeitszimmer. Ich glaube sogar in der Küche hat er auch eins gehabt. Mindestens auch ein Radio pro Zimmer, das am besten auch noch automatisch anging, wenn man das Zimmerlicht anmachte. Wolfgang liebte solche technischen Spielereien. Wolfgang war eine echte Marke, eine ganz besondere. Ein besonderer und großherziger Freund, ein einzigartiger Mensch. Du wirst uns sehr fehlen.
1: Danke, Wolfgang. Auch 25 Jahre nachdem du aus dieser Welt gegangen bist, was du für mich warst, bist du noch immer.

0: Ja, man kann sich wirklich wieder hineinversetzen, wie das damals so war. Ein Schlag für viele Beteiligte am 27. April 2001. Jetzt gehen wir aber weiter zu einem wirklichen Meilenstein, denn ein ganz wichtiges Thema im Leben von Wolfgang Hellmann spielte natürlich Elvis Presley. Und überliefert ist eine Geschichte, dass er in den 70er Jahren an einem Quiz des Hessischen Rundfunks mitmachte. Und bei diesem Elvis-Quiz hat er gewonnen und wurde eingeladen ins Studio. Und da hat er einen so bleibenden Eindruck hinterlassen, dass so auch seine Radiokarriere dann begann. Er war ja später der Elvis-Experte und deswegen haben wir jetzt genau das passende Band rausgesucht. Es geht in den August 1985. Es gab eine Sommer-Pop-Party zum Thema Elvis und da hören wir jetzt ausgiebig rein, bestimmt eine Viertelstunde. Und los geht's mit Wolfgang Hellmann am Mikrofon, eben in dieser Elvis-Presley-Nacht. Viel Spaß.
1: Eine nicht unbeträchtliche Zeit habe ich verwandt, um jeweils die beste Version herauszusuchen und in diesen vergangenen fast 4 Stunden Ihnen dann diese Version auch vorzustellen. Wir wissen, Anfang der 50er bzw. Mitte der 50er Jahre, als es so losging mit Elvis und den ersten Aufnahmen, da gab es noch kein Stereo. Aber Anfang der 60er, da kamen die ersten Stereophonplatten auf den Markt und die Industrie wollte nun auch Elvis Presley mit den frühen Aufnahmen in Stereo präsentieren. So mixte man diese Platten in ein Elektronikstereo, man verhallte also eine Spur. Und es war nun kein sehr schönes Klangbild, eine Monoaufnahme leicht verhallt über Stereo zu hören. Denn es war ja effektiv keine Stereoaufnahme. Erst heute ist man wieder zurückgekehrt auf Drängen der Millionenfans, die alten Aufnahmen von Elvis wieder in Original-Mono zu veröffentlichen. Nun stehen natürlich im Archiv hier beim Saarländischen Rundfunk und auch bei mir zu Hause viele, viele Platten in der ganz alten Pressung, also in Mono, die schon ein bisschen rauschen und knacksen, bleibt nicht aus bei fast 30 Jahren. Und dann gibt es auch diese, ich muss mal sagen, schlimmen Versionen in diesem Verhalten Stereo-Sound, der nun keiner ist. Und das wollten wir Ihnen auch nicht zumuten. Also haben wir uns die Versionen angehört, alle, und haben die herausgesucht, die dem Original am nächsten kommen. Und das war eben auch diese Version von Treat Me Nice, Original Mono, knack- und rauschfrei aus dem Jahre 57, heute am 18. August des Jahres 85. I Got to Know, großer Erfolg aus 1960, auch dies in astreinem Mono.

0: die Originalversion Are You Lonesome Tonight aus dem Jahre 1960. Erster Spielfilm von Elvis in Hollywood produziert, Love Me Tender, deutscher Titel Pulverdampf und heiße Lieder. Und da gab es dann auch eine Themamusik, die wurde zum Welterfolg. Und ich sagte ja, wir wollten jeweils die beste Version senden. Nun hat diese Filmversion einen Wahnsinns-Rauschpegel. Das wurde damals im Filmstudio produziert. Vielleicht waren die Aufnahmegeräte nicht so sehr gut wie im Plattenstudio. Und deshalb dachte ich mir, spielen wir eine Version, die Jahre später entstand. Und zwar anlässlich der Aufzeichnungen der Elvis 68 Fernsehshow im Dezember des Jahres 68. Damals produziert in Burbank, California, Love Me Tender in der neuen Version.
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Für uns wird's nun knapp vor 3 Uhr. Nun auch Zeit, auf Wiederhören zu sagen. Das war die letzte Sendung unserer Reihe Sommer-Pop-Nächte auf SR1 Europawelle Saar. Diese letzte Nacht vom 17. auf den 18. August war Elvis Presley zum 8. Todestag gewidmet. Wir hoffen, die Elvis-Fans und auch die anderen, die haben viel Spaß gehabt. Es hat ihnen gefallen. Wir bedanken uns nochmals für die vielen Anrufe, die uns gezeigt haben, dass wir so ein bisschen richtig gelegen haben mit der Musikauswahl querbeet aus dem fast 700 Titel umfassenden Elvis-Repertoire. Wir konnten nur ein paar spielen und wir bedanken uns für die Aufmerksamkeit, sagen auf Wiederhören mit einer Aufnahme, die am 23. Februar des Jahres 57 aufgenommen wurde. Damals in Hollywood im Radio Recorder Studio. I need you so. Tschüss, vielen Dank fürs Zuhören, für die Aufmerksamkeit und auf Wiederhören vom Wolfgang Hellmann.

0: Seine Leidenschaft für Elvis hat sich wirklich ausgezahlt. Nicht nur, dass er das Quiz gewonnen hat beim Hessischen Rundfunk, nein, es ging auch die Radiokarriere los von Wolfgang Hellmann. Früher übrigens Postbeamter. Ja, so war das damals. Wir waren im Jahr 1985 mit dieser Elvis-Show, anlässlich übrigens des 8. Todestags von Elvis damals. Und jetzt gehen wir in das Jahr 1986. Jawohl, es geht chronologisch weiter. Und habt ihr Lust auf eine coole Maxi? Jawohl, dann sind wir jetzt im Jahr 86 genau richtig.
1: Super! Maxis!

Supermaxis, von Secret Service, von EG Daily und von Joy hatten wir bisher aufgelegt. Die Zeit jetzt ganz genau 6:53. Und die nächste Platte ist so ein großer Hit, so ein Riesenerfolg. Gastspiel letzte Woche in Saarbrücken, gut besucht. Es geht um Depeche Mode. Laufzeit 5:08. Die neueste Aufnahme in der Maxi-Version heißt The Question of Lust.

0: Das war wirklich eine Kultsendung damals innerhalb des Kraftpakets. Am Dienstagabend 18.10 Uhr ging es immer los mit den Supermaxis und ganz oft natürlich moderiert von Wolfgang Hellmann, der sich übrigens auch sehr bedeckt gehalten hat und oftmals neutral gehalten hat bei der Bewertung von Titeln. Aber ab und zu dann hat er doch einen süffisanten Kommentar zu irgendeiner Platte gelassen oder hat auch ganz offen gesagt, was ihm gut gefällt. Und ein solches Beispiel haben wir jetzt gleich auch mal rausgesucht. Ja, was hat denn Wolfgang Hellmann so gefallen? Im Jahre 1987, das hören wir gleich. Aber zuvor, da gibt es einen Mann, der hat auch dafür gesorgt, dass Wolfgang Hellmann bis heute nicht in Vergessenheit geraten ist. Auch mit einer Gedächtnis-Homepage, ja, die Wolfgang-Hellmann-Gedächtnisseite. Die ist leider im Moment offline, aber er wird auch gleich etwas dazu sagen. Eine Facebook-Gruppe gibt es übrigens auch. Wolfgang Hellmann, eine Memorial-Seite. Könnt ihr mal reinklicken. Und es geht natürlich um Carsten Lambert.
1: Hallo zusammen. Carsten Lambert ist mein Name. Ich bin Gründer und Admin der Facebook-Gruppe Hallberg Funkhaus Memories, des gleichnamigen Internetradios und zudem auch Betreiber einer kleinen Gedenkgruppe für Wolfgang Hellmann und natürlich auch heute noch ein großer Fan von ihm. 25 Jahre ist es mittlerweile schon her, dass unser großes Radio-Idol nicht mehr unter uns weilt. Wahnsinn, wie die Zeit vergeht und traurig, dass er so früh gehen musste. Wenn mich jemand in den 80ern ans Radio fesselte, dann war es Wolfgang Hellmann. Seine Stimme und die Art, wie er moderierte, das war für mich von Beginn an so faszinierend, dass ich über viele Jahre hinweg vorwiegend nur seine Sendungen hörte und so zu einem großen Fan wurde. Seine legendäre Top 75, die ich ab der ersten Sendung 1980 und danach über lange Zeit kontinuierlich mitverfolgte, bleibt für mich unvergessen und für immer mein Favorit. Leider habe ich ihn nie persönlich kennenlernen dürfen, was mich heute noch ein bisschen traurig macht. Aber über meine erste Wolfgang Hellmann Gedenkseite im Netz, die ich aber leider aus persönlichen Gründen wieder aufgeben musste, lernte ich viele seiner Freunde und Wegbegleiter kennen, die sehr viel Interessantes, aber vor allem auch Gutes über ihn zu berichten wussten. Er war zweifellos ein Ausnahmemoderator und vor allem Mensch mit großem Musikwissen, der viele dazu inspirierte, irgendwann selbst Radio machen zu wollen. Lieber Wolfgang, du und deine legendären Sendungen bleiben unvergessen. Alles Gute für dich, wo immer du auch bist. Viele Grüße von einem großen Fan und nun wünsche ich allen Hörern hier noch eine schöne Sendung. Ciao.
2: Eine der schönsten Langspielplatten des letzten Jahres, tja, die kam, was so meine musikalische Richtung betrifft, von Bruce Hornsby. Oder gibt es nun die dritte oder ist es schon die vierte? Auf jeden Fall, es gibt eine weitere Single-Auskopplung. Auch in Europa, in Amerika auf jeden Fall in der sechsten Woche dabei und schon notiert auf Position 19. The Way It Is, so hieß das Album, sie sagt die erste Single-Auskopplung und die neueste, die ist zu finden auf der 19. Bruce Hornsby and the Range mit Mandolin Rain.

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1: Ja, da haben wir auch noch einmal jetzt Wolfgang Hellmann als Station Voice von SR1 Europawelle gehört. So war das nämlich Ende der 90er Jahre. Da war er in diversen Kennungen, in diversen Clips zu hören. Als offizielle Station Voice. So, wir kommen jetzt zum Abschluss der Sendung noch einmal in das Jahr 1987 zurück. Damit ging es ja los heute bei der Sondersendung. Der erste Ausschnitt kam aus dem Jahr 87, das war ja die Top 75, die wir gehört haben. Und dann ging es zurück ins Jahr 1980 und dann immer chronologisch ein Jahr weiter. Aber wie gesagt, jetzt noch einmal in das Jahr 1987. Wir kommen zu einer Sendung, die ich damals auch wirklich lieb gewonnen habe. Und das war sozusagen das Warm-up für die Top 75. Es geht nämlich jetzt um die Sendung Hits aktuell. Die gab es immer am Mittwochabend ab 18.10 Uhr im Kraftpaket vor der Top 75. Und Hits aktuell bedeutete immer der Blick in die Charts nach England und Amerika. Und da schauen wir jetzt auch nochmal rein. Eine Ausgabe aus dem Frühjahr 1987. Und natürlich am Mikrofon ist Wolfgang Hellmann. Wir hören jetzt rein für insgesamt 3 Titel. Und wir gehen in das Spitzenfeld der englischen Charts von damals.

unser Countdown für die Top 10 aus England. Und gleich die Position 10 haben wir aufgelegt. Inzwischen ganz genau 12 Jahre alt der Titel. Die Plattenfirma hat im Keller ein bisschen gekramt, hat das Originalband gefunden. Man hat so ein bisschen neue Musik draufgespielt. Wir kennen es ja auch von anderen Platten, die so ein bisschen aufpoliert wurden. Und schon wieder ist es ein neuer Hit. Hier ist die Version aus dem Jahr 1987. Hot Chocolate mit der Position 10 aus England. You Sexy Thing.

Soweit also die brandneue Version von Hot Chocolate Super Oldie You Sexy Thing, die Position 10 aus England. Weiter in der Top 10, Man to Man heißt die Formation mit dem Titel Male Stripper auf Platz 9. Jack Your Body von Steve Silk Hurley, die Position 8. Music of the Night von Crawford und Brightman, die 7. I Love My Radio von Taffy auf 6. Und die Blow Monkeys mit It Doesn't Have to Be This Way, die Position 5. Elmas von Randy Crawford auf 4 und hier ist die Position 3, die neue 3 aus England. Die Formation heißt Curiosity Killed the Cat und der Titel heißt Down to Earth.

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0: 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Somit fehlen uns noch zwei Positionen aus England, nämlich die 2 und die 1. Und die 2 haben wir aufgelegt. George Michael und Aretha Franklin. Nee, die sind auf 1. Die spielen wir nicht, die haben wir in der nächsten Stunde. George Michael, Aretha Franklin mit I Knew You Were Waiting, das ist die 1 und hier ist nun die 2. Pepsi and Shirley mit Heartache, die 2 aus England.

Position 2 damals in den Hits aktuell und auch die 2 aus England. Pepsi and Shirley mit Heartache. Und immer wenn die Position 1 nicht gespielt wurde in England oder Amerika, dann hatte das mit der nachfolgenden Top 75 zu tun, ja? Also vermehrt oder oft war das der Fall. So, haben wir überhaupt noch ein bisschen Musik jetzt hier zum Schluss? Ja, danke schön. Oh, die Top 10 Musik, ja. Obwohl, den Countdown, den zählen wir jetzt nicht mehr, denn es bleibt nur noch uns zu verabschieden. So schnell gehen 2 Stunden rum und ich hoffe, ihr hattet auch so viel Spaß mit diesen Erinnerungen an Wolfgang Hellmann heute anlässlich des Todestags. Der 27. April 2026. Am Mikro war der Marc, ich wünsche eine schöne Zeit, ja, und bleibt uns gewogen, egal ob bei Hallberg Funkhaus Memories, dem offenen Kanal Saarland oder Top 75, dem Chart Radio. Natürlich auch gerne immer noch einschalten bei den Programmen von SR1 oder auch SR3. Die machen auch heute immer noch ein super Programm, ebenso wie unser Ding. So, in diesem Sinne sage ich jetzt mal tschüss. Ich hoffe, das hat euch gefallen, was wir hier gemacht haben und 2 Stunden lang an Wolfgang Hellmann erinnert haben. Das hat er sich verdient an diesem ganz besonderen Tag heute. Augen und Ohren offen gehalten, denn diese Sendung wird auch demnächst auf verschiedenen Radiosendern wiederholt. Und könnt ihr gerne einiges nachhören, falls ihr heute irgendwas verpasst habt oder zu spät eingeschaltet habt. In diesem Sinne, wir lassen jetzt noch ein bisschen Dan Hartman hier laufen zum Schluss. Bis zum nächsten Mal. Ciao.

S1, Europa Villa Sardi, Verkehrslage Saarland. Im nördlichen Landesbereich kommt es durch herabfallende Äste zu erhöhter Unfallgefahr. Rheinland-Pfalz in Höhenlage, Nebel mit Sichtweiten um 50 Meter und Glatteis durch überfrierende Nässe. 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Am Mikrofon Wolfgang Hellmann.

Nicht erschrecken, nicht erschrecken, ich bin's nur. Aber das nur für eine Moderation, denn die erste Moderation fehlt. Und das bei dieser tollen Ausgabe. Es gibt nämlich eine Jahreshitparade. Und das aus einem ganz besonderen Jahr, ein tolles musikalisches Jahr. Es geht nämlich in das Jahr 1983. Media Control hat immer am Jahresende die Top 75 des Jahres ermittelt und SR1 präsentierte sie. Aber nicht ganz, sondern nur in Anführungszeichen die Top 50 des Jahres. Und das Ganze immer am Silvesternachmittag. Und zwar immer in der Zeit von 14 bis 18 Uhr. Genau diese Top 50 des Jahres ist uns erhalten geblieben und die präsentieren wir jetzt heute als Sendepremiere. Und es ist wirklich ein Genuss, denn es ist ein erstaunlich starker Jahrgang, das Jahr 83. Wolfgang Hellmann ist gleich wieder zur Stelle, ab, ja, nach der Position 50 und präsentiert diese Obersahne aus diesem Jahr. Lasst euch mal überraschen, wer alles dabei ist. Ich kann sagen, macht das Radio laut, es lohnt sich wirklich.

So, ich war jetzt gerade noch ein paar Sekunden weg. Ich habe den roten Teppich ausgelegt, ja, für Wolfgang Hellmann. Denn es ist wirklich ein Genuss, diese Top 50 des Jahres. Aber ich spiele jetzt natürlich auch gerade mal Platz 50. Und wie gesagt, danach geht's weiter mit dem Originalmoderator Wolfgang Hellmann. Freut euch drauf. Und ich darf jetzt Platz 50 ansagen. Und das ist auch ein Genuss für alle NDW-Fans. Denn hier ist erfolgreich im Jahre 83 gewesen und Platz 50 belegt Trio mit dem Titel Anna, lass mich rein, lass mich raus.

In der Liste der beliebtesten Platten des Jahres 83 wird das die Runde Position 50. Anna, lass mich rein, lass mich raus vom Trio. Auch für Nicole war das Jahr 83 wieder ein Erfolgsjahr. Sie belegt die Position 49 mit Ich hab dich doch lieb.

Nicole mit Ich hab dich doch lieb, die Position 49. Tja, jetzt kommt so eine kleine Erklärung, um einige Dinge mal mitzuteilen, die vielleicht nicht so bekannt sind. Comeback and Stay von Paul Young, wir wissen das alle, war wochenlang in den letzten Wochen Position 1 in der Verkaufshitparade. Sie ist noch vertreten in dieser und wohl auch in der nächsten Woche noch und zählt natürlich auch Anfang des Jahres 84 noch für die Verkaufshitparade Ende des Jahres 84 mit. Und wenn Paul Young nur auf Platz 48 in der Verkaufshitparade 83 angelangt ist, dann liegt das daran, dass eben nicht die Gesamtlaufzeit gewertet werden kann, denn es ist nun mal Schluss im Dezember und die Position, die jetzt noch auf ihn zukommen in den kommenden Wochen, auch wenn er auf Position 18 noch irgendwann mal liegen sollte, das zählt ja mit, die können natürlich erst ins Jahre 84 dann gehen und dort gewertet werden. Also Paul Young, deshalb nur auf Position 48 mit Comeback and Stay, Paul Young.

Nach seinem ersten ganz großen Erfolg Wherever I Lay My Head war dies Paul Young mit der Position 48 in der Jahreshitparade Comeback and Stay. Und für alle Freunde von Paul Young sei gesagt, dass der Titel Wherever I Lay My Head in der Jahreshitparade Deutschland auf Platz 100 zu finden ist. Die nächste Aufnahme war ein Riesenhit in England, kam dann nach Deutschland, wurde auch zum Supererfolg für die Gruppe und war auch Platz 1 in Amerika. Und dieser Titel landet bei uns in der Jahreshitparade auf Platz 47, die Rhythmics und Love is a Stranger.

Position 47 geht also an die Eurythmics mit dem Titel Love is a Stranger. 7:07. SA1 Europa Wille Saar, die Top 50 des Jahres, die Jahreshitparade 83. Sie empfangen uns auf der Mittelwelle 1422 kHz gleich 211 Meter und auf UKW. Im Kanal 3, Stereo, 88 MHz. Auch aus Holland kam in diesem Jahre einiges auf uns zu und sehr erfolgreich waren die Flirts. Sie belegen die Position 46 in der Jahresverkaufshitparade mit Passion.

Position 46. Dies also ein Erfolg aus Holland, der dann auch bei uns in die Verkaufshitparade kam. Die nächste Platte war ein Riesenknaller in der englischen Hitparade, kam dann zu uns rüber nach Deutschland und war wochenlang zu finden in der Aufstellung der meistverkauften Platten, in der Top 75. Come on Eileen hieß die Aufnahme, Jahreshitparaden Platz 45, Dexys Midnight Runners.

SA1, Europawelle Saar, Meldungen über Verkehrsstörungen liegen uns zurzeit nicht vor. Dexys, Midnight Runners und Come On Eileen. In der Jahreshitparade die Position 45. Wir haben noch 3,5 Stunden Zeit für die Jahreshitparade auf SR1 Europawelle Saar. Die meistverkauften Singleplatten des Jahres 83. Nicht nur Erfolge aus Holland, aus Amerika und England sind in dieser Riesenaufstellung der 50 beliebtesten Platten. Nein, es gibt auch Titel, die aus Deutschland in die Hitparade kamen. Andy Borg, ein Beispiel, sein Riesenhit im Jahre 83, bei uns zu finden auf der Position 44, Arrivederci, Claire.

Trotz der sogenannten neuen deutschen Musikwelle kam auch sowas in die Verkaufshitparade. Wie wir sehen, auf Position Nummer 44, Andy Borg mit Arrivederci Claire. Die nächste Platte war ein Riesenerfolg in England. Die Gruppe heißt Nazareth. Und der Top-Hit dieser Formation im Jahre 83 in der deutschen Verkaufshitparade, das ist die Position 43. Nazareth und Dream On. Dream On.

Dream On, ein Riesenerfolg in der Jahreshitparade für Nazareth. Und das war die Position 43. Die nächste Platte war bereits in der Auswertung der Jahreshitparade 82 dabei, schwappte aber dann mit den Notierungen in die ersten Auswertungslisten, in die Wochen-Hitparaden des Jahres 83 und hat somit auch einen Platz in der Jahresauswertung in diesem Jahr gefunden. Es geht um F.R. David. Sein großer Erfolg, wie gesagt, 82 und auch 83, die Position 42, Words.

sein ganz großer Erfolg. FR David, Words, die Position 42. Und nun kommen wir zur erfolgreichsten bayerischen Band in den deutschen Hitparaden. Dies bei der Murphy Gang notiert im Laufjahr 83 mit Ich schau dich an auf Platz 41. 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

Die Spider-Murphy-Gang, ich schau dich an. Position 41. Und falls Sie eben erst eingeschaltet haben, hier ist SA1 Europawelle Saar mit der Jahreshitparade 83. 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Noch zu hören bis 18 Uhr. Also bis zur Position 1. Dies also war die 41, die Spider-Murphy-Gang. Wir haben die 40, eine weitere Produktion aus Deutschland. Die Gruppe Spliff, der Titel Das Blech.

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Spliff und das Blech. Und das war in der Jahresauswertung 83 die Position 40. 9:09:03. 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Die nächste Aufnahme kommt von einer sehr witzigen Gruppe aus England, die Dufte und auch lustige Videos machen, die man mal gesehen haben muss, um die Titel vielleicht ein bisschen besser zu verstehen. So geht's auch mit dem nächsten Titel. Our House heißt der Madness, Position 39.

Platz 39 geht also an Madness für den Titel Our House. Diese Jahreshitparaden, die werden ja in jedem Land aufgestellt, in England und auch in Amerika. Und in Amerika hat man nun die Platte herausgefunden, die am meist gekauften und am meist gesendeten ist in der US-Hitparade. Und das ist die Position 1 dort drüben. Die beliebteste Platte in den Vereinigten Staaten ist in diesem Jahr Police mit Every Breath You Take. Und die findet bei uns die Position 38.

Amerikas Top-Hit Nummer 1 des Jahres 83, bei uns auf der Position 38. Police mit Every Breath You Take. Dies war die erste Stunde. Die Jahreshitparade 83. Und wir haben geschafft, die Positionen 50 hoch bis zur 38. Es geht dann weiter nach den Nachrichten in der zweiten Stunde von 15.05 Uhr bis um 16 Uhr ab Position 38 weiter aufwärts.

SA1, Europawelle Saar, Meldungen über Verkehrsstörungen liegen uns zurzeit nicht vor. 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Am Mikrofon Wolfgang Hellmann. Und wir kommen zur Position 37, nachdem wir ja als letzte Platte in der vergangenen Stunde die 38 hörten. Every Breath You Take von Police. Die nächste Platte fängt ganz leise an. Ein Riesenerfolg, ein Ersterfolg. Das war die erste Singleplatte, die ein ganz großer Knüller wurde. Die Gruppe heißt Icehouse und der Titel Hey Little Girl.

Icehouse mit ihrem Titel Hey Little Girl, die Position 37. Die Titelmusik aus der Fernsehserie Unsere schönsten Jahre wurde ebenfalls ein Single-Erfolg in diesem Jahr. Der Interpret Frank Duval, Position 36, Give Me Your Love.

die Themamusik aus der Fernsehserie Unsere schönsten Jahre, Give Me Your Love von Frank Duval. Das war die Position 36. Die Bee Gees, also die Herren Gibb, haben nicht nur sehr viel nun für sich selbst produziert, geschrieben und auch getextet, nein, auch für viele andere Interpreten, und fast alles wurde zum Erfolg, wie zum Beispiel ihre Produktion für Dionne Warwick, Heartbreaker. Bei uns zu finden in der Jahreshitparade auf Platz 35, Dionne Warwick.

Heartbreaker von Dionne Warwick, die Position 35. Es gab einen Riesenerfolg in England, in Amerika und auch in deutschen Landen im Jahre 83 für die Formation Culture Club. Culture Club, das darf ich jetzt schon vorwegnehmen, sind mehrmals vertreten in der Aufstellung der 50 beliebtesten und meistverkauften Platten in Deutschland im Jahre 83. Auf Position 34 erstmal der Titel, den wir dort finden, Karma Chameleon.

Karma Chameleon von Culture Club, die Position 34. Damit zu Udo Lindenberg. Für ihn war das Jahr 83 sehr interessant und erfolgreich. Zunächst die große Tour, die Odyssee 83. Und dann die Aufforderung, im Sonderzug nach Pankow einmal in der DDR spielen zu dürfen. Und es hat ja geklappt mit der Platte. Er hat's geschafft in der DDR. Hier also die Position 33 in der Jahreshitparade Udo und der Sonderzug nach Pankow.

und das Panikorchester mit der Position 33, der Sonderzug nach Pankow. Weiter geht's mit einer deutschen Produktion. Nena heißt die Formation, der Titel Leuchtturm, und das ist die 32.

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1: Der Leuchtturm von Nena, das war die Position 32 in der Liste der Single-Jahres-Bestseller. SA1, Europawelle Saar, Meldungen über Verkehrsstörungen liegen uns zurzeit nicht vor. 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Zu hören auf SA1 Europawelle Saar noch bis 18 Uhr. Nena hatten wir mit Leuchtturm, das war die Position 32. Die 31 war ein Riesenerfolg in England und auch in Amerika. Natürlich auch bei uns, sonst wäre diese Platte nicht angelangt auf einer guten Position 31. Hazy Fantasy mit John Wayne is big like you.

Hazy Fantasy, John Wayne is Big Luggy. Das war die Position 31. Vom Plattenverkauf weltweit her gesehen könnte man das Jahr 83 als Michael Jackson-Jahr bezeichnen. Allein in Amerika hat es geschafft, in den ersten 5 Positionen mit 2 Titeln vertreten zu sein. In England war er auch ganz groß und auch bei uns vertreten in der Top 50 des Jahres mit 2 Aufnahmen. Unser Platz 30 geht zum ersten an Michael Jackson für den Titel Beat It.

In der Jahreshitparade 83 Platz 30 für Michael Jackson und Beat It. 9 Minuten nach 4:30. 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In diesem Jahr gab es ja 2 Sommerhits. Zum zweiten kommen wir noch. Wir wollen erst den ersten spielen, denn der ist auf Position 29 zu finden. Rigera und Vamos a la Playa.

Vamos a la Playa von Rigera, das war die 29. Und jetzt kommt so ein Überraschungserfolg des Jahres 83. Keiner hätte daran gedacht, dass diese Platte so hoch in der Verkaufshitparade des Jahres zu finden sein würde. Knickerbocker und Biene. Auf Position 28 mit dem Titel Hallo Klaus.

Knickerbocker und Biene mit ihrem Erfolg auf Platz 28 in der Jahreshitparade. Hallo Klaus. Wie gesagt, die Top 50 des Jahres ermittelt von Media Control in Baden-Baden zu hören auf SR1 Europa Ville Saar noch bis 18 Uhr. Dies eben war die 28. Und eine Supergruppe namens Supertramp belegt die Position 27. Ihr Erfolgstitel im Jahre 83, It's Raining Again.

Supertramps großer Erfolg It's Raining Again, die Position 27. Und damit wieder zu einem großen Erfolg, der aus Holland zu uns kam. Die Jungs hießen The Shorts und ihr Top-Hit im Jahre 83 auf Platz 26, Comment ça va?

Platz 26 in der Jahreshitparade die Shorts mit Comment ça va. Die Position 25 läuft ganz genau 4 Minuten und diese 4 Minuten haben wir auch noch Zeit. Der Titel Dolce Vita, der Interpret Ryan Paris. Dies war die 2. Stunde. Nach den Nachrichten melden wir uns wieder.

SA1, Europawelle Saar, Meldungen über Verkehrsstörungen liegen uns zurzeit nicht vor. 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Wir sind in der dritten Stunde und kommen gleich zur Position 24 Trans-X mit Living on Video.

Living on Video von TransX. Das war die Position 24 in der Jahresbestsellerliste. Wir kommen gleich zu 23. Ein Mann, der immer wieder weltweit Erfolge hat. Eddie Grant, sein Name. 23, die Position für I Don't Wanna Dance.

Und falls Sie erst jetzt zu uns gestoßen sind, wir haben ganz genau 16 Uhr und 14 Minuten. Dies hier ist die Jahreshitparade 1983. Die Top 50 des Jahres. 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Wir hörten gerade die Position 23 von Eddie Grant, I Don't Wanna Dance. Und die nächste Position, das ist die 22, ist eine deutschsprachige Aufnahme. Die Gruppe Kids, der Titel Die Sennerin vom Königssee, Position 22.

Die Position 22 geht an Kids für den Titel Die Sennerin vom Königssee. Die nächste Platte top in England, top in Amerika und sehr erfolgreich in Deutschland. Übrigens der zweite Titel in der Top 50 des Jahres für die Eurythmics. Sweet Dreams are made of this.

Dieser Titel hat es auch an die Spitze der US-Hitparade gebracht. Das war Sweet Dreams Are Made of This, die Eurythmics, Position 21 in der Jahreshitparade. Die nächste Platte kam bereits Ende 82 auf den Markt, war damals schon ein Riesenerfolg in England und kam dann erst Mitte des Jahres 83 hier in Deutschland in die Hitparaden. Die Gruppe Man Without Hats mit ihrem ersten Riesenerfolg Safety Dance, die Position 20.

Also Platz 19 für David Boy und Let's Dance. SA1, Europawelle Saar, Meldungen über Verkehrsstörungen liegen uns zurzeit nicht vor. Noch 90 Minuten in der Jahreshitparade 83 und wir haben den Titel 18 auffliegen. Der Aufsteiger und auch Einsteiger des Jahres 83 in England von 0 auf 1. Eine neue Gruppe und gleich mit dem ersten Titel auch bei uns hier in der Bundesrepublik erfolgreich. Kaji Gogo hieß die Formation und wir haben den Top-Titel dieser Gruppe noch im Ohr. Bei uns in der Jahreshitparade auf Platz 18 Kaji Gogo mit Too Shy.

Als diese Platte in England erschien, hätte keiner gedacht, dass Lee Mal so schnell die Gruppe verlässt. Aber wie wir wissen, hat er inzwischen auch Solo-Erfolge. Only Love zum Beispiel, die erste Solo-Single von Lee Mal, ein Riesenerfolg. Dies waren Catchy Go Go in der alten Besetzung, Too Shy, die Aufnahme und Platz 18 in der Jahresbestenliste. Da gab es 5 junge Leute in England. Der eine hieß Calvin, der zweite Junior, dann Patrick, Dennis und Michael. Alles zusammen Musical Youth. Und ihr Top-Hit im Jahre 83 bei uns, Platz 17 in der Jahreshitparade, Pas de Ducci.

Musical Youth und Pass the Ducci, das war die 17. Auf Platz 16 finden wir einen Titel, der schon Anfang der 60er Jahre in der Originalversion mit Diana Ross und den Supremes ein Riesenerfolg war. Phil Collins hat's nochmal mit der gleichen Melodie geschafft, diese Platte in die Hitparaden zu bringen. Unsere 16 in der Jahreshitparade, Phil Collins und You Can't Hurry Love.

You Can Terry Love von Phil Collins, 16. Ja, und dann kam ein ganz verrückter junger Mann, der sprang immer wie wild um einen Presslufthammer umher. Das war Captain Sensible und er hatte auch einen Superhit im Jahre 83. Drei Buchstaben, W-O-T oder auch What. Und das ist unsere 15, Captain Sensible.

Eine gute 15 für Captain Sensible und Watt. Der nächste Titel war erstmal Nummer 1 in der Hitparade Frankreichs und war dann wochenlang in den Hitparaden bei uns am Mittwochabend in der Top 75 zu finden. Rose Laurent, die Interpretin, und sie bekommt den Platz 14 in der Jahreshitparade 83 für den Titel Afrika. Afrika.

Rousselin mit Afrika, die Position 14. Dies, wie gesagt, ein Titel, der aus Frankreich kam. Der nächste kommt aus Italien. Ein Erfolgsinterpret im Jahre 83, Gazebo, sein Name und sein ganz großer Erfolg war wochenlang an der Spitze, also auf Nummer 1 in der Wochenausgabe der Top 75. In der Jahresendauswertung belegt er den Platz 13 mit I Like Chopin.

Die aktuelle Platte Lunatic von Gazebo derzeit auch in der Hitparade wie auch I Like Chopin immer noch vertreten. Dies war in der Jahresendauswertung die Position 13 für Gazebo. Auf Platz 12 ein Titel, der erstmal in den Diskotheken anfing zu laufen und dann auf den Rundfunk überschwappte. Laufzeit 7 Minuten und diese Zeit haben wir gerade noch bis zu den Nachrichten. Hier ist also die Position 12 der Jahreshitparade 83 New Order mit Blue Monday.

SA1, Europawelle Saar, Meldungen über Verkehrsstörungen liegen uns zurzeit nicht vor. Wir sind in der vierten Stunde der Jahreshitparade 83. Ermittelt von Media Control zu hören noch eine Stunde bis um 18 Uhr auf SR1 Europawelle Saar. Am Mikrofon auch in dieser der letzten Stunde Wolfgang Hellmann. Blue Monday von New Order haben wir als letzte Platte in der letzten Stunde gespielt und das war Platz 12 in der Jahresauswertung. Wir kommen zum Platz 11, Michael Jackson zum zweiten mit Billie Jean.

Auch Billie Jean von Michael Jackson ist in Amerika in den Top 5 des Jahres zu finden. In der deutschen Jahresbestsellerliste 1983 kam Michael Jackson auf Platz 11. Und als wir vor 2 Stunden den Platz 29 vorstellten, Vamos a la Playa von Rigera, sagte ich, das ist der 2. Urlaubshit in diesem Jahr. Wir kommen nun zum 1. In der Jahresauswertung auf Platz 10, Layback und ihr Sunshine Reggae.

Der Sunshine Reggae von Laidback, Platz 10 in der Jahreshitparade. 15 Minuten nach 17 Uhr, SR1 Europawelle sah die Top 50 des Jahres 1983, noch bis 18 Uhr. Auch für Rod Stewart war 83 ein Erfolgsjahr. Er war auf Tournee und hatte eine Top-Single, die wochenlang auf Platz 1 war. Baby Jane Rod Stewart in der Jahresendauswertung, die 9.

Platz 9 für Rod Stewart und Baby Jane. Ja, zum Platz 8 muss man gar nicht viel sagen. Eine neue Band kam, es kam ein Riesenerfolg, wochenlang Nummer 1 in der Verkaufshitparade. Ich sage nur, Geiersturz flog auf Platz 8 mit diesem hier. Wenn's

Claire Schurz flog auf Platz 8 in der Jahreshitparade mit ihrem Superhit Bruttosozialprodukt. 6:56. 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Der Countdown läuft bis zur Position 1 um kurz vor 18 Uhr. Die 7, ein großer Filmerfolg und ein großer Hit für Irene Cara. Flashdance, What a Feeling.

0: 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Die letzte halbe Stunde in der Jahreshitparade 83, die Top 50 des Jahres. Flashdance, What a Feeling, Irene Cara haben wir gehört, das war die 7. Und dann kamen zwei aus Österreich und eine Dame aus Berlin. Tauchen Prokopetz und ihr Superhit wochenlang auf 1, Kodo Düse im Sauseschritt, 6 in der Jahreshitparade.
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1: Kodo, Düse im Sauseschritt, Tauchen, Prokopetz oder auch Döf, die Position 6. 26 Minuten bleiben uns noch in der Jahreshitparade 1983. Und da dies eben die 6 war, kommen wir nun zu folgender Abteilung.

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Wir wollen uns zurückerinnern an die Position 34. Dort zu finden Culture Club mit Karma Chameleon. Ich sagte, auch diese Gruppe wird zweimal dabei sein. Und der ganz große, der erste Erfolg für diese Formation, für Culture Club, war Do You Really Want to Hurt Me? Wochenlang die Top-Position in England und auch bei uns in der deutschen Verkaufsliste. Do You Really Want to Hurt Me? Platz 5 in der Jahresauswertung.

Do You Really Want to Hurt Me? Culture Club, Position 5. 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Mittelwelle 1422 kHz gleich 211 Meter. Und UKW im Kanal 3 Stereo. 88 MHz. Über die Bee Gees als Produzenten haben wir auch gesprochen. Einer hat so ein bisschen Solo-Karriere angesteuert, hat's auch geschafft. Robin Gibbs, sein Name. Er belegt den Platz 4 in der Jahresbestenliste mit Juliet Robin Gibb.

Platz 4 geht also an Robin Gibb mit seinem Titel Juliet. Und jetzt die drei erfolgreichsten Platten des Jahres 83. Die Top 3, wenn man so will. Tja, und bei Platz 3, da wird immer ein Mann genannt, sein Name Mike Oldfield, der wohl beteiligt ist bei der Produktion. Aber ich glaube, viele Punkte für den Erfolg gehen auch auf das Konto von Maggie Riley. Denn das ist die Frau, die die Stimme gab zur Platte. Der Titel Moonlight Shadow, wie gesagt, gesungen von Maggie Riley, die Band Mike Oldfield, Platz 3.

Mike Oldfield und Maggie Riley Gesang. Platz 3 in der Verkaufshitparade des Jahres 83, Moonlight Shadow. Die Top 2. Die ersten beiden Titel sind im Augenblick in der US-Hitparade ganz weit oben. Also ein großer Erfolg für deutsche Musikmacher. Auf Platz 2 eine Dame, die immer sagt, mein Name, das ist der Name der Gruppe. Auch zweimal in der Top 50 des Jahres vertreten. Der erste Titel, der war bereits im Programm, Vorstunden Leuchtturm, Nena. Und Nenas zweiter, noch größerer Erfolg in diesem Laufjahr, das war 99 Luftballons, die 2 in der Jahreshitparade.

Dies also war die Position 2. Nena und 99 Luftballons. 6 Minuten vor 18 Uhr, es gibt nur noch einen Titel. Und das ist der Top-Titel des Jahres 83. Also die meistverkaufte Singleplatte. Und diese Trophäe geht an Peter Schilling. Wie gesagt, auch er derzeit ganz erfolgreich mit der englischen Version in der US-Hitparade. Und es war zugleich sein erster ganz großer Erfolg. Die 1 in Deutschland im Jahre 83 in der Single-Jahres-Bestsellerliste. Peter Schilling und Major Tom völlig losgelöst.